0: Die Zeit 2.03 Uhr.
1: Die A40, Essen Richtung Duisburg, ist zwischen dem Kreuz Kaiserberg und dem Kreuz Duisburg wegen Brückenarbeiten bis Dienstag früh gesperrt. Die A61, Mönchengladbach-Venlo, ist zwischen dem Kreuz Mönchengladbach und Mackenstein in beiden Richtungen bis Montag um 5 Uhr gesperrt. Die A480, Wetzlar-Blasbach, die ist zwischen Aslar und dem Wetzlarer Kreuz wegen der Baustelle bis 5 Uhr in beiden Richtungen gesperrt. Da ist eine Umleitung eingerichtet. Und die A33, Osnabrück Richtung Bielefeld, die ist im Kreuz Osnabrück Süd gesperrt.
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1: Was geht bei euch in dieser Nacht? Also ihr hört zu, das ist schon mal gut. Aber was geht sonst noch außer junge Nacht hören? Meldet euch gerne rein. 0221 567 89111. Franzi Pille ist hier. Bei mir geht Knöpfe drücken, damit ihr Musik hört, wie jetzt Serena Carpenter. Oh boy.

Football. Die Fußball-WM will ja offenbar dem Super Bowl Konkurrenz machen und plant ja auch so eine Halbzeitshow im WM-Finale. Ob das so big wird wie beim Super Bowl? Ich weiß nicht. Super Bowl Halftime Show, da stecken ja zig Millionen Dollar drin. Das ist das größte Sportereignis der Welt. Das gucken sehr viele Leute. So, und jetzt will die FIFA da auch mitspielen. Und welche Stars, die fürs Finale rankarren, das checken wir hier nach zwei Songs.

0: Jetzt sollen nicht nur die Turniergucker abgeholt werden, sondern auch die Musikfans. Bei der Fußball-Weltmeisterschaft der Männer. Die startet in einem Monat und wird nicht nur für Fußballfans krass, sondern auch für so Menschen wie Brynja Becker aus dem Jungen Nachtteam. Also Menschen, die mit Fußball nichts anfangen können, aber eben mit Stars und Musik.
1: Ja, und es werden auch immer mehr Stars angekündigt, die während der WM auftreten. Ganz neu, Chris Martin von Coldplay hat eine komplette Gang zusammengestellt für die allererste Halbzeitshow beim WM-Finale. Hat er jetzt in einem Video den Figuren aus der Sesamstraße erzählt?
2: Well, this year for the first time, there's a halftime show at the World Cup Final.
3: What? Yeah.
4: No, a yeah. Halftime show?
2: Yeah, halftime show.
4: A
2: halftime show.
0: Also es ist super sweet, aber mit der Sesamstraße, wieso?
1: Ich habe nicht den blassesten Schimmer. Vielleicht werden die auch auf der Bühne auftauchen, aber ich weiß es nicht. Irgendwie ist das Video aber auch sehr nice. Das hat so die richtige Dosis Cringe, wenn die Figur Animal, also Tier, zum Beispiel die Acts ausruft, die auftreten werden.
5: Madonna, Shakira, BTS!
1: Also, ja, Madonna, BTS und Shakira treten auf.
0: Ja, so ein bisschen Fiebertraum. Das ist aber ein krasses Line-Up. Ne? Und dazu ja auch noch ein offizieller WM-Song, der kommt von Shakira. Und der ist auch echt ein Brett.
1: Ja, die ist ganz neu mit Burna Boy und Dai Dai heißt der Song rausgekommen. Heißt Los geht's auf Italienisch, singt sie auch noch in ganz vielen anderen Sprachen im Song. Und der klingt auch ziemlich nice, finde ich.
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0: Memories von David Guetta habt ihr gehört hier in der Jungen Nacht der ARD. Wir haben jetzt 2:30. Die A40, Essen Richtung Duisburg, ist zwischen dem Kreuz Kaiserberg und dem Kreuz Duisburg wegen Brückenarbeiten bis Dienstag früh gesperrt. Die A61, Mönchengladbach-Venlo, ist zwischen dem Kreuz Mönchengladbach und Mackenstein in beiden Richtungen bis Montag um 5 gesperrt. Die A480, Wetzlar-Wetzlar-Blasbach, ist zwischen Aslar und dem Wetzlarer Kreuz wegen einer Baustelle noch bis 5 Uhr in beiden Richtungen gesperrt. Eine Umleitung ist eingerichtet. Und zum Schluss noch die A33, Osnabrück Richtung Bielefeld, die ist im Kreuz Osnabrück-Süd gesperrt.
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0: Heute mit mir Franzi Pille und junge Nachthörer Tobi ist auch am Start. Er schreibt hier über die 0221 56789 111. Guten Morgen, ich bin heute Nacht wieder mit dem Taxi unterwegs. Junge Nacht ist ein Muss dabei. Das freut uns sehr. Und er schreibt noch, Gruß an alle, die auch arbeiten dürfen, ist hiermit ausgerichtet. Was macht ihr denn so? Arbeitet ihr auch oder macht ihr was ganz anderes? Meldet euch gerne. Gerne auch mit einer Sprachnachricht an die 0221 56789 111.

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1: Einige hängen da echt seit Montag im Matsch ab. Motorsport gucken, das musst du echt wollen. Also vor allem auf dem Nürburgring in der Eifel. Da ist 24-Stunden-Rennen jetzt am Wochenende. Und es ist eine eigene Wetterzone, das muss man so sagen. Es ist einfach gerade komplett nass. Aber ja, krasse Fans harren da schon mit ihren Wohnmobilen tagelang im Matsch aus. 161 Autos gehen dieses Wochenende an den Start. Und mit dabei ist Leo Geißler, 20 Jahre alt, professioneller Rennfahrer. Wir haben mit ihm gequatscht und er sagt, er wusste schon sehr früh, dass er Rennautos einfach super geil findet.
2: Mit 7 Jahren, 2013 war das. Ich bin eigentlich mehr oder weniger eigentlich die ganze Zeit nur in irgendwelche Wände reingefahren, weil ich das halt damals noch nicht richtig kontrollieren konnte. Also es war wirklich so halt, wie man sich das vorstellt, so ein 7-jähriger Junge, der damals noch, würde ich meinen, komplett talentfrei war. Aber für mich hat das halt so Spaß gemacht, dass ich dann irgendwann dann gesagt habe, ja, das könnte ich mir vorstellen, auch mal als Hobby auszuüben. Aber es war natürlich damals absolut nicht abzusehen, wo ich dann mittlerweile gelandet bin.
1: Ja, ich hoffe, er fährt jetzt nicht mehr gegen Wände, sondern ins Ziel auf dem Nürburgring. Die Strecke da, die ist wirklich tricky.
2: So auf der Nürburgring Grand Prix Strecke, da weiß man ungefähr so, ja okay, nach einer Runde, hier geht's da lang, hier geht's da lang. Aber 25 Kilometer, 73 Kurven, die muss man sich halt dann auch irgendwann mal merken. Wäre natürlich gut, wenn ich das kann. Kann ich spoilern.
1: Ja, sehr gut. Dafür hat er auch viel trainiert, sagt er, viele Videos geguckt von der Rennstrecke, ne? Und dann so gecheckt, ah okay, da ist Rechtskurve, da Linkskurve, ah, muss ich mir merken. Ich sag euch allein, deswegen könnte ich schon kein Rennfahrer werden. Ich vergesse schon, was ich aus der Küche holen wollte, sobald ich da durch die Tür bin. Also 24-Stunden-Rennen am Nürburgring dieses Wochenende. Leo Geißler ist mit dabei.

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1: Summertime Sadness, hört ihr jetzt? Ich habe gerade ehrlicherweise Springtime Sadness. Hatte mir das irgendwie schöner vorgestellt mit diesem Mai, wettermäßig. Hab mir einfach auf dem Weg hierher Handschuhe angezogen zwischendurch. So ein Mai ist das. Aber ich hoffe dann auf Summertime Happiness, auch wenn Lala den

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1: Um 3 Uhr mit Klaus Reginek. Das US-Verteidigungsministerium hat Truppenverlegungen gestoppt. Nach den Ankündigungen der US-Regierung war ein Truppenabzug aus Deutschland erwartet worden. Stattdessen wurden angekündigte Verlegungen von Soldaten aus den USA nach Deutschland und Polen kurzfristig abgesagt. Aus Washington berichtet Benedikt Schäper.
2: Allein 4000 Soldaten einer Panzerbrigade sollen in dieser Woche ihre Reise Richtung Osteuropa abgebrochen haben. Teilweise bereits auf dem Weg zum Flughafen habe man sie zurückgerufen. Auch die Entsendung eines Raketenbataillons nach Deutschland sei gestrichen worden. Sowohl Demokraten als auch Republikaner äußerten sich kritisch zu dem Beschluss. Er sende ein falsches Signal sowohl nach Russland als auch an die Partner in Europa. Ob die gestrichenen Verlegungen Teil der von US-Präsident Trump angekündigten Truppenreduzierung in Deutschland sind, ist bisher unklar.
1: Nach dem Besuch von Präsident Trump in China hat der US-Flugzeughersteller Boeing eine Bestellung von 200 Flugzeugen bestätigt. Analysten der Investmentfirma Jefferies waren allerdings von bis zu 500 Flugzeugen vom Typ 737 ausgegangen. An der Wall Street gab der Aktienkurs von Boeing zeitweise um mehr als 4% nach. Auch in diesem Jahr gibt es Diskussionen über das Hissen der Regenbogenflagge auf dem Bundestag anlässlich des Christopher Street Days. Bundestagspräsidentin Klöckner von der CDU lehnt das, wie schon im vergangenen Jahr, ab. Sie verweist erneut auf die Neutralitätspflicht des Bundestages. Unter anderem von den Grünen kommt deshalb Kritik. Die Grünen-Bundestagsabgeordnete Slavik wirft der Union in der Rheinischen Post eine Mitschuld an anti-queerer Stimmung vor. In der dritten Fußball-Bundesliga steht heute ein Aufstiegsfinale an. Nur der VfL Osnabrück steht schon als Zweitligist fest. Informationen von ARD-Sportreporterin Sarah Schwedmann.
3: In der dritten Liga kann im Kampf um den Aufstieg heute wirklich jedes Tor alles verändern. Energie Cottbus hat vor dem letzten Spieltag die beste Ausgangslage im Kampf um Platz 2. 2 Punkte dahinter sind der MSV Duisburg und Rot-Weiß Essen gleich auf. Duisburg liegt wegen der deutlich besseren Tordifferenz vorn. Der MSV hätte mit einem Sieg gegen Viktoria Köln mindestens die Relegation sicher. Für den direkten Aufstieg darf Cottbus nicht in Regensburg gewinnen. Essen muss beim bereits abgestiegenen SSV Ulm gewinnen und gleichzeitig auf Patzer von Duisburg und Cottbus hoffen. Auch Hansa Rostock hat mit einem sehr hohen Sieg noch Außenseiterchancen auf die Relegation.
1: Das Wetter in Deutschland. Nachts langsam nachlassender Regen. Oberhalb von 1200 Metern fällt Schnee. Örtlich gibt es auch Nebel. Die Tiefstwerte 8 bis 0 Grad. Am Tag wechselnd bewölkt oder gebietsweise Schauer und Gewitter. Nur von der Mitte bis zur Oder längere Zeit trocken und häufiger Sonne. Maximal 8 bis 17 Grad. 3:03 Uhr.
4: Die A2 Hannover Richtung Berlin und die A39 Wolfsburg Richtung Braunschweig sind im Kreuz Wolfsburg-Königslutter nach einem Unfall gesperrt. Die A7 Kassel Richtung Hannover ist zwischen Hedemünden und dem Dreieck Drammetal gesperrt. Die A40 Essen Richtung Duisburg ist zwischen dem Kreuz Kaiserberg und dem Kreuz Duisburg wegen Brückenarbeiten noch bis Dienstag früh gesperrt. Die A61 Mönchengladbach-Venlo ist zwischen dem Kreuz Mönchengladbach und Mackenstein in beiden Richtungen bis Montag um 5 Uhr gesperrt. Auf der A72 Plauen-Chemnitz zwischen Zwickau-Ost und Hartenstein kommt es zu Nebelbildung mit Sichtweiten unter 50 Metern. Die A480 Wetzlar-Blasbach ist zwischen Aslar und dem Wetzlarer Kreuz wegen der Baustelle noch bis 5 Uhr in beiden Richtungen gesperrt. Eine Umleitung ist eingerichtet. Und zum Schluss noch die A33 Osnabrück Richtung Bielefeld. Die ist im Kreuz Osnabrück Süd gesperrt.
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4: Hier ist Franzi Pille. Schön, dass ihr am Start seid. Iliver und Apache 207 habe ich jetzt für euch. Wunder.

0: Fußballfans, seid ihr schon hyped? In einem knappen Monat startet ja die WM der Männer. Falls das Feeling jetzt noch nicht so da ist, vielleicht hilft euch das. Das ist der offizielle WM-Song Die Die von Shakira und Burna Boy. Ist jetzt ganz frisch draußen. Ich meine, gut, Shakira ist ja WM-Song Pro. Nach Waka Waka kennt die sich aus. Und offenbar geht man auch speziell ans Fußballthema ran. Also wenn man einen Song machen will oder machen soll oder machen darf, dann ganz special für Fußball. Das hat sie jetzt bei der Pressekonferenz der FIFA gesagt.
1: I've created this song Die Die specifically for this World Cup.
0: Also klar, sie hat den Track speziell für die WM gemacht, geschrieben, aber nicht nur für die WM.
1: But also for so many kids around the world who don't have a voice, who's once been told that their dream is too big, who are waiting for an opportunity.
0: Also sie hat ihn auch gemacht für Kinder auf der ganzen Welt, die keine Stimme haben, denen gesagt worden ist, deren Träume sind zu groß, die werden sich nie erfüllen. Und damit meint sie auch Kinder, die keinen oder wenig Zugang zur Bildung haben. Und deswegen spendet Shakira die Einnahmen dieses Tracks an den FIFA Education Fund, sagt sie. Den Track Die Die hört er jetzt in voller Länge hier in der jungen Nacht. Shakira zusammen mit Burna Boy.

0: Damit wir Joghurt frühstücken können oder uns einen Cappuccino machen können, gibt's Torben unter anderem. Er hat sich hier reingemeldet unter der 0221 56789 111.
1: Ja, auch ich bin gerade am Arbeiten. Ich und meine 40 Kollegen sind gerade dabei, die Milch von den Bauernhöfen abzuholen und zur Molkerei zu bringen. Ich grüße alle, die auch Nachtschicht haben und natürlich auch alle weiteren Zuhörer. Macht weiter so.
0: Okay, dass man in der Landwirtschaft super früh aufstehen muss, um unter anderem Kühe zu melken, das war mir bewusst. Aber so früh oder halt noch wach sein, ne? Also ist schon krass. Wann werden erst die armen Kühe geweckt? Direkt so hier nachts um drei, Appell, Milch geben. Wobei, nee, wahrscheinlich wird's gelagert in Tanks, ne? Heieiei, ich bin auf dem Dorf aufgewachsen. Ich habe sogar früher Milch beim Bauern geholt, aber ich habe mir erschreckend wenig gemerkt. Torben, Gott sei Dank bist du Profi und ich kaufe nur Milch. Torben ist auch nicht der Einzige, der diese Nacht fleißig ist und auch nicht der Einzige, der uns mit seinem Job mit Lebensmitteln versorgt. Auch Marco macht das, auch er hat sich hier reingemeldet. Er schreibt... Guten Morgen, wir bringen wieder Obst und Gemüse und frische Ware in Läden, dass du morgen früh was Schönes, Frisches auf dem Teller hast. Grüße an alle Berufskraftfahrer, die heute Nacht fahren. Besondere Grüße an Franzi, das bin ich. Das steht hier wirklich so, habe ich mir nicht ausgedacht. Ich grüße euch auch, ihr macht einen super, super wichtigen Job. Was macht ihr denn gerade so? Arbeitet ihr auch? Fahrt ihr auch Dinge durch die Gegend? Oder... könnt ihr einfach nicht pennen und hört deswegen Junge Nacht. Das ist auch vollkommen legitim. Meldet euch doch gerne rein, wir quatschen gerne drüber unter der 0221 56789 111. Ich bin hier weiter für euch am Start, drücke weiter Knöpfe für euch. Hinter dem nächsten verbergen sich Lady Gaga und Doechii mit Runaway.

0: Die Imagine Dragons hier in der jungen Nacht. Wir haben jetzt gleich 3:30. Die A2 Hannover Richtung Berlin und die A39 Wolfsburg Richtung Braunschweig sind im Kreuz Wolfsburg-Königslutter nach einem Unfall gesperrt. Die A7 Kassel Richtung Hannover ist zwischen Hedemünden und dem Dreieck Drammetal gesperrt. Die A40 Essen Richtung Duisburg ist zwischen dem Kreuz Kaiserberg und dem Kreuz Duisburg wegen Brückenarbeiten bis Dienstag früh gesperrt. Die A61 Mönchengladbach-Venlo ist zwischen dem Kreuz Mönchengladbach und Mackenstein in beiden Richtungen bis Montag um 5 gesperrt. Auf der A72 Plauen-Chemnitz zwischen Zwickau-Ost und Hartenstein kommt es zu Nebelbildung mit Sichtweiten unter 50 Metern. Die A480 Wetzlar-Blasbach ist zwischen Aslar und dem Wetzlarer Kreuz wegen der Baustelle bis 5 Uhr in beiden Richtungen gesperrt. Da ist eine Umleitung eingerichtet. Und die A33 zum Schluss Osnabrück Richtung Bielefeld, die ist im Kreuz Osnabrück-Süd gesperrt.
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0: Okay, die Kühe können noch so 2,5 Stunden pennen. Das hat mir Ela gerade erklärt. Auch sie fährt Milch, haben wir ja gerade drüber gesprochen. Ela ist seit 0.30 Uhr unterwegs, holt Milch auf Höfen und sagt, nee, nachts, da treffen wir eigentlich keinen. Nur schlafende Kühe, wenn überhaupt. Das habe ich jetzt dazu gedichtet. Ela? Korrigiere mich, wenn es falsch ist.

muss kurz unterbrechen. Achtung, Falschfahrer auf der A66 zwischen Langenselbolder-Dreieck. Okay, ich versuch's nochmal. Langenselbolder-Dreieck und Steinau kommt euch ein Falschfahrer entgegen. Fahrt äußerst rechts und überholt nicht. Auf der A66 zwischen Langenselbolder-Dreieck und Steinau ist ein Falschfahrer unterwegs. Vorsicht in beiden Richtungen.

0: Stimmung ist auf jeden Fall schon da.
1: Es sind wirklich die Menschen, es sind die Fans, die einfach jedes Jahr aufs Neue dabei sind. Es feiern, als wäre es das erste Mal.
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0: Ja, viele Fans sind schon seit ein paar Tagen voll im ESC-Fieber. Halbfinals liefen ja die Tage schon. Heute Abend ist großes Finale in Wien. Unser junger Nachtkollege Marsbet Movsisian ist auch schon am Start in Wien. Sag mal, wenn man jetzt in Wien unterwegs ist, kommt man überhaupt am ESC vorbei?
4: Nee, ehrlich gesagt gar nicht. Also überall sieht man irgendwelche ESC-Symbole, Sticker, die kleben sogar auf irgendwelchen Mülleimern. Jedes Café nutzt das irgendwie für sich, dass man irgendwie der Song Contest in ihrer Stadt ist, um die Fans anzulocken. Überall läuft die Show. Also nein, man kommt hier nirgendwo am ESC vorbei, außer man bleibt im Hotelzimmer.
0: Ja, okay. Für Deutschland ist ja Sarah Engels dabei. Die hat am Dienstag schon im Halbfinale performt. Was sagst du als Experte zur Performance? Also haben wir damit gute Chancen?
4: Also man muss sagen, dieser Song ist einfach catchy. Ob man jetzt Fan ist oder nicht, man will da irgendwie sich zu bewegen. Mhm. Ich habe jetzt hier vor Ort mit echt super vielen darüber gesprochen, wie sie denn Sarah finden. Und eigentlich habe ich das Gefühl, alle sind irgendwie Fan. Also die feiern das.
0: Ja, nur heißt das am Ende mal nichts für uns. Habe ich so das Gefühl. Also auch wenn in den letzten Jahren vor Ort irgendwie der Act und der Song gut angekommen ist, die Bilanz spricht da gegen uns. Und die Prognosen glaube ich auch. Ne? Also wenn man darauf schaut, wie sieht's aus? Wer liegt da
4: vorne? Ganz vorne tatsächlich immer noch Finnland. Mhm. Und jetzt knapp dahinter seit gestern auch Australien.
0: Das wäre so funny. Aber wenn Australien gewinnen sollte, dann ist der ESC allerdings nächstes Jahr nicht in Australien, sondern dann in einem anderen Land. Die übernehmen dann. Finale vom ESC auf jeden Fall heute Abend wird wie immer im Ersten übertragen ab 21 Uhr.

Jennifer hat auch geschrieben, sie hofft, dass es klappt, weil sie wollen nämlich wandern heute und müssen fit sein. Jennifer, sollen wir es vielleicht sonst mal mit den Glas-Animals versuchen? Ich meine, immer auch einen ähnlich ruhigen Vibe zumindest, oder?

Song, um in den Tag zu starten oder eure Nachtschicht weiter gut durchzuziehen. Das geht explizit auch raus an einige Kühe. Ich glaube, wir werden diese Nacht, werden wir irgendwie von vielen Kühen gehört. Wir haben nämlich gerade schon von Ela und Torben gehört, dass die Milch fahren, also Milch von Höfen abholen. Zwar extra vor dem Melken oder halt dann später wieder nach dem Melken, so ab 8, damit die da nicht warten müssen. Aber die Kühe, die sind wohl on fire, weil die sehr neugierig sind, sagt Ela. Und einer, der dafür sorgt, dass die Kühe Milch geben, ist Horatio. Der hat sich ja auch reingemeldet. Seine Kühe sind auch Frühaufsteherkühe. Die müssen jetzt so in den nächsten paar Minuten aus dem Heubett, Stallbett, müsste auf jeden Fall wach sein, weil dann werden die nämlich gemolken. Er ist nämlich auch schon auf dem Weg zum Stall und grüßt alle Berufskollegen und extra nochmal explizit seinen Kollegen Martin. Was geht bei euch? Seid ihr auch auf Bauernhöfen unterwegs oder komplett woanders? Meldet euch auch gerne rein. 0221 567 89 111.

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1: Um 4 Uhr mit Klaus Reginek. Die USA verringern ihre Truppenstärke in Europa. Allerdings anders als bisher geplant. Statt bereits stationierte Einheiten abzuziehen, sind Verlegungen von Soldaten aus den USA nach Deutschland und Polen kurzfristig abgesagt worden. Das bestätigte ein US-Beamter der Nachrichtenagentur AP. Ob dies zu der von US-Präsident Trump angekündigten Truppenreduzierung in Deutschland gehört, ist bisher unklar. In Deutschland gibt es seit 2 Jahren einen bundesweiten Gesetzesrahmen für die Bezahlkarte für Asylbewerber. Einheitliche Regeln dafür gibt es aber trotzdem nicht. So ist auch unklar, ob die ursprünglich für die Karte gesetzten Ziele erreicht wurden. Birte Sönnigsen mit einer Bilanz.
2: In vielen Ländern sind Online-Käufe mit der Bezahlkarte möglich, in anderen nicht. Und auch für Überweisungen gibt es unterschiedliche Regeln. Bund und Länder verfolgen mit der Bezahlkarte vor allem 2 Ziele. Zum einen sollen Asylbewerber abgeschreckt werden, nach Deutschland zu kommen. Mit der Karte sollen auch Überweisungen in die Heimatländer der Asylsuchenden verhindert werden. Während die Bezahlkarte vor 2 Jahren für intensive Diskussionen zwischen Bund und Ländern gesorgt hat, ist es inzwischen ruhig geworden. Und es bleibt unklar, was die Karte bisher wirklich gebracht hat.
1: US-Milliardär Elon Musk zieht den Börsengang für sein Raketen- und Satellitenunternehmen SpaceX vor. Ursprünglich war der für Ende Juni geplant, jetzt soll er schon Mitte des Monats stattfinden, wie die Nachrichtenagentur Reuters meldet. Grund sei, dass die US-Börsenaufsicht den Börsenprospekt schneller geprüft habe. SpaceX strebt einen Ausgabewert der Aktien in Höhe von 75 Milliarden Dollar an. Das wäre ein Rekord. In der 2. Fußball-Bundesliga entscheidet sich heute, wer neben Schalke 04 in der nächsten Saison wieder erstklassig spielt und wer in die Aufstiegsrelegation geht. Und auch der Abstiegskampf geht auf die Zielgerade. Ein Überblick von ARD-Sportreporterin Sarah Schwedmann.
3: Elversberg, Hannover und Paderborn gehen punktgleich in den letzten Spieltag und kämpfen um den 2. Aufstiegsplatz und die Relegation. Unten ist Münster schon abgestiegen. Arminia Bielefeld steht aktuell auf dem Relegationsplatz und empfängt Hertha BSC. Fortuna Düsseldorf ist mit einem Punkt mehr noch nicht komplett sicher und muss zu Greuther Fürth. Und die Fürther brauchen als Vorletzter selbst dringend einen Sieg. Auch Eintracht Braunschweig steckt als 14. punktgleich mit Düsseldorf noch mittendrin und spielt gegen Kaiserslautern. Bedeutet, mit fast jedem Tor kann sich oben wie unten noch alles ändern.
1: Das Wetter in Deutschland, nachts langsam nachlassender Regen, oberhalb von 1200 Metern fällt Schnee. Örtlich gibt es auch Nebel, die Tiefstwerte 8 bis 0 Grad. Am Tag wechselnd bewölkt und gebietsweise Schauer und Gewitter. Nur von der Mitte bis zur Oder länger trocken und häufiger Sonne, maximal 8 bis 17 Grad. Die Zeit 4.03 Uhr.
4: Die A2 Hannover Richtung Berlin und die A39 Wolfsburg Richtung Braunschweig sind im Kreuz Wolfsburg-Königslutter nach einem Unfall gesperrt. Die A7 Kassel Richtung Hannover ist zwischen Hedemünden und dem Dreieck Drammetal gesperrt. Die A40 Essen Richtung Duisburg ist zwischen dem Kreuz Kaiserberg und dem Kreuz Duisburg wegen Brückenarbeiten noch bis Dienstag früh gesperrt. Die A61 Mönchengladbach-Venlo ist zwischen dem Kreuz Mönchengladbach und Mackenstein in beiden Richtungen noch bis Montag um 5 Uhr morgens gesperrt. Auf der A72 Plauen-Chemnitz zwischen Zwickau-Ost und Hartenstein kommt es zu Nebelbildung mit Sichtweiten unter 50 Metern. Die A480 Wetzlar-Wetzlar-Blasbach ist zwischen Aslar und dem Wetzlarer Kreuz wegen einer Baustelle noch bis 5 Uhr in beiden Richtungen gesperrt. Eine Umleitung ist eingerichtet. Und zum Schluss noch die A33 Osnabrück Richtung Bielefeld. Die ist im Kreuz Osnabrück Süd gesperrt.
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4: Franzi Pille ist hier. Prost an Ole. Wobei Ole ist vermutlich der einzig Nüchterne da, wo er gerade ist. Er hat sich auch reingemeldet hier über die 0221 567 89111. Schreibt, ich bin der Ole aus Fürstenwalde-Spree und bediene noch fleißig die Leute in der Kneipe bei uns. Grüße an alle, die mich kennen oder gerne kennenlernen wollen. PS, ich bin Single. Ole, dabei hast du doch den perfekten Job, um jemanden kennenzulernen. Einfach mal so einen Drink aufs Haus spendieren, dann so ein bisschen quatschen und zack, ist es Liebe. Oder habe ich zu viele Romcoms gesehen?
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Coldplay, Adventure of a Lifetime hier in der Jungen Nacht der ARD. 13 nach 4. Okay, es werden nicht nur Kühe versorgt in dieser Nacht. Ihr arbeitet auch noch was anderes als auf dem Hof. Selina hat sich nämlich hier gerade reingemeldet, schreibt über die 0221 567 89 111. Hello, ich höre euch auch gerade zu. Ich bin Selina, 25 und Kinderkrankenschwester aus Münster, sitze gerade auf der Arbeit und höre, während ich dokumentiere. Ganz liebe Grüße, sagt sie noch, an alle Nachtdienstler und danke an alle Menschen, die am Wochenende zur Arbeit kriechen. I feel you, sagt sie. Ja, und I feel you too. Danke auch von mir. Und auch Christian schreibt, moin moin, bin schon seit 0 Uhr unterwegs, aber nur in der Backstube und laufe dort meine Kilometer zwischen Knetmaschinen, Öfen und Kühlhäusern. Was heißt denn hier? Nur in der Backstube. Christian, das ist auch einer der wichtigsten Jobs. Ich meine, du backst sowas wie Plunderteilchen. Beste der Welt.

0: Okay, was ist heute für ein Tag?
1: I think today's a Drake Day. Today is a Drake Day.
0: Ja, today is a Drake Day. Beziehungsweise war der Drake-Tag gestern, streng genommen. Aber so eng sehen wir das jetzt hier nicht. Drake hat nämlich letzte Nacht nicht nur ein Album rausgebracht, auch nicht zwei Alben, nein, direkt drei. Und damit hatte jetzt vorher wirklich niemand gerechnet, weil alle haben irgendwie ewig auf das Album Iceman gewartet. Das teast ja schon seit 2 Jahren. Ja, einfach gestern, also vorgestern, eine Stunde vor Mitternacht, einen Livestream gestartet und da bekannt gegeben: Hallo, ich veröffentliche 3 Alben. Iceman, Habibti und Maid of Honor. Und seine Fans sind natürlich ausgerastet online, haben gesagt, er hat's wieder getan. Ja, okay, geschrieben.
2: You guys understand how insane this is? I don't think I've ever seen an artist do this before.
3: I've waited so long for this. Drake is back.
0: Drake ist zurück, finden sie. 43 Songs hat er insgesamt rausgehauen. Einen davon hören wir jetzt hier in der Jungen Nacht. Ran to Atlanta.

0: Naughty Boy und Sam Smith, La La La, hier in der jungen Nacht um 16:30. Die A2 Hannover Richtung Berlin und die A39 Wolfsburg Richtung Braunschweig sind im Kreuz Wolfsburg-Königslutter nach einem Unfall gesperrt. Die A7 Kassel Richtung Hannover ist zwischen Hedemünden und dem Dreieck Drammetal gesperrt. Die A40 Essen Richtung Duisburg ist zwischen dem Kreuz Kaiserberg und dem Kreuz Duisburg wegen Brückenarbeiten bis Dienstag früh gesperrt. Die A61 Mönchengladbach-Venlo ist zwischen dem Kreuz Mönchengladbach und Mackenstein in beiden Richtungen bis Montag um 5 gesperrt. Auf der A72 Plauen Richtung Chemnitz zwischen Zwickau Ost und Hartenstein kommt es zu Nebelbildung mit Sichtweiten unter 50 Metern. Die A480 Wetzlar Richtung Wetzlar-Blasbach ist zwischen Aslar und dem Wetzlarer Kreuz wegen einer Baustelle bis 5 Uhr in beiden Richtungen gesperrt. Da ist eine Umleitung eingerichtet. Und zum Schluss noch die A33 Osnabrück Richtung Bielefeld. Die ist im Kreuz Osnabrück Süd gesperrt.
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0: Ja, wenn so ein Abgabetermin näher kommt, da muss man schon mal unfreiwillig ein paar Nachtschichten einlegen. So wie Bianca. Sie sitzt nämlich in den letzten Zügen ihrer Bachelorarbeit in soziale Arbeit und schreibt, dafür schiebe ich gerade ein paar Nachtschichten. Donnerstag ist Abgabe, drückt mir die Daumen. Ja, machen wir auf jeden Fall, Bianca. Und ich sag dir, Donnerstag, es wird der beste Tag einfach. Das ist so ein High nach der Abgabe. Freu dich einfach darauf. Was macht ihr denn gerade so? Meldet euch auch gern rein unter 0221 567 8911.

muss nochmal unterbrechen. Achtung, Falschfahrer auf der B2 Gera Leipzig. Zwischen Zwenkau und Coburger Straße kommt euch ein Falschfahrer entgegen. Fahrt äußerst rechts und überholt nicht. Auf der B2 Gera Leipzig zwischen Zwenkau und Coburger Straße ist ein Falschfahrer unterwegs. Vorsicht in beiden Richtungen.

0: Engels. Das ist nämlich unser Beitrag für den ESC. Und unser ESC-Reporter Mars Betmoff-Süfsian ist für uns in Wien. Die Prognosen für diesen Song sehen ja eher so mittel aus, ne?
1: Ja, genau. Also Stand jetzt ist sie auf Platz 23 von 25 teilnehmenden Ländern. Und sie wird auf Startplatzierung Nummer 2 starten, was historisch eben eine sehr schlechte Startplatzierung ist.
0: Ja, also alles wie immer dann beim Ergebnis. Ne? Finnland und Australien sind nach Quoten die absoluten Favoriten. Aber was ich ja auch mehr liebe am ESC, sind diese ganzen Funny-Auftritte, wo man sich denkt, was zur Hölle ist das? Was sehe ich da? Ich werde mich für immer an dieses Händewaschen erinnern. Weiß weder, wie der Song hieß, noch ging, noch welches Land. Ich weiß aber, dass da jemand saß, hat sich Hände gewaschen. Gibt es dieses Jahr denn auch so ein paar, ich sag mal, bekloppte Performances?
1: Dieses Jahr gibt es eigentlich kaum welche. Ja, da bin ich auch ein bisschen überrascht. Also, es ist sehr viel ernster, es ist sehr viel mehr in der eigenen Sprache. Aber tatsächlich einer, der fällt da so ein bisschen raus. Das ist nämlich UK, Sam Battle. Sein Bühnenauftritt ist auch ziemlich crazy. Also man sieht Tische, die dann irgendwie umgestellt werden. Drunter sind irgendwie ganz viele Kabel. Das wird quasi wie so ein ganzes, so ein crazy Set auf der Bühne.
0: Bisschen Tische rücken. Könnt ihr euch heute Abend angucken. Da findet das ESC-Finale statt. Das erste überträgt ab 21 Uhr.

0: Wenn du Urlaubsfeeling auf der Arbeit hast, Jackpot. Also so stelle ich mir das bei Uschi vor. Hat sich hier gemeldet, die fährt nämlich regelmäßig, beruflich, nach Sylt. Wobei in echt vermutlich jetzt nicht so idyllisch, wie ich es mir vorstelle, weil sie arbeitet halt im Zug.
1: Ich bin auf dem Weg zum Frühdienst, Sylt Shuttle in Niebel. Freue mich sehr auf die Arbeit und um 14 Uhr habe ich Feierabend und dann werde ich die Hühner meiner Tochter sauber machen. Da freue ich mich auch sehr drauf.
0: Sweet. Was geht denn bei euch? Meldet euch auch gern rein. 0221 567 89 111. Hurricane, hört ihr jetzt.

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1: Um 5 Uhr mit Klaus Regineck. Das US-Verteidigungsministerium hat Truppenverlegungen gestoppt. Ursprünglich war ein Truppenabzug aus Deutschland erwartet worden. Stattdessen wurden Verlegungen von Soldaten aus den USA nach Deutschland und Polen kurzfristig abgesagt. Aus Washington dazu Benedikt Schäper.
2: Allein 4000 Soldaten einer Panzerbrigade sollen in dieser Woche ihre Reise Richtung Osteuropa abgebrochen haben. Teilweise bereits auf dem Weg zum Flughafen habe man sie zurückgerufen. Auch die Entsendung eines Raketenbataillons nach Deutschland sei gestrichen worden. Sowohl Demokraten als auch Republikaner äußerten sich kritisch zu dem Beschluss. Er sende ein falsches Signal sowohl nach Russland als auch an die Partner in Europa. Ob die gestrichenen Verlegungen Teil der von US-Präsident Trump angekündigten Truppenreduzierung in Deutschland sind, ist bisher unklar.
1: Libanon und Israel haben ihre Waffenruhe um 45 Tage verlängert. Das hat US-Außenminister Hexet mitgeteilt. Außerdem seien weitere Gespräche vereinbart worden. Die heftigen Gefechte zwischen der israelischen Armee und der Hisbollah-Miliz gingen trotzdem weiter. Mercedes-Benz hat sich offen für einen Einstieg in die Rüstungsproduktion gezeigt. Konzernchef Ola Källenius sagte dem Wall Street Journal, Europa müsse seine Verteidigungsfähigkeit ausbauen. Sein Unternehmen sei bereit, dabei eine positive Rolle zu spielen. Ein solcher Schritt müsse aber wirtschaftlich sinnvoll sein, so der Mercedes-Chef. Der Präsident des Münchner IFO-Instituts Fuest hat Neuwahlen ins Gespräch gebracht. Sollte sich die Bundesregierung nicht auf Reformen einigen können, sagte er der Neuen Osnabrücker Zeitung, würde wegen der aktuellen Sicherheitslage dringend wünschenswert sein, dass sich die Regierungspartner verständigten. Fuest rät unter anderem zu einer Steuerreform, die die Wirtschaft ankurbelt. Fußball-Rekordmeister FC Bayern München hat 2 Vertragsverlängerungen im Torhüterteam bestätigt. Sowohl Manuel Neuer als auch Sven Ulreich bleiben ein Jahr länger. ARD-Sportreporter Florian Eckel.
3: Die Bayern halten also auch in der kommenden Saison ihr altbekanntes Torwarttrio beisammen. Neben Manuel Neuer verlängert auch der dritte Keeper Sven Ulreich seinen auslaufenden Vertrag bis 2027. Manuel Neuer betont, er habe sich für die Entscheidung extra Zeit gelassen, freue sich aber sehr weiterzumachen, weil diese Mannschaft jeden schlagen könne. Bayerns Vorstandsboss Jan-Christian Dresen erwidert, Manuel Neuer habe die Grenzen des Torwartspiels verschoben, er wachse auch mit 40 Jahren noch über sich hinaus. Neuer hütet seit 2011 das Tor der Bayern und hat knapp 600 Pflichtspiele für den Rekordmeister absolviert.
1: Das waren die Nachrichten mit Klaus Regineck. Das Wetter in Deutschland, heute wechselnd bewölkt und gebietsweise Schauer und Gewitter, nur von der Mitte bis zur Oder längere Zeit trocken. Maximal 8 bis 17 Grad. Die Zeit, es ist 5.03 Uhr.
4: Wir starten mit der Entwarnung für die B2 zwischen Zwenkau und Coburger Straße. Die Falschfahrermeldung ist aufgehoben. Die A2 Hannover Richtung Berlin und die A39 Wolfsburg Richtung Braunschweig sind im Kreuz Wolfsburg-Königslutter nach einem Unfall gesperrt. Die A7 Kassel Richtung Hannover ist zwischen Hedemünden und dem Dreieck Drammetal gesperrt. Die A33 Osnabrück Richtung Bielefeld ist zwischen dem Kreuz Osnabrück Süd und Haderberg gesperrt. Die A40 Essen Richtung Duisburg ist zwischen dem Kreuz Kaiserberg und dem Kreuz Duisburg wegen Brückenarbeiten noch bis Dienstag früh gesperrt. Die A44 Aachen Richtung Mönchengladbach ist zwischen dem Kreuz Jackerath und dem Kreuz Holz nach einem Unfall gesperrt. Und zum Schluss noch die A61 Mönchengladbach-Venlo. Die ist zwischen dem Kreuz Mönchengladbach und Mackenstein in beiden Richtungen bis Montag um 5 gesperrt.
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4: So heißt es. Oder auch euer Service-Radio für Geburtstagsgrüße. Die sende ich an Alex, der hat heute Geburtstag. Seine Frau Kathleen hat mich beauftragt, hat gefragt, ob ich das machen kann. Na klar, feiert schön. Was geht bei euch denn? Auch Feierei oder noch Arbeit? Meldet euch gerne rein. 0221 5678 9111. Hier ist Franzi Pille, jetzt Sabrina Carpenter, Espresso.

0: Okay, nach jahrelangen Gerüchten und sehr vielen verschiedenen Namen können wir hoffentlich bald wirklich safe sagen, wer hier antritt.
1: 007 meldet sich zum Dienst.
0: Also wer auf Daniel Craig als neuer James Bond folgt. Denn das Casting hat jetzt offiziell begonnen. Das hat das Studio bekannt gegeben. Wir sagen aber direkt dazu, ja, gibt aber jetzt keine Infos während des ganzen Casting-Prozesses. Erst sobald dann der Zeitpunkt richtig ist. Also ich meine, welche Namen wurden da nicht schon gedroppt in letzter Zeit? Aaron Taylor Johnson, Callum Turner, Jacob Elordi. Aber offenbar soll es jemand Unbekanntes werden. Ja, sollen die sich mal da beeilen beim Casting.

0: Ich bin so unfassbar gespannt auf diese Serie, auf diese Buchverfilmung. Und ich kann wirklich nicht mehr.
1: Ja, so ging's vielen, denn eine neue Serie ist diese Woche gestartet, Off Campus. Und auf die man viele, vor allem Bücher, Fans ganz hyped, wie Booktalkerin Emily, die haben wir gerade gehört. Das Ganze basiert nämlich auf einer Buchreihe und deswegen checken wir gleich, was die Serie kann. Fragen vorher aber mal Bücherfrau Simone Sohn, worauf basiert die Serie denn?
2: Die Serie basiert auf ihrer sogenannten fünfteiligen Off-Campus-Reihe und im Prinzip eine, ich sag mal, straighte Eishockey-College-Romance. Jeder Band dreht sich um ein anderes Paar und es gibt auch noch Spin-Off-Reihen. Wer also nach der ersten Staffel Bock auf mehr hat, da gibt es ganz, ganz viel Lesestoff.
1: Also jetzt erstmal die erste Staffel, also die Verfilmung vom ersten Buch. Und wir checken hier in so 20 Minuten, was für eine Story das ist, die die ganzen Bücher und Serien-Ultras so gehypt hat.

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1: Hier ist die junge Nacht um 5:30. Die A2 Hannover Richtung Berlin ist im Kreuz Wolfsburg-Königslutter nach einem Unfall gesperrt. Die A7 Kassel Richtung Hannover ist zwischen Hedemünden und dem Dreieck Drammetal gesperrt. Die A33 Osnabrück Richtung Bielefeld ist zwischen dem Kreuz Osnabrück Süd und Haderberg gesperrt. Die A39 Wolfsburg Richtung Braunschweig ist im Kreuz Wolfsburg-Königslutter nach einem Unfall gesperrt. Die A40 Essen Richtung Duisburg ist zwischen dem Kreuz Kaiserberg und dem Kreuz Duisburg wegen Brückenarbeiten bis Dienstag früh gesperrt. Und zum Schluss noch die A61 Mönchengladbach Richtung Venlo. Die ist zwischen dem Kreuz Mönchengladbach und Mackenstein in beiden Richtungen bis Montag um 5 gesperrt.
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1: Heute bin ich für euch am Start, Franzi Pille. Wir gehen rein in die letzte halbe Stunde junge Nacht mit Joe, End of Beginning.

0: Die beliebte Bücherreihe Off Campus von L. Kennedy hat eine Verfilmung bekommen, beziehungsweise eine Verserieung. Da geht es in jedem Buch um ein anderes Highschool-Paar. Der erste Band ist jetzt als erste Staffel dieser Serie draußen seit dieser Woche. Simone Sohn aus dem Junge nach Bücherteam. Sag mal, hol uns nochmal ab, worum geht's denn in dem Buch?
1: Ja, also das Buch heißt The Deal, denn auf so einen lassen sich die beiden Hauptfiguren ein, Hannah und Garrett. Sie zuerst sehr widerwillig, denn eigentlich will die eher zurückhaltende Musikstudentin nichts mit dem ultra selbstbewussten Superstar des Eishockey-Teams zu tun haben.
0: Und was für einen Deal machen die dann?
1: Ja, also sie gibt ihm Nachhilfe und dafür hilft er, ihr sich bei ihrem Crush interessant zu machen, indem sie halt vortäuschen, miteinander auszugehen.
0: Okay, wir alle checken, wohin das führt. Wie nah bleibt denn die Serie an den Büchern?
1: Also ich habe schon gesehen, dass es so einige Abweichungen gibt. Mhm. Zum Beispiel ist Hannahs ursprünglicher Schwarm, dieser Justin, der ist Musiker und nämlich nicht wie im Buch Footballspieler. Aber ich muss sagen, die Besetzung, die gefällt mir schon mal sehr gut. Hannah habe ich mir tatsächlich ziemlich genauso vorgestellt und die Boys, die sind einfach super cute. Der Garrett-Darsteller, der ist wirklich so der richtig perfekte Schambolzen.
0: Off-Campus seht ihr jetzt als Serie bei Prime Video, basiert auf dem Buch The Deal.

0: Okay, es gibt wirklich Wettbewerbe für alles. Zum Beispiel auch für Zauberwürfel. Da ist dieses Wochenende ein großer Wettbewerb in Wuppertal in Nordrhein-Westfalen. Das Wuppertaler Würfelwochenende 2026. Das ist einfach ein grandioser Name. Aber es ist tatsächlich ein Würfelwochenende, weil da treten Menschen im sportlichen Lösen eines Zauberwürfels gegeneinander an. Also da ist quasi das Motto.
1: Die Würfel werden morgen neu gemischt, gewürfelt, gerollt, wie auch immer.
0: Ja, falls das Inspo für eure Freizeitgestaltung die Tage ist. Ansonsten wünsche ich euch ein schönes Wochenende. Franzi Pille ist hier, ich bin gleich raus. Macht's gut. Tate McRae hört ihr.

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1: Im Studio Luise Burkhardt. Guten Morgen. Spielt Energie Cottbus in der nächsten Saison wieder in der zweiten Fußball-Bundesliga? Mit einem Sieg könnten die Lausitzer heute in Regensburg den Wiederaufstieg schaffen. Anpfiff ist um 13.30 Uhr. Das RBB-Fernsehen überträgt das Spiel live. Brandenburgs Ministerpräsident Woidke hat die verstorbene Schauspielerin Angelika Domröse gewürdigt. Sie sei eine der prägendsten Künstlerpersönlichkeiten des ostdeutschen Films gewesen, so der Regierungschef. Angelika Domröse war gestern im Alter von 85 Jahren in Berlin gestorben. SPD-Fraktionschef Mirsch ist dagegen, dass der Tankrabatt länger als die verabredeten 2 Monate läuft. Mobilität müsse bezahlbar bleiben, sagte er der Augsburger Allgemeinen. Aber die Gießkanne sei keine Dauerlösung.
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1: Endlich Samstag. Partyzeit. Ab geht's zur Season-Closing-Party von Potsdam Bounce im Waschhaus Potsdam. Freut euch auf eine wilde Lichtershow, Luftfontänen und leckere Foodtrucks. Eigentlich eher so Festival-Vibes. Und klar, Banger after Banger laufen. Hip-Hop, Elektro, 2000er. Alles dabei, um ein letztes Mal vor der Sommerpause die Sau rauszulassen. Heute bei Potsdam Bounce Season Closing Party im Waschhaus Potsdam. Um 22 Uhr geht's los und Eintritt kostet zwischen 13 bis 18 Euro.
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1: Im Studio Luise Burkhardt. Guten Morgen. Spielt Energie Cottbus in der nächsten Saison wieder in der zweiten Fußball-Bundesliga? Mit einem Sieg heute in Regensburg könnten die Lausitzer nach 12 Jahren den Wiederaufstieg schaffen. Anpfiff ist um 13.30 Uhr. Brandenburgs Ministerpräsident Woidke hat die verstorbene Schauspielerin Angelika Domröse gewürdigt. Sie sei eine der prägenden Künstlerpersönlichkeiten des ostdeutschen Films gewesen, so der Regierungschef. Angelika Domröse war gestern im Alter von 85 Jahren in Berlin gestorben. SPD-Fraktionschef Mirsch ist dagegen, dass der Tankrabatt länger als die verabredeten 2 Monate läuft. Mobilität müsse bezahlbar bleiben, sagte er der Augsburger Allgemeinen. Aber die Gießkanne sei keine Dauerlösung. Stattdessen fordert Mirsch gezielte Entlastungen, zum Beispiel durch eine Steuerreform.
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1: Haus der Offiziere kocht mal wieder. Heute Mono-Jam-Session im HDO in Brandenburg an der Havel. Hier sind die DIY-Sounds angesagt. Bringt eure Instrumente mit und jammt drauf los. Das Ganze wird unter anderem begleitet von The Hot House Project. Also ganz so alleine seid ihr nicht. Macht mit oder hört einfach nur zu und genießt den Abend. Heute bei Mono Jam Session im Haus der Offiziere in Brandenburg an der Havel. Los geht's um 20 Uhr und der Eintritt ist frei.
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1: Im Studio Luise Burkhardt. Guten Morgen. Energie Cottbus kann heute nach 12 Jahren in die zweite Fußball-Bundesliga zurückkehren. Ab 13.30 Uhr kämpft die Mannschaft in Regensburg um den Wiederaufstieg. Das RBB-Fernsehen überträgt das Spiel live. Sachsens Ministerpräsident Kretschmer drängt die Bundesregierung zu schnellen Reformen. Je länger man wartet, desto komplexer würden die Probleme, sagte der CDU-Politiker dem Magazin Stern. Nötig seien weniger Bürokratie, bezahlbare Energiepreise und geringe Arbeitskosten. In Wien steigt am Abend das Finale des Eurovision Song Contests. Für Deutschland tritt Sarah Engels mit ihrem Song Fire an. Viel diskutiert wird bei diesem ESC über die Teilnahme Israels. Wegen Israels Vorgehen im Gaza-Krieg boykottieren einige Länder den Wettbewerb.
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2: RentnerInnen-Coolness gemischt mit Queerness-Faktor, Glitzer, Balladen, bodenlange Abendkleider. Es ist wieder soweit. ESC-Finale. Und heute gibt's dazu ein Public Viewing im Revier Südost in Berlin-Niederschöneweide. Wer gewinnt? Wer hat die geilste Live-Show? Wie viele Nullpunkte kriegt Deutschland diesmal? Fiebert mit ganz vielen anderen ESC-Fans. Heute beim ESC Public Viewing das Finale im Revier Südost in Niederschöneweide. Los geht's um 19 Uhr und der Eintritt ist zwischen 6 bis 21 Euro. Da sind auch immer zwei Drinks enthalten.
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0: So, und jetzt noch kurz das Wetter für Nazis. Oh oh, das wird ganz, ganz mies. Am besten gar nicht erst das Haus verlassen, Türen und Fenster fest verrammeln.
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1: Im Studio Luise Burkhardt. Guten Morgen. Spielt Energie Cottbus in der nächsten Saison wieder in der zweiten Fußball-Bundesliga? Mit einem Sieg könnten die Lausitzer heute in Regensburg den Wiederaufstieg schaffen. Anpfiff ist um 13.30 Uhr. Das RBB-Fernsehen überträgt das Spiel live. SPD-Fraktionschef Miersch ist dagegen, dass der Tankrabatt länger als die verabredeten 2 Monate läuft. Mobilität müsse bezahlbar bleiben, sagte er der Augsburger Allgemeinen. Aber die Gießkanne sei keine Dauerlösung. In Wien steigt am Abend das Finale des Eurovision Song Contests. Für Deutschland tritt Sarah Engels mit ihrem Song Fire an. Viel diskutiert wird bei diesem ESC über die Teilnahme Israels. Wegen Israels Vorgehen im Gazakrieg boykottieren einige Länder den Wettbewerb.
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Ich begrüße Sie alle ganz herzlich zu unserem wöchentlichen Selbsthilfeseminar der anonymen Schönheitschirurgie-Abhängigen. Ich sehe hier in unserer Runde einige neue Gesichter. Ich bin enttäuscht. 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
1: Endlich Samstag. Partyzeit. Ab geht's zur Season-Closing-Party von Potsdam Bounce im Waschhaus Potsdam. Freut euch auf eine wilde Lichtershow, Luftfontänen und leckere Foodtrucks. Eigentlich eher so Festival-Vibes. Und klar, Banger after Banger laufen. Hip-Hop, Elektro, 2000er. Alles dabei, um ein letztes Mal vor der Sommerpause die Sau rauszulassen. Heute bei Potsdam Bounce Season Closing Party im Waschhaus Potsdam. Um 22 Uhr geht's los und Eintritt kostet zwischen 13 bis 18 Euro.
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1: Mit mir, Jule Karten, ich habe gekocht. Es gibt ein bisschen blauen Himmel. Keine 7 Grad, sondern ein bisschen mehr hier im Sendegelände. Und ich werde natürlich höchstamtlich selbst persönlich dafür sorgen, dass ihr vielleicht mal eine gute Woche nächste Woche habt. I don't speak bullshit. Und habe mich dafür stark gemacht, dass ich euch hier in der 10 bis 14 Uhr Strecke Madison Beer Tickets verlosen kann für die Max-Schmeling-Halle am Dienstag. Die Gude wird von 18 Millionen Menschen monatlich gehört. Und der Track von ihrem aktuellen Album Make You Mine zum Beispiel, lasst euch das mal kurz in eure Gehirnzellen braten. 459 Millionen Streams hat dieser Song. WTF, lol, oh mein Gott. Ja, ich schicke euch dahin auf unser Nacken mit Lieblingsplus 1 Madison Beer. Und ich sag mal so, vielleicht läutet der Gästelistenalarm auch schon in einer Stunde ungefähr, weil ihr dann final wach seid und eure drei Gehirnzellen auch. Das war kein Diss. Drei kleine Gehirnzellen, die sind doch super. Die können nämlich in die Hände klatschen und sich dabei noch mit einer Schulter anfassen und so.

0: bei Fritz werdet ihr morgens direkt in den Club versetzt. Anima und Lisa mit Bad Angel. Wenn ihr im Übrigen mehr K-Pop haben wollt, jeden zweiten Montag im Monat ab 20 Uhr, zwei Stunden lang mit Justin Timpel. 10:06 Uhr ist es. So, ihr Mäuse, ich weiß nicht, wie es euren Adern geht, aber mir läuft zu wenig Koffein durch. Falls ihr auch gestern noch bis spät in die Nacht gezaubert habt und jetzt schon wieder auf den Hacken seid, erstmal geisteskrank seid ihr, checken wir jetzt hier, welches Koffeingetränk von euch am besten vergenussferkelt werden sollte, weil es am heftigsten knallt.
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0: Fritze Micha, ich sehe dich schon das ein oder andere Mal hier mit einer Dose Cola Zerro durch die Redaktion schlendern. Cheppert es wirklich.
2: Aber hallo, und zwar deutlich mehr als normale Coke. Die normale Coke schießt dir 21 Milligramm Koffein in den Körper und die Zero verwöhnt dich mit 36. Mm. Und ich sag mal so, als ich das erfahren habe, war ich noch happier als davor. Weil die Zero schmeckt nicht nur nach Sex, sondern auch kein Zucker, aber dafür mehr Koffein. Ey, was willst du mehr?
0: Ich bin verwirrt von dem Sex, aber hey, Koffein und Sex in der Dose, gönnt euch. Ja. Jetzt gibt's das Getränk, von dem alle sagen, schmeckt nach Pisse, aber knallpervers. Mate. Schiebt das wirklich so ordentlich?
2: Auf jeden Fall deutlich mehr als eine Cola. 100 Milligramm Koffein sind da so in einer Flasche. Und das ist doppelt so viel wie in einer Flasche Cola. Und in der Mate ist auch ungefähr so viel wie eine Tasse Kaffee oder auch eine Tasse Tee. Und wenn ihr posh und British eine Black Tea trinkt, stellt euch mit so einer Tasse 30 Milligramm ins System.
0: Ich bin ja super sad darüber, dass Espresso zwar den Darm anhaut, aber gar nicht mal so viel Koffein kriegt. Nur 33 Milligramm schwimmen in dem Schluck. Aber Micha, ja. Sag mal, was ist mit so einer Ready?
2: Also so eine Red Bull, das sieht natürlich brandgefährlich verlockend aus, knallt aber nicht so sehr in die Kombüse wie so eine Tasse Kaffee. Wenn ihr eher so Monstergenießer seid, in einer Dose flüssigem Gold findet ihr 160 Milligramm Koffein.
0: Jesus!
2: Also, und wenn es gar nicht anders geht, könnt ihr immer noch Koffeintabletten schmeißen. Die gibt es ab 100 Milligramm und die gehen bis 400. Aber Achtung, mehr als 400 Milligramm Koffein sind für die meisten Erwachsenen wirklich, wirklich die Obergrenze. Und danach geht es auch sehr schnell, sehr nach unten.
0: Und noch ein Pro-Tipp, also über Koffein reden, habt ihr bei uns gemerkt, reicht auch schon, bis die Zündung durchknallen. Ansonsten, Koffein wirkt nach 50 bis 30 Minuten, wenn ihr das oral aufnehmt. Wenn ihr also riesige Füchse seid, dann Koffeingetränk enjoyen, powernappen, aufwachen und zack, boom, Tag rocken. Danke, Micha.
2: Gerne.

0: Witze als Mädchen noch komisch waren, also sind immer noch komisch, ja, aber das sind
1: Heartbreak.
0: So meine Emotionen.
1: Heartbreak, Micha.
0: Jetzt gehören immer zwei dazu. Ja. Elena, ich weiß,
1: man
0: du
1: jetzt
0: hörst
1: hier
0: mich.
1: Wir machen keine Call-outs. aber so vierte Klasse, wieso Schulunterricht?
0: Ey, wir durften damals in Kunst, Shoutout an meine Lehrerin, wir durften einfach CDs hören im Unterricht und hat eine aus meiner Klasse, Michelle, Lady Gaga mitgebracht und da war dieser Song drauf, das war 2011/12. Ich hab
1: das gerade mal geguckt, also es ist halt einfach so krass, weil der Song kam 2009 raus, das heißt, er wird halt bald 20 Jahre alt und er ist einfach verdammt gut gealtert. Also du würdest jetzt nicht sagen, boah, 20 Jahre alt.
0: Ja, weil Lady Gaga einfach krass ist.
1: Lady Gaga ist einfach krass, period.
2: Oh, hat das schon
1: der auch. Dominic Hartz mit Frank Lotion und Turbo Frank.

0: Es tut ihm wirklich weh, dem Michael Schulte, sein Herz, wenn er diese Frau, diese Person nicht sehen kann. 10.21 Uhr ist es, 5 a.m. war das hier. Und wenn ihr so einen Satz hier hört.
1: Und das ging viel zu schnell vorbei. Ich will eigentlich weitermachen.
0: Dann ging es nicht um Sex, weil irgendwer nicht geliefert hat, sondern dann war die Person gerade bei uns im Studio, hat moderiert und will mehr, mehr, mehr.
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0: Und gestern war Nina aus Lichtenrade bei uns und hat eine Stunde lang ihre Lieblingsplaylist gespielt. Mit dabei zum Beispiel Ennio. Und wir kennen alle diese Leute, die sagen, ich hab nicht schon gehört, dass ich noch niemand kannte. Aber Nina, bei der stimmt's halt wirklich. Ennio-Fan der ersten Stunde und natürlich musste der deshalb auch in ihre Dein Fritz-Playlist rein.
1: Weil wir ihn damals auf dem Minikonzert in Blankenfelde, Blanket, getroffen hatten und ihn da gehört hatten und er genau in dem Sommer dann riesig wurde sozusagen und wir da aber noch zu fünf geführt vor der Bühne standen.
0: Ja, Mann. Nina hat aber auch ansonsten echt gekocht mit ihrer Playlist, hat auch euch sehr gut gefallen, gab viel Lob über die Studio-Message, PA 69 mit dabei, die Toten Hosen, Casper und auch die Highschool-Musical-Hymne schlechthin, Breaking Free. Ja, musste rein, hat Nina gesagt. Allein wegen Nostalgie.
1: Ich verbinde damit absolute Kindheitserinnerungen. Es ist aber jetzt heutzutage noch, dass ich mit meinen Freundinnen einfach einen heißen Gemüsekehrabend zu Hause mache. Wir gucken uns gar nicht den Film so richtig an, wir quatschen nur, aber es geht halt einfach um die Musik so.
0: Also ein Banger nach dem anderen, der hier gestern über den Sender gelaufen ist. Dank Nina und so könnt ihr es auch machen. Jeden Freitag ab 19 Uhr könnt ihr hier eine Stunde Radio machen. Kommt zu uns ins Studio, zeigt dem Fritz-Sendegelände eure Playlist und habt eine gute Zeit. fritz.de/steinfritz, das ist die Seite. Zum Glück könnt ihr euch mal fix einschreiben und dann hören und sehen wir uns doch hoffentlich bald hier. Also fritz.de/steinfritz, meldet euch an. Für eine Stunde hört das ganze Sendegelände, was ihr so hört. Jasmine Thompson und Felix sehen jetzt hier mit Without You auf Fritz 10.23 Uhr. Mein Name ist Jule Kahn und ich wünsche euch einen schönen guten Morgen.

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6: 10:31 Uhr.
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7: Und ich habe erstmal eine kleine Entwarnung für euch. Wenn ihr in Strausberg eine große Rauchwolke gesehen habt, na, der Brand dazu, der ist jetzt gelöscht. Da haben Busse und LKWs auf einem Firmengelände gebrannt. Und die Feuerwehr, die hat auch vor dem Rauch gewarnt. Sei aber wohl nichts Giftiges ausgelaufen oder ähnliches. Und das könnte wohl auch Brandstiftung gewesen sein. Das muss aber noch untersucht werden. Seit Anfang Mai gibt es jetzt den Tankrabatt. Seit einer Woche kommt er auch an der Zapfsäule an. Ob es den aber länger als bis Ende Juni geben soll, na, das ist eher fraglich. Jetzt hat sich auch nochmal SPD-Bundestagschef Mirsch dagegen gestellt, weil der Rabatt halt eben zu ungenau sei. Er fände es besser, wenn ärmere Leute weniger und reichere Leute mehr Steuern zahlen. Auch WirtschaftsexpertInnen haben diese Woche schon gesagt, der Tankrabatt sei jetzt nicht so sinnvoll. Sexuelle Belästigung, die gibt's auch unter ÄrztInnen. Die Ärztekammer Niedersachsen, die will da jetzt was gegen machen. Beim Deutschen Ärztetag habe es nämlich mehrere Vorfälle gegeben. Zum Beispiel sexistische Gespräche oder Einladungen auf Hotelzimmer. Das sei nicht mit dem ärztlichen Berufsethos vereinbar, sagt die Kammer. Gab vor kurzem auch eine Umfrage, die gezeigt hat, viele ÄrztInnen und Ärzte haben schon mal Machtmissbrauch oder sexuelle Gewalt im Beruf erlebt. Und noch zum Sport in der Bundesliga, da geht's heute ab. Energie Cottbus könnte nämlich wieder in die zweite Bundesliga aufsteigen, wenn sie heute in Regensburg gewinnen. Spiel ist um 13:30 Uhr. Dann Union Berlin, die beenden heute die Saison und spielen gegen Augsburg. Und beim Eishockey hat gestern Abend die deutsche Nationalmannschaft mal direkt gegen Finnland mit 1:3 verloren. Morgen spielen die bei der WM gegen Lettland.
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7: Ja, Leute, Überraschung, auch heute wird's wohl wieder wechselhaft. Erst haben wir Sonne im Sendegelände, später kommen aber auch immer wieder Wolken dazu und auch regnen kann's. Teilweise bleibt's aber auch trocken. Naja, ihr seht schon, das Ganze bei aktuell um die 10 Grad geht noch bis höchstens 17 Grad hoch.
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7: Vorsicht auf A13, Berlin Richtung Dresden zwischen Barotomark und Starkow. Da steht ein defektes Fahrzeug auf der linken Spur im Baustellenbereich. Dann in Berlin braucht ihr gerade ein bisschen länger auf A100 in Richtung Wedding. Vor der Baustelle Schmargendorf und am Autobahnende in Treptow. Dann in Prenzlauer Berg die Greifswalder Straße in Höhe Erich-Weinert-Straße. Da sind die Ampeln gerade außer Betrieb. Dann die Straße des 17. Juni in Tiergarten. Die ist zwischen Großen Stern und Ebertstraße wegen dem 71. Berliner Frauenlauf bis morgen früh in beiden Richtungen gesperrt. Die Ebertstraße ist ebenfalls gesperrt. Und für ein Straßenfeld ist die Böllsche Straße in Friedrichshagen auch bis heute Nacht in beiden Richtungen zu. In Rommelsburg die Lichtallee, die ist auch immer noch gesperrt und bei der S-Bahn, da gibt es gerade wieder Probleme, weil da Tiere auf der Strecke sind. Deswegen guckt mal in die App, ob da immer noch Tiere sind, wenn ihr da lang müsst. Ansonsten eine gute Fahrt euch.
6: Merci beaucoup.
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6: Mit mir Jule Kaden und Jona Penschek. Ich habe dich richtig verstanden. Regentanz können wir heute nicht machen.
7: Naja, der wird so oder so kommen wahrscheinlich.
6: Ja, doch schon auch.
7: Ja.
6: Das habe ich ausgeblendet. Ja. Siehst du, ich habe Regen, wie heißt das, Abneigung.
7: Das ist auch okay.
6: Aber der Song hier ist schön. Das ist nämlich ein Raindance von David.

0: Cat's Eye mit Pinky ab. 10.40 Uhr ist es hier auf Fritz. Und ob es schon mal einen krasseren Empfang im Flughafen BR gab, I doubt it. Hunderte Fans waren da gestern vorm Terminal und haben den neuen Sportstar gefeiert. Arda Saci aus Berlin, er ist zurück und war obviously auch voll geflasht von den Menschenmassen, die da auf ihn gewartet haben.
1: Ich bin sehr geehrt. Ich hätte nicht erwartet, dass so viele Menschen kommen, muss ich ehrlich sagen. Aber ja, es fühlt sich sehr surreal an.
0: Ja, surreal ist auch das, was Arda Saci da einfach den letzten Tag in Kalifornien abgezogen hat. 600 Kilometer ist er gelaufen in ungefähr 5 Tagen mit einer Pace von 5,50. Die Running Peeps unter euch wissen Bescheid. Wer in dem Tempo einen Halbmarathon schafft, ist schon krass. Und Arda Saci hat mal eben 600 Kilometer Ultramarathon gemacht. Ist also auch kein Wunder, dass seine Fans riesigen RESPCT vor ihm haben.
2: Ich glaube, ich muss nicht viel sagen, aber das, was er tut, zieht mich schon an, oder?
3: Er wirkt einfach sympathisch. Also ich weiß natürlich nicht, wer er privat ist, aber er wirkt einfach wie ein toller Mensch. Er zieht seine Sachen durch, die er sich vornimmt, egal was passiert, egal ob er es überhaupt schafft oder nicht.
4: So, das zu sehen, was er schafft, ist halt sehr, sehr, sehr faszinierend.
0: True, ey. Mal sehen, was wir als nächstes von Arda hören. Von Berlin nach New York rennen, das hat er ja schon gemacht vor ein paar Jahren. Und jetzt das, naja, nächstes Mal dann wohl einfach nur noch zum Mond latschen oder so. Krasser geht ja schon gar nicht mehr. Summer! Hören wir jetzt hier mit Homewrecker auf Fritz um 10.41 Uhr.

0: Capybara-Song. Schreibt mal rein, euer liebstes, meistgegoogeltes Tier auf Instagram, was euch am meisten glücklich macht. Das würde mich interessieren. Vielleicht sind ja auch ein paar Capybara-Lovers dabei. 10.44 Uhr ist es. Ihr hört Fritz. Und darf man Würgesongs abfeiern? Darf man Israel abfeiern? Wien ist im ESC-Fieber die ganze Woche schon, aber heute ganz besonders heftig, weil da ist nämlich Finale. Die ganze Stadt ist eine einzige Eurovision Song Contest Party. Das ist aber nicht überall in Europa so. Viele Länder haben dieses Jahr auf die Teilnahme verzichtet, zum Beispiel die Niederlande. Und warum das so ist, erklärt uns Katrin Schmid, unsere ARD-Kollegin.
1: Ja, dafür werden vor allem zwei Gründe genannt. Zum einen ist es eine Kritik am Vorgehen der israelischen Regierung im Gazakrieg. Und zum anderen stehen eben Vorwürfe im Raum, die israelische Regierung habe im vergangenen Jahr beim ESC versucht, das Voting zugunsten der eigenen Künstlerinnen durch staatlich finanzierte Kampagnen zu beeinflussen. Und für die Verantwortlichen, das ist also der öffentliche Rundfunk in den Niederlanden, passt der Wettbewerb so dann nach eigener Aussage nicht mehr zu den eigenen Werten.
0: Macht Sinn von der Sicht der Niederlande aus, und auch Spanien, Irland, Slowenien und Island haben das dieses Jahr gemacht, nämlich nicht mitgemacht, weil auch sie sind heute Abend nicht am Stissel. Und durch den Boykott steht auch wieder diese Grundsatzfrage im Raum, soll der ESC politisch sein oder nicht? Katrin Schmid meint, die Meinungen gehen da krass auseinander.
1: Befürworter sehen im Boykott ein wichtiges Zeichen und sagen, ja, der Wettbewerb kann sich nicht abkoppeln von den großen Konflikten auf der Welt. Und die anderen sagen eben, es geht um Musik, es geht um die Künstler. Ein Boykott sei deshalb nicht angemessen. Diese Uneinigkeit beim ESC ist sozusagen auch sinnbildlich für die Zerstrittenheit der EU-Staaten im Umgang mit Israel.
0: Und wenn das so weitergeht, dann hat der Eurovision Song Contest irgendwann eine richtige Krise, vor allem wenn Geldgeber wie Spanien einfach komplett Ciao sagen. Große Fragen, die der ESC bisher nicht schafft zu beantworten, auch sehr sad, to be honest, und diesen Samstag vermutlich auch komplett umschiffen wird. Aber wenn ihr da die große Party seht, wisst ihr jetzt, dass im Hintergrund gerade wirklich gar keine Party angesagt ist. Coming home.

0: Entschuldigung.
1: Ja, bitte?
0: Wenn Nina Chuba und Kontra K heiraten,
1: wer?
0: Steht auf der Klingel dann Nina und Kontra Chubaka.
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0: Empfehle euch einen Deep Dive in den Typen. Wir hatten den mal bei den Fritz-Sessions und so eine krasse Show, so eine krasse Energie. Und ansonsten für heute noch was für euch.
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2: Haus der Offiziere kocht mal wieder. Heute Mono-Jam-Session im HDO in Brandenburg an der Havel. Hier sind die DIY-Sounds angesagt. Bringt eure Instrumente mit und jammt drauf los. Das Ganze wird unter anderem begleitet von The Hot House Project. Also ganz so alleine seid ihr nicht. Macht mit oder hört einfach nur zu und genießt den Abend. Heute bei Mono Jam Session im Haus der Offiziere in Brandenburg an der Havel. Los geht's um 20 Uhr und der Eintritt ist frei.
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2: Mit mir Jule Kaden und es ist einfach so krass, wie der Weg von Madison Beer angefangen hat. I don't speak Sie hat einfach mal den Bieber-Effekt erlebt, weil Justin Bieber hat sie gefeiert 2012. Da war sie gerade 13 Jahre alt, hat sie übelst gehypt. Und dann haben plötzlich alle ihr das Gehör gegeben und gecheckt, ja, der Bieber hat recht, die Alte kann voll was. Mittlerweile hat sie über 18 Millionen HörerInnen. Der Song hier, Make You Mine, 460 Millionen Streams, obwohl das Album dieses Jahr erst rausgekommen ist. Also mal wieder die Kategorie, Fritz präsentiert euch einen Megastar außerhalb von Deutschland in Deutschland. Und wenn ihr jetzt sehr schnell und pfiffig seid, könnt ihr vor umsonst am Dienstag zu ihrem Konzert gehen in der Max-Schmeling-Halle. Ich weiß nicht, wann sie das nächste Mal nochmal so klein im Verhältnis spielt. Max-Schmeling-Halle ist ja schon ziemlich groß, aber ey, die hat 19 Millionen monatliche Hörer. Also was erwartet ihr? Also, ich würde sagen, die beste Liste ist, die Fritz-Gäste-Liste ist euer Satz ins Glück und ihr checkt euch Tickets für Dienstag für die Max-Schmeling-Halle in Berlin für Madison Beer jetzt rein auf unseren Nacken.
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0: Erstes und ich würde sagen, next big thing for you on the line.
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0: Ja, Mann, wir schreiben euch drauf auf die Gästeliste für Madison Beer. Im Hintergrund wird jetzt hier gerade jemand glücklich gemacht. Und ich hau euch noch mal ein paar Facts raus, warum ihr das Madison Beer-Konzert am Dienstag in der Max-Schmeling-Halle auf gar keinen Fall verpassen solltet. Also einmal, ihr kriegt da wirklich so nice Abtempo-Nummern irgendwie ums Ohr geballert, genauso wie emotionale Balladen. Sie hat übelst krasse Live-Vocals, also sie ist nicht nur für ihre mega nice Outfits bekannt, sondern auch einfach ihre Stimme liefert komplett ab. Mühelos geht's von sanften R&B zu kraftvoll röhrigen Gesang in so Balladen. Richtig, richtig krass. Ihre Locket-Tour war sie jetzt im Übrigen schon in München. Gibt es schon vielleicht Mitschnitte bei YouTube, könnt ihr euch ja mal angucken. Ist ein riesig krasses cinematisches Bühnenbild zu sehen. Und was ich besonders süß finde, sie redet on Tour ganz viel mit ihren Fans, auch auf der Bühne. Es ist also quasi egal, wie groß die Halle ist, und die Max-Schmeling-Halle ist sehr groß, es ist total nah und persönlich und emotional. Bei jeder Tour spielt sie auch pro Start immer unterschiedliche Überraschungssongs, was wirklich quasi so jedes Konzert ein Unikat macht. Also checkt die aus, Madison Beer am Dienstag in der Max-Schmeling-Halle, und wir schreiben euch auch nochmal heute Nachmittag auf die Fritz-Gästeliste. Einfach anrufen, wenn der Gästelistenalarm läutet, 0331 70 97 110, und dann den Satz der Sätze, die beste Liste ist die Fritz-Gästeliste, dabei haben. Und wie jetzt machen wir auch mal Menschen glücklich, die ein bisschen schüchterner sind. Gar kein Problem. Madison Beer hören wir jetzt hier mit Dad am Dienstag in der Max-Schmeling-Halle, präsentiert von Fritz.

Track könnt ihr live sehen am Dienstag in der Max-Schmeling-Halle. Madison Beer. Wir hauen heute nach 14 Uhr nochmal Gästelistenplätze raus. Morgen auch, vielleicht am Montag auch. Stay tuned, habt das Radio an und vergesst den Satz der Sätze nicht. 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BTS mit

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0: Geneigte Fritz-Hörerinnen wissen, Jule Kaden hat einen Crush auf Levin Liam. Seine neue Platte Pech ist draußen. Da mochte ich schon übelst dieses Carl-Feature Fang.
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0: Die Melancholie auf Songs wie Friere mich ein oder den überraschenden Bossa Nova-Vibe, hier wie mit Babybands bei Farbenblind. So, nicht nur, dass alle drei Songs, die ich euch jetzt vorgestellt habe, mit F angefangen haben und mich das gerade innerlich meinen kleinen Monk glücklich macht. Fang, Friere mich ein und Farbenblind von Pech. Nein, jetzt hat der Levin Liam schon wieder einen neuen Track. Mit Kitsch Creek zusammen und zwar einen neuen Track auf der Fritz-Playlist. Der heißt Panorama, den hören wir jetzt hier um 11.18 Uhr. Und Dijon und McGee-Vibes sind hier auf jeden Fall auch mit drin.

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1: Schlechte Laune.
0: Schlechte Laune
1: ist ein Virus,
0: der von Arschloch-Zombies übertragen wird.
1: Lassen Sie sich nicht anstecken.
0: Lächeln macht immun.

0: Stone mit To Love Somebody in eurem Radio drin. Ihr hört Fritz, 11.25 Uhr ist es und ganz ehrlich, warum befriedigt das uns so ungemein? Oh, so ein satisfying Geräusch und das konnte da gestern den ganzen Tag bei uns hier im Programm hören.
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0: Denn wir waren im Barbershop Elegantes in Bad Freienwalde in der Königsstraße am Stissel, um euch da ordentlich den Kopf zu rasieren. Florian ist als erstes vorbeigekommen mit Emotional Support, Freundin Emily. Und Emily hatte ganz genau im Blick, was Barber Momo da mit den Haaren von ihrem Boy macht.
2: Florian sitzt gerade auf dem Stuhl. Wir haben ja freie Sicht, wie Momo ihm gerade die Haare schneidet. Ich finde ja, den kritischsten Blick hat ja immer die Freundin beim Boyfriend. Was sagst du denn bisher über den Schnitt?
3: Also ich finde den bis jetzt okay. Nur oben muss noch bisschen geschnitten werden, ja, weil es ein bisschen lang und sonst sieht eigentlich ganz gut aus.
2: Er hat eigentlich so einen Mittelscheitel. Ja. Wird das wohl dabei bleiben oder machen wir heute eigentlich komplett Buzzcut?
3: Das bleibt beim Mittelscheitel.
2: Ja, sonst würdest du Schluss machen?
3: Nee, das nicht, aber...
2: Würdest du drüber nachdenken?
3: Ja.
0: Ich lieb's, wie strict sie da auch einfach ist. Kriege ich direkt Boyband-Vibes mit Mittelscheitel. Ey, nicht zum Haare schneiden, sondern nur zum Jappen vorbeigekommen ist Felix aus Freienwalde. Der will sich die Haare nämlich rauswachsen lassen für einen sogenannten Wolfcut. Also so ein bisschen 70s-mäßig, quasi ein bisschen schulterlange Haare, aber alles so franzig geschnitten und mehr Haare hinten als vorne. Und Felix hat uns erzählt, wie das Leben als 16-jährige Person in Freienwalde so ist.
2: Wie ist es denn mit 16 in Bad Freienwalde?
4: Man kann es ertragen. Es gibt hier nicht wirklich sehr viele Sachen, die man machen kann. Klar, es gibt hier einen Jugendclub, das heißt Offi. Das ist oben bei uns, sag ich mal, bei der Skischanze. Dort gehe ich auch öfters mal hin. Sonst, es gibt hier nicht wirklich sehr viel zu machen. Ich würde mir wahrscheinlich wünschen, dass hier wieder das alte Kino eröffnen würde. Es gab mal hier ein Kino. Das wurde dann jedoch geschlossen, aus irgendwelchen Gründen. Ist mir leider nicht bekannt. Auf jeden Fall würde ich mich, glaube ich, freuen für, sag ich mal, die Kinder und generell halt uns Teenager, wenn wir halt, sag ich mal, so eine weitere Aktivität hätten, die wir hier halt verfolgen könnten.
0: Zum Glück waren wir da und haben in Bad Freienwalde ein bisschen aufgemischt. Nächste Woche sind wir in Fürstenwalde, Pankow und Potsdam mit unseren gewetzten Klingen. 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Kommt ran und gönnt euch auf unseren Nacken, Haare oder Nägel.
5: Vielen Dank für den gratis Haarschnitt.
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21: 5:30 Uhr.
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22: Morgen ist ja wieder der internationale Tag gegen Homo-, Bi-, Inter- und Transphobie. Der ist immer am 17. Mai. Und da wird in Schöneberg auch ein neuer Friedhof eingeweiht, der speziell für queere Menschen ist. Geht darum, dass da ein Ort für Erinnerung, Respekt und Sichtbarkeit für Menschen aus der queeren Community entsteht, sagt die Schwulenberatung Berlin. Morgen sollen da auch Kränze niedergelegt werden für alle, die durch Hassverbrechen gestorben sind. Viele sind unzufrieden mit der aktuellen Bundesregierung und fordern, dass sich spürbar was verändert. Der sächsische Ministerpräsident Kretschmer zum Beispiel, der will weniger Bürokratie, bezahlbaren Sprit und Gas und geringere Arbeitskosten. Der Chef vom Münchner Wirtschaftsinstitut IFO, der hat auch gesagt, dass Neuwahlen vielleicht sogar besser wären, wenn sich die Regierung jetzt nicht auf nächste Schritte einigen könne. Heute Abend, da geht's los. Der Eurovision Song Contest, der startet um 21 Uhr in Wien. Die ARD, die überträgt den ja auch. Deutschland tritt mit Sarah Engels und dem Song Fire an. Als Favorit gilt aber eher Finnland. Gibt aber auch einige, die den Musikwettbewerb dieses Jahr boykottieren. Länder wie Spanien und die Niederlande, die haben auf ihre Teilnahme verzichtet, weil Israel mitmacht. Und gegen dessen Regierungschef gibt's ja einen Haftbefehl wegen Kriegsverbrechen in Gaza. Wenn ihr in Berlin arbeitet, dann kriegt ihr vielleicht bald ArbeitskollegInnen aus Namibia. Gibt ein neues Projekt, das heißt Talents Bridge, und da werden neue Fachkräfte in Namibias Hauptstadt Windhoek ausgebildet. Das startet mit 100 Leuten, die erstmal Deutsch lernen und dann als ElektrikerInnen, VerkäuferInnen oder in der Gastro ausgebildet werden. Ziel ist, dass die für deutsche Unternehmen ausgebildet werden und auch, dass junge Menschen da eine bessere Perspektive kriegen.
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22: Ja Leute, mein Lieblingswort, wechselhaft wird es heute natürlich mal wieder. Erst haben wir Sonne im Sendegelände, dann kommen aber auch immer wieder Wolken dazu, vielleicht auch mal ein Regen, teilweise bleibt es aber auch trocken. Das Ganze gerade noch so bei 12, 13 Grad, geht vielleicht aber auch noch bis so 17 hoch.
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22: Die A10 westlicher Berliner Ring Richtung Dreieck Werder zwischen Lees und Föben, da gibt es Stau an der Baustelle, 10 Minuten braucht ihr länger, und in der Gegenrichtung gibt es Stau ab Großkreuz. Vorsicht auf der A12, Berlin Richtung Frankfurt oder zwischen Frankfurt West und Frankfurt Mitte, da liegt ein Reifen auf der linken Spur. B96, Fürstenberg Richtung Berlin, zwischen Drögen und Gramzow, da gibt es Behinderungen nach einem Unfall. In Berlin braucht ihr gerade ein bisschen länger auf der A100 in Richtung Wedding vor der Baustelle Schmargendorf und am Autobahnende in Treptow, und es gibt einen Stau auf der Treskow Allee in Richtung Tierpark. In Tiergarten, die Straße des 17. Juni, die ist noch wegen dem Berliner Frauenlauf bis morgen früh in beiden Richtungen gesperrt, und für ein Straßenfest ist die Bölsche Straße in Friedrichshagen gerade auch noch zu. Und bei der S-Bahn, da gab es eine Unterbrechung. Jetzt gibt es langsam wieder Verkehr auf der 41-42 Ringbahn. Aber es gibt noch Verspätungen, deswegen guckt gerne mal in die App. Gibt ja auch ein paar Baustellen. Und ansonsten, eine gute Fahrt euch.
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1: Mit mir, Jule Karten, grüßt euch doch in Gehörgang rein. Wir haben ein neues Festival in der Stadt, das genau unsere Musik-DNA feiern will. Wann, wie, wo, was. Machen wir gleich in zwei Songs. Hier ist Selena Gomez und dann Olivia

Und jetzt brauche ich euch mal ein bisschen, wenn eure Ohren schon offen sind, an wen erinnert euch diesen Song, dieser Song von Olivia Rodrigo? Die ganze Zeit denke ich mir so, der kommt mir so bekannt vor. Wo, wie, was? Drop Dead, schreibt in meine Studio-Message rein, bitteschön. Julka, mein Name, bitte, bitte.

0: Wenn ihr am 22. August übers Tempelhofer Feld steppt, dann wird euch vermutlich dieser Song von AK außer Kontrolle begegnen. Und es wird nicht aus seiner halbtoten Boombox kommen, nein, sondern von AK außer Kontrolle höchstpersönlich von einer richtig fetten Bühne aus, weil er auf dem T-Feld an dem Tag auftreten wird. Ist ein geiles neues Festival, was wir Fritzinnen euch präsentieren. Es geht darum, egal wie jung oder alt, euch, uns allen die Musik-DNA aus Berlin näher zu bringen und uns als Kulturhauptstadt der Musikszene, egal welchen Genres, abzufeiern. Und nicht nur er ist da, AK außer Kontrolle, auch Paschanim und Zerren sind dabei. Lieb ich einfach, dass die jeder ihre eigenen Songs spielen und dann bestimmt auch Schababs im VIP zusammen. Paschanim und Zerren sind dabei und einer der heftigsten Deutschrap-Artists, die gerade aufsteigen, La Cassette, ist auch dabei.
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0: Es wird komplett krass. Alte Berlin-Vibe-Größen wie Paul Kalkbrenner sind am Start oder auch junge Bunnies wie Baby Bands sind am Stiss. Am 22. August auf dem Tempelhofer Feld beim T-Feld. Die nächsten 2 Wochen kostet das Ticket noch 70 Euro. Wir hören jetzt Baby Bands mit Lucio 101 und Lamborghini.

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0: Urlaub, nur kurzes Wochenende mit den Francies oder Roadtrip. Das erste Wichtigste, was gemacht werden muss in meinem Leben, ist gefälligst ein süßes Mixtape. Playlist geht natürlich auch. Oder ein Mixtape fürs den Crush machen. Ihr habt noch nie ein Mixtape-Playlist gemacht. Wir lernen das jetzt zusammen mit einem Game.
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0: Denn um Mixtape geht's im Spiel. Mixtape. Bene Wenk hat's schon gezockt und verrät uns, wer das Mixtape in dem Game gemacht hat.
2: Es ist das Mixtape von Stacy. Sie ist eine Teenagerin am Ende ihrer Highschool-Tage und sie verbringt die letzte Nacht gemeinsam mit ihren engsten FreundInnen, bevor sie in ein neues Leben nach New York aufbricht.
3: You're still going through with this? Afraid so. I leave for the airport at 6 a.m. You've ruined our road trip.
2: Und für diese letzte Nacht hat sie ein Mixtape zusammengestellt, das extrem gut in die Zeit des Games passt, nämlich full-on coole alternative Teenager aus den 90s, Joy Division, The Cure, Smashing Pumpkins und sowas. Das passt auch sehr so zu ihrer Attitüde, übertrieben cool, Skater, bloß nicht peinlich sein.
0: Die 90s kommen auf jeden Fall zurück, klingt nach einem Film und ist auch ein bisschen wie einer, weil der Spielanteil, der ist jetzt nicht so hoch.
2: Du musst dir das mehr wie einen interaktiven Film vorstellen. Es gibt dann so Szenen, wo du eine Straße runterskatest, das steuerst du. Ganz am Anfang erinnert sich Stacy auch an ihren ersten Kuss. Dann kannst du so, das siehst du so, die Münder von innen und steuerst dann so die Zungen aneinander und bewegst
0: weird.
2: Sie. Das ist ziemlich weird. Aber also du hast eher so interaktive Elemente, aber es geht vor allem darum, die Geschichte zu erleben.
0: So, und unser Gamechecker Bene Wenk klingt nicht nur begeistert, er ist es auch.
2: Ich finde, aber es hat irgendwie einen sehr tollen Vibe dieses Spiel, so dieses Jugend zurücklassen, aufbrechen. Du tust so, als sei dein größtes Problem, wie du heute Abend an Alkohol kommst und tust alles dafür, nicht cringe zu sein und bist es genau deswegen. Diese Stimmung mag ich total und die Musik ist halt auch, einfach auch echt gut.
0: Das Game Mixtape gibt's für rund 19 Euro für Konsolen und PCs und alle anderen. Macht einfach mal so wieder euren Lieblingsmenschen Mixtape für einen geilen Abend, für einen geilen Urlaub, für euren Herzensmenschen. Das ist Kamerad mit Hackel.

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0: Kleine Wissensabfrage ins Sendegelände. Wusstet ihr, dass dieser Song von Two Colors, Heavy Metal Love, dass da die liebe Nina Chuba den Track singt? Haben wir euch, als der Song rausgekommen ist, sehr oft erzählt. Die Frage ist, wisst ihr das? Schreibt mir eine DM in der Studio-Message.
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2: RentnerInnen-Coolness gemischt mit Queerness-Faktor, Glitzer, Balladen, bodenlange Abendkleider. Es ist wieder soweit. ESC-Finale. Und heute gibt's dazu ein Public Viewing im Revier Südost in Berlin-Niederschöneweide. Wer gewinnt? Wer hat die geilste Live-Show? Wie viele Nullpunkte kriegt Deutschland diesmal? Fiebert mit ganz vielen anderen ESC-Fans. Heute beim ESC Public Viewing das Finale im Revier Südost in Niederschöneweide. Los geht's um 19 Uhr und der Eintritt ist zwischen 6 bis 21 Euro. Da sind auch immer zwei Drinks enthalten.
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4: 11:59.
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4: Na, heute Abend mal wieder schön Netflix und Chill machen, aber egal ob mit BFF, Herzmensch, Situationship oder einfach nur euren ganzen Friends. Ihr kriegt Krise beim Entscheiden und dann ist der Abend im Arsch. Wir sorgen dafür, dass ihr klarkommt auf euer Leben. Wir haben auf jeden Fall ein paar geile Apps dafür, die euer Leben regeln. Tame

0: Also sorry, ich weiß ein Diss, aber klingt an mancher Stelle auch, wenn man nicht richtig hinhört, ist Katy Perry mit dabei oder so. Dabei sind es Justin Bieber und Nicki Minaj. 12:07 ist es hier, Fritz, und ich sage, bitte, bitte nehmt mir meinen freien Willen weg. Ich kann immer.
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0: Ich hasse das und hasse es hier wirklich nicht untertrieben. Ich will einfach nur mit den BFFs, den Kollegen oder der Laufmann Filmabend machen und fick die Scheiße. Dann diskutieren alle so lange, welcher Film, welche Befindlichkeit, dass der Abend und Laune Arsch sind. Fritz Micha, wie rette ich meinen Mubi, HBO, Apple TV, wow, Netflix Abend?
2: Ey, tatsächlich mit der Sache, die uns allen eventuell die Jobs klaut, nämlich mit der KI. Ihr knallt in den Chat all eure Lieblingsfilme rein und sagt dann, gib mir exakt eine Empfehlung auf der Basis davon. Und was auch immer dann ChatGPT, Claude oder Perplexity oder eine andere KI euch sagt, wird sich reingezogen. Oder ihr werdet ordentlich specific und schreibt, I don't know, ich will Sci-Fi, aber traurig und ein bisschen sexy, aber nicht cringe. So, das habe ich mal Chatty gefragt. Rausgekommen ist der Film Her.
0: Oh.
2: Den Film gucken wir heute alle Abend zusammen. Mit der Begründung nämlich, wahrscheinlich der perfekte Einstieg. Einsamer Typ verliebt sich in eine KI-Stimme. Sehr intim, sehr melancholisch, unfassbar warm gefilmt. Sexy auf eine emotionale Art, nicht auf eine Haha-Future-Sex-Art, was auch immer das ist. Danach fühlt man sich leicht leer im Brustkorb.
0: Das ist aber tatsächlich eine perfekte Beschreibung für Her mit Joaquin Phoenix und Scarlett Johansson. Ist auf jeden Fall, muss ich mal wieder gucken. Ja, doch, der ist geil. Aber geht's irgendwie noch fauler? Ich bin lazy, ich bin, wie heißt dieses Ding, Faultier.
2: Okay, ja, ein Faultier. Für Leute wie dich, also für Faultiere, gibt es auch so Apps wie TV-Roulette.
0: TV-Roulette, also zum Glück hoffentlich ohne nackten Pimmel wie bei Chat-Roulette.
2: Naja, vielleicht doch schon. Gucken wir einfach mal, was da rauskommt. Nämlich TV-Roulette, da könnt ihr so einen Button drücken und dann wird euch ein random Film rausgespuckt. Und eventuell ist es dann auch ein Film mit einem nackten Pimmel, Jule. Ihr könnt aber auch nach Genre filtern, wenn es zum Beispiel gar nicht auf Horror steht, wie ich zum Beispiel finde das ganz furchtbar. Und sowas wie Film-Tinder gibt es auch. Also auch was wie mit Penissen. Heißt es Movie-Match oder Movie-Night? Das swipen alle, die an dem Abend gemeinsam ein Decision-Making machen müssen, nach rechts, was sie gerne gucken möchten. Und wenn es ein Match gibt, wird nicht mehr diskutiert, sondern geschaut.
0: Na, hoffentlich steht dann wie bei jedem guten Netflix- und Chillfilmabend irgendwann nicht mehr der Film im Vordergrund.
2: Sondern der nackte Pimmel.
0: Jetzt hör doch mal auf, du Pimmel. Oh, Entschuldigung, Michael Hotzel, danke dir. Das wollte ich nicht sagen. Uiuiuiuiuiui. Ui, ui, ui, ui.

0: Scar, Matt Kay, habt ihr gehört, hier um 12.24 Uhr auf Fritz. Und aller guten Dinge sind drei. Heute Abend findet in Wien zum dritten Mal das ESC-Finale statt, weil Österreich letztes Jahr mit diesem Song hier gewonnen hat. JJ mit Wasted Love hieß der Song. Jetzt wird geguckt, welches Land dieses Mal gewinnt. Und wir quatschen jetzt mit Marspet Mofsisian. Der ist für uns vor Ort in Wien. Und ich sag, hey, hey, wie ist denn die Stimmung? Ist Wien voll mit ESC-Fans aus allen Ländern, als ob da EM wäre?
1: Ich sag mal so, gerade regnet es ziemlich krass. Das ist so ein bisschen blöd. Aber das war jetzt die ganze Woche schon so ein bisschen wechselhaft. Aber insgesamt ist die Stimmung auf jeden Fall gut. Die Leute haben Bock. Der Zero Village, wo eben die ganzen Fans hingehen, ist voll. Man freut sich einfach auf eine richtig geile Show.
0: Welche Länder sind denn jetzt wirklich mal die Favoriten?
1: Schon die ganze Woche eigentlich ganz weit oben Finnland mit dem Song hier. Also sehr dramatisch.
0: Geil,
1: und jetzt
0: Shepard.
1: Seit ein paar Tagen hat sich auch Australien nach oben gearbeitet und das klingt so. Delta Goodrem, die Presse hier sagt zumindest, sie wird gewinnen. Ich bin sehr, sehr gespannt, ob das passiert. Und dann müssen wir natürlich mal schauen, wo findet es dann überhaupt statt, ne?
0: Oh, ich liebe die Auswahl, die du getroffen hast. Ich liebe, dass es die Favoriten sind, weil sind wir jetzt mal ganz ehrlich. I'm on fire, fire. Das ist der Song Fire von Sarah Engels. Die tritt für uns an. Was glaubst denn du, wo wir landen damit?
1: Ja, das werde ich die letzten Tage ständig gefragt. Und eigentlich wollen alle immer hören, dass man sagt letzter, weil die Buchmacher sagen eben auch Platz 23 von 25. Aber ich erlebe ja das ganz anders vor Ort. Also hier gibt es ja super viele Fans hier. Alle tanzen dazu, sobald der Song irgendwo im Club läuft. Alle feiern es hier und auch online wird sie total abgefeiert. Deswegen, ich kann es mir irgendwie nicht vorstellen, dass sie super hinten landet, sondern eher so Mittelfeld, ganz optimistisch gesagt.
0: Okay, Mittelfeld sagt Marspet. Ich sag mal so, der ist so lame, den hätte sogar eine KI-Spanner hingekriegt. Safe eine Zero bis maximal fünfter Platz von hinten. Ey, Marspet, ich wünsche dir einen super schönen Abend und danke dir für deine Meinung zum ESC heute Abend.
1: Danke dir.
0: Tschüss.
1: Ciao, ciao.

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4: 12.31.
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5: Seit Anfang Mai gibt es ihn jetzt, den Tankrabatt. Und seit einer Woche kommt er auch an der Zapfsäule an. Aber ob es den auch noch länger gibt als bis Ende Juni, naja, ist eher fraglich. Jetzt hat sich auch nochmal SPD-Bundestagschef Miersch dagegen gestellt, weil der Rabatt halt einfach zu ungenau sei. Er fände es besser, wenn ärmere Leute weniger und reichere Leute mehr Steuern zahlen. Auch WirtschaftsexpertInnen haben diese Woche schon gesagt, der Tankrabatt, naja, ist jetzt vielleicht nicht so sinnvoll. So richtig Bock auf Campen haben bei dem Wetter gerade anscheinend noch nicht so viele. Der Brandenburger Campingverband, der sagt nämlich, die Campingsaison, die läuft eher schleppend an. Vor allem fürs Zelten, in Vans oder Wohnungen läuft es da besser. Im letzten Jahr gab es ein bisschen weniger Übernachtungen auf Campingplätzen. Grundsätzlich steigt aber die Nachfrage. Und der Verband sagt, naja Leute, sobald das Wetter besser wird, da gehen auch wieder mehr Leute zelten. Gestern gab es 2 schwere Unfälle in Berlin. Einmal in Kreuzberg, da ist ein Auto an der Hasenheide einfach über eine Kreuzung gefahren, ohne auf die Vorfahrt zu achten und hat ein anderes Auto gerammt. Die beiden Fahrer, die wurden schwer verletzt, sagt die Polizei. Und in Friedrichshain sind eine Tram und ein Radfahrer zusammengestoßen. Der Mann auf dem Rad wurde dabei eingeklemmt und lebensgefährlich verletzt. Und nochmal zum Sport in der Bundesliga. Da geht's heute ab. Energie Cottbus könnte nämlich wieder in die 2. Bundesliga aufsteigen, wenn sie heute in Regensburg gewinnen. Spiel ist in einer knappen Stunde. Und Union Berlin, die beenden heute die Saison und spielen gegen Augsburg. Für die geht's aber um nix. Und beim Eishockey, da hat die deutsche Nationalmannschaft direkt mal gegen Finnland mit 1:3 verloren gestern. Und morgen spielen die dann bei der WM gegen Lettland.
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5: Es ist eine Wechselhaftigkeit da draußen, also auch wieder Sonne, aber naja, da kommen dann auch mal wieder Wolken und Regen dazu, aber dann auch wieder Sonne und dann auch wieder trocken, also es ist irgendwie alles so ein bisschen und das Ganze bei so, naja, ich würde sagen 15 Grad.
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5: Die A10, östlicher Berliner Ring Richtung Dreieck Barnim zwischen Dreieck Spreeau und Freienbrink, da ist ein Schlagloch auf der Fahrbahn. Die A10, westlicher Berliner Ring Richtung Dreieck Werder zwischen Lest und Vögen gibt es einen Stau an der Baustelle 10 Minuten länger und in der Gegenrichtung gibt es Stau ab Großkreuz. B5, Nauen Richtung Küritz zwischen der Brandenburger Straße in Nauen und Berge ist die rechte Spur gesperrt, da ist ein Fahrzeug liegen geblieben. Ein paar Minuten länger dauert es in Berlin, gerade auf der A100 in Richtung Wedding vor der Baustelle Schmargendorf und am Autobahnende in Treptow. Außerdem gibt es Stau auf der Treskow-Allee in Richtung Tierpark. In Gesundbrunn, die Exerzierstraße ist zwischen Gottfriedstraße und Badstraße in beiden Richtungen gesperrt. Da ist gerade die Feuerwehr im Einsatz. Und in Köpenick, rund um das Stadion an der Alten Försterei, da müsst ihr wegen dem Anreiseverkehr zum Fußballspiel von Union, na klar, gegen Augsburg, ab etwa 13 Uhr mit Behinderungen rechnen. Bitte reist deswegen, wenn möglich, mit den Öffis an, weil es gibt da kaum Parkplätze. Und in Tiergartenstraße am 17. Juni, die ist auch noch gesperrt bis morgen früh in beiden Richtungen wegen dem 41. Berliner Frauenlauf. Naja, ich wünsche euch überall trotzdem eine gute Fahrt.
6: Ich finde es so süß, wenn du die Tipps gibst, wie anreisen mit Öffis, klingt wie eine Mutti.
5: Naja, Leute, lieber die Öffis nehmen.
6: Ja, lieber die Öffis nehmen.
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6: Der Jona, der ist ja nicht nur eine kleine Nachrichtenmaus, sondern auch eine große Musikmaus. Mhm. Und der kam gestern hier reingerannt und war so, Juli, an was erinnert mich der Song? Olivia Rodrigo's Drop Dead. Ich habe da natürlich direkt rumgebrained, meinte dann so, es hat was von Last Dinner Party, also so dieses epische, geigenhafte. Und dann habe ich das aber auch direkt natürlich, weil ich schlau bin, an den guten Schwarm in unserer Fritz-Community weitergegeben. Und Tobi hat einfach mal geschrieben, der Anfang des Songs erinnert mich an Daylight in Your Eyes von den No Angels. Und ich dachte erst so, Und dann, passe auf, passe auf, also passt ihr alle auf. Olivia Rodrigo, der Anfang. Und jetzt hören wir mal kurz die No Angels. Das ist dasselbe, war aber nur ein bisschen anders.
5: Es ist sehr aber bellig, es ist schon,
6: es ist sehr, also wenn ihr noch Ideen habt, an wen euch Drop Dead von Olivia Rodrigo erinnert, wir sind da sehr... Aber hörst du es auch?
5: Ja, ich höre es, aber ich meinte vor allen Dingen halt den Refrain von Olivia Rodrigo.
6: Okay, das den ist, Refrain ja. von Olivia Rodrigo. Leute, die Mutti ist sauer.

0: und Missy Elliott, gute Vibes auf den Samstag, 12.42 Uhr. Ihr hört Fritz. 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Ich habe es natürlich bei euch allen vorher schon gecheckt. 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Ein Accessoire, nämlich die gelben Fritz-Socken, voilà.
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0: 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Danielle Hall und Dua Lipa jetzt hier mit Two Hearts auf Fritz.

0: auch noch einen Tag.
1: Oh, ich müsste ja mal wieder das Klo putzen.
2: Okay, noch eine Folge, aber dann...
1: Ich müsste eigentlich auch mal aufhören zu rauchen.
2: Das kann ich ja auch später noch.
1: Ich müsste ja mal wieder zum Sport.
2: Oh nee, das mache ich morgen.
1: Ich müsste ja mal wieder zum Zahnarzt.
3: Wollte noch einmal kurz snoozen, dann geht's los.
1: Ach Mensch, die Rechnung.
2: Ich wollte ja mal wieder bei meinen Eltern vorbei.
1: Ey, aber man muss ja auch nicht übertreiben.
2: Ich müsste ja eigentlich noch...
4: Prokrastinationstexte endlos. Was sag ich morgen?

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0: Und ey, juckt mich eigentlich nicht Fußball, aber sowas wie heute schon. Oh mein Gott, Leute, es ist wirklich wahr. Energie Cottbus kann vielleicht in so 2,5 Stunden schon in der zweiten Liga sein. Die Brandenburger spielen heute in der dritten Bundesliga um 2:30 gegen Jahn Regensburg. Und wenn Energie Regensburg schlägt, ist Cottbus in die zweite Liga aufgestiegen. Deswegen quatschen wir jetzt nochmal ganz schnell mit unserem Kollegen Jan-Ole Behrens. Hey!
1: Hi.
0: Ey, sag mal, was ist da bei dir hinten los? Zwischen dem Stadion der Freundschaft in Cottbus und dem Stadion in Regensburg liegen knapp 5 Stunden Autofahrt. Wie krass ist Cottbus heute in Regensburg represented?
1: Ich glaube, man hört das, oder? Also die Stimmung ist richtig gut. Wir sind noch über eine halbe Stunde vom Anpfiff entfernt und die machen hier richtig Laune, die Cottbuser Fans. Über 6.000 sollen hier sein. Normalerweise dürfen ja gar nicht so viele Gästefans da sein. Aber Jan Regensburg hat den Gästeblock erweitert und ein paar haben sich auch auf die Haupttribüne geschlichen. Da dürfen die eigentlich gar nicht sein, aber wir verraten es mal nicht.
0: Wir sagen das niemandem, denn ich habe echt Gänsehaut bis zum Scheitel. So eine Fanenergie, wenn sie so positiv ist, liebe ich wie die Sau. Ich habe ja schon gesagt, Cottbus wird mit einem Sieg aufsteigen. Wenn sie gewinnen, sollte Cottbus nicht gewinnen. Wie kann Cottbus dann trotzdem noch aufsteigen?
1: Ja, wenn es ein Unentschieden ist, hinten dran hängen ja noch Duisburg und Essen, dann dürfte Duisburg mit nicht mehr als 3 Toren im Parallelspiel gegen Viktoria Köln gewinnen. Also dann müsste man in der Lausitz schon ein bisschen zittern. Und wenn sie verlieren sollten, dann dürften sowohl Duisburg als auch Essen nicht gewinnen. Das wäre die Ausgangslage für die Cottbusser.
0: Okay, Checker, aber wir hoffen einfach, dass sie heute schon rasieren. Jan-Ole, sag's mir, sehen wir die Cottbus? Sehen wir Cottbus nächste Saison in Liga 2 mit dem Fritz-Sendegelände-Derby Hertha gegen Energie oder was denkst du?
1: Du, ich glaube schon. Oh, jetzt ist nochmal still geworden. Das passt so gut zu der Frage. Ich würde sagen, ja, sie haben es ja letzte Saison so ein bisschen verpeilt und so war es ja auch, als sie von der vierten, also von der Regionalliga in die dritte Liga aufgestiegen sind. Da haben sie auch 1-2 Anläufe gebraucht und diese Saison sind sie irgendwie ein bisschen reifer und können das irgendwie schaffen. Das hat man ja auch letzte Woche bei diesem spektakulären 2-1 gegen Wiesbaden gesehen. Also ich glaube, die packen es heute. Aber ich glaube auch, es wird sehr, sehr eng.
0: Oh mein Gott, ich lieb's so sehr. Du fängst an, sie zu loben und schon geben sie wieder Gas und machen Bambule. Ich wünsche dir heute ein wunderschönes Spiel. Wir drücken natürlich Cottbus die Daumen und das könnt ihr auch machen vorm Fernseher, weil der RBB überträgt im Fernsehen das Spiel Jan Regensburg gegen Energie Cottbus. 13.30 Uhr ist Anstoß und Jan-Ole Behrens, habt eine gute Zeit.
1: Danke, danke. Ihr auch.
0: Tschüss.
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16: Was ist denn da schon wieder passiert, Leute? Was soll das denn? Hier, ein Song für euch.

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4: 13.02 Uhr, naja.
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4: Grüße gehen raus. Was macht ihr eigentlich heute Abend? Habt ihr Bock auf Kino? Wie steht ihr zu Schafen? Kino und Schafe in Kombination kriegt ihr hier gleich vielleicht empfohlen, vielleicht wegrasiert von Anna Wollner auf Fritz. Es geht um den Film Glen Kill. Wir hören aber erstmal Camel Fat und The One.

0: Sprechende Schafe. Ein Mordfall und Hugh Jackman mitten in der irischen Provinz. Mich huckt's. Und euch?
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0: Der Krimi-Bestseller Glenkill ist seit gestern im Kino, klingt komplett drüber und nach einem Fiebertraum. Film Anna Wollner hat ihn gesehen und sieht's genauso.
2: Ja, ich habe den Film gesehen und habe am Anfang gedacht, hä, was ist das denn? Ich check gar nichts. Es liegt relativ am Anfang nach einem abendlichen Vorlesen eines Krimis, der Schäfer, der von Hugh Jackman gespielt wird, ja, tot auf der Wiese und die Schafe beschließen einfach, okay, wir lösen jetzt selbst den Mordfall.
3: Ihr denkt, ihr seid schlau genug, ein Verbrechen aufzuklären? Wisst ihr, wie Menschen Leute nennen, die zu dumm sind, einen eigenen Gedanken zu fassen?
4: Enten!
3: Schafe!
5: Ey, der redet von dir.
2: Das ist Entendiskriminierung an dieser Stelle, aber das Verrückte ist, der Film zieht das komplett durch, also ohne ironisches Augenzwinkern oder dumme Gags im Minutentakt. Das wirkt stattdessen eher wie so ein leicht schräger britischer Indie-Krimi.
0: Okay, aber klingt halt auch irgendwie nach einem Kinderfilm, ist aber ziemlich erwachsen, sagt Anna.
2: Nee, so ein Kinderding ist das überhaupt nicht, sondern ein wirklich schräger Stoff mit ernstem Thema. Es ist auch lustig, natürlich, weil die Schafe dauernd diskutieren und sich gegenseitig beleidigen. Sollte man auch nie machen. Aber eigentlich geht es ziemlich viel um Verlust und Erinnerung, denn der Schäfer war für diese Tiere wirklich Familie. Und plötzlich merken die Schafe, die Menschen um sie herum verdrängen total viel. Und dadurch bekommt der Film zwischendurch echt so melancholische Momente. Überraschend emotional wird es vor allem auch durch die deutsche Synchro. Das sage ich selten, die ist richtig gut, denn Anke Engelke und Bastian Pastewka sprechen zwei Schafe.
0: Okay, also sorry, das sagt Anna Wollner nie, dass eine deutsche Synchro-Crew ist. Und das Krasse ist, auch an sich, dieses ganze Thema, das funktioniert über 2 Stunden.
2: Der Film versucht tatsächlich nie cool oder edgy zu sein, sondern er bleibt schon komplett eigen. Man muss sich halt darauf einlassen, dass hier Schafe philosophieren, Verdächtige beobachten und plötzlich mehr über Menschen verstehen als die Menschen selbst. Das ist aber wirklich manchmal sehr absurd, manchmal ziemlich lustig und zwischendurch einfach überraschend traurig. Ich bin Fan und sage,
0: Glenkill ist seit Donnerstag im Kino. Mäht euch den rein. Alex Warren mit Fever Dream hier auf Fritz, 13:10 Uhr.

0: oder?
1: Künstliche Intelligenz bin ich ein riesen Fan von. Ah. Ey, wie geil wäre das, wenn sich eine KI um alles kümmert, was total nervt. Mhm. Lernen, Prüfung, arbeiten, aufräumen, sauber machen, Wäsche waschen, Behördenscheiß, wählen gehen, den ganzen Schrott. Mhm. Dann könnte ich meine natürliche Intelligenz endlich nur noch für sinnvolle Sachen nutzen. Zum Beispiel Gamen, Küffen und Autorennen.
0: Ah, okay.

Hannes schreibt, unsere Playlist haben wir echt gut aufgepimpt. Naja, das sagen wir doch unserer Playlist sehr gerne. Ja, St. Paul hören wir jetzt hier mit Anna Is und das gerade waren die Yeah, Yeah, Yeah, Yeah, Yeah.

0: Mathe oder Bio-Abi waren schon ziemlich hart und scheiße, aber ey, es gibt eine Aufgabe, die toppt selbst das. Sie ist noch schlimmer als alles andere, und zwar ein perfektes Abi-Motto zu finden. Auf TikTok kursieren da einige, wobei sie hier, das habe ich schon am besten gefunden.
1: Mein Schulleiter würde es direkt verbieten, wenn wir das allerbeste Abi-Motto der Welt nehmen würden. Leute, haltet euch fest. Abinal, die Lehrer standen immer hinter uns.
0: Abinal, die Lehrer standen immer hinter uns. I like, soweit so funny. Aber an der Liebigschule in Gießen in Hessen hat die Suche nach dem kreativsten Abi-Motto vom letzten Jahr mega die Konsequenzen. Jetzt dürfen manche SchülerInnen nämlich nicht zur feierlichen Zeugnisübergabe kommen. Ehrlich gesagt, zu Recht. Warum, weiß ARD-Kollegin Lea Schön vom News-Podcast 630.
2: Die Abiturienten in Gießen haben letztes Jahr eine Umfrage im Abi-Komitee gemacht. Da sind dann plötzlich rechtsextreme und rassistische Ideen aufgetaucht. Zum Beispiel NSD-Abi verbrennt den Duden. Das erinnert an die Nazi-Partei NSDAP und die Bücherverbrennungen der Nazis. In der Umfrage hatte der Vorschlag dann sogar am meisten Stimmen geholt. Die Schüler selbst haben das entdeckt und sofort der Schulleitung gemeldet.
0: Komplett krass, und dann ging es erst richtig los.
2: Es ist öffentlich geworden, und wie man sich vorstellen kann, dann war ganz schön Alarm. Die Schule und der Jahrgang haben sich sofort distanziert. Die Schüler selbst konnten sich auch nicht so richtig erklären, von wem der Vorschlag war. Sie haben damals vermutet, dass es wenige waren, die ganz oft abgestimmt haben. Auch die Polizei hat dann angefangen, wegen Volksverhetzung zu ermitteln. Und jetzt haben die Schüler eben ihr Abi gemacht, und als Maßnahme hat sich die Schule überlegt, die Verantwortlichen dürfen nicht zur Zeugnisvergabe kommen. Das finden manche Eltern gar nicht fair. Die haben jetzt Beschwerde eingelegt. Ein Zeugnis bekommen die Schüler aber trotzdem, und auf dem Abiball dürfen sie auch mitfeiern.
0: Naja, nu komm schon. Da müssen wohl einige nochmal auf die Schulbank rein vom Inhalt her, Set, dass irgendwie irgendwelche Dullis sowas immer noch funny finden. Für welches Motto der Abi-Jahrgang sich dann am Ende jetzt aber entschieden hat und mehr zu der Story könnt ihr in der aktuellen 630 Podcast-Folge erfahren. Stargazing von Miles Smith jetzt hier auf Fritz. 13:24 Uhr haben wir es. Mein Name ist Jule Kaden.

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5: Und Anpfiff. Jetzt geht's los. Das Spiel zwischen Energie Cottbus und Regensburg. Energie könnte dabei nach 12 Jahren wieder in die zweite Liga aufsteigen, wenn sie beim Auswärtsspiel gewinnen. Aber auch sonst hätten sie noch die Chance, je nachdem, wieso die anderen Vereine hinter denen abschneiden. Das Spiel, das könnt ihr live auf rbb24.de gucken. Wenn ihr heute Morgen in Strausberg eine große Rauchwolke gesehen habt, keine Sorge, Leute, der Brand dazu, der ist schon gelöscht. Da haben Busse und LKWs auf einem Firmengelände gebrannt und die Feuerwehr, die hat auch vor dem Rauch gewarnt, sei aber wohl nichts Giftiges ausgelaufen oder ähnliches. Könnte wohl auch Brandstiftung gewesen sein, das muss aber noch untersucht werden. Sexuelle Belästigungen, die gibt's auch unter ÄrztInnen. Die Ärztekammer Niedersachsen, die will da jetzt was gegen machen. Beim Deutschen Ärztetag, da habe es nämlich mehrere Vorfälle gegeben, zum Beispiel sexistische Gespräche oder Einladungen auf Hotelzimmer. Das sei nicht mit dem ärztlichen Berufsethos vereinbar, sagt die Kammer. Gab vor kurzem auch eine Umfrage, die gezeigt hat, viele ÄrztInnen und Ärzte haben schon mal Machtmissbrauch oder sexuelle Gewalt im Beruf erlebt. Heute Abend geht's los. Der Eurovision Song Contest startet um 21 Uhr in Wien. Die ARD, die überträgt den ja auch. Deutschland tritt mit Sarah Engels und dem Song Fire an. Als Favorit gilt aber eher Finnland. Gibt aber auch einige, die den Musikwettbewerb dieses Jahr boykottieren. Länder wie Spanien und die Niederlande, die haben auf ihre Teilnahme verzichtet, weil Israel mitmacht. Und gegen dessen Regierungschefs gibt's ja einen Haftbefehl wegen Kriegsverbrechen in Gaza.
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5: Es ist wechselhaft. Jetzt gerade scheint wieder die Sonne. Vorhin waren es Wolken und so ist es heute auch den ganzen Tag im Sendegelände. Immer mal Sonne, immer mal Wolken, zwischendurch auch mal Regen, aber es bleibt dann vielleicht auch doch trocken und das Ganze so bei um die 15 Grad.
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5: Die A10, westlicher Berliner Ring Richtung Dreieck Werder zwischen Leest und Föben. Da gibt es Stau an der Baustelle. 10 Minuten braucht ihr da länger und in der Gegenrichtung gibt es Stau ab Großkreuz. A12 Frankfurt-Oder Richtung Berliner Ring zwischen Briesen und Fürstenwalde West. Da gibt es auch einen Stau. 20 Minuten braucht ihr da länger. Nicht ganz so lange braucht ihr gerade auf der A100 in Richtung Wedding vor der Baustelle Schmargendorf und am Autobahnende in Treptow. Da sind es nur ein paar Minuten. Aber es gibt auch noch einen kleinen Stau auf der Treskow-Allee in Richtung Tierpark. In Gesundbrunn, die Exerzierstraße, ist gerade in beiden Richtungen gesperrt wegen einem Feuerwehreinsatz. Und in Köpenick, da geht's ja heute Nachmittag auch für Union Berlin los. Deswegen ist da auch viel los rund ums Stadion. Und reist bitte mit den Öffis an, nicht mit dem Auto. Da gibt's kaum Parkplätze, Leute. Und naja, in die Böttcherstraße in Friedrichshagen, die ist auch zu, weil da ist ein Straßenfest. Wenn ihr nicht lang müsst und generell auch so einfach in eurem Leben einfach durch die Straßen kommen wollt, wünsche ich euch überall eine gute Fahrt.
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6: Mit mir Jule Kaden und Jona Pencik.
5: Ja.
6: Es könnte jetzt peinlich werden, pass auf. Mhm. Weil ich da gerade gemacht habe. Wie pfeifst du?
5: Ach so.
6: Kannst du den hier?
5: Nee, so ganz krass nicht, aber.
6: Okay, so, du bist so schon so ein bisschen lauter.
5: Ja.
6: Auch ohne, dass du deine Finger in den Mund steckst.
5: Ja.
6: Ich versuche das, seitdem ich Baby bin, dass ich mit diesen Hörer in den Mund stecke und dann so pfeifen und es kommt dabei immer nur.
5: Ja.
6: Es ist einfach so ridiculous.
5: Das ist ein Abfall.
6: Und manchmal, ja, und das mache ich auch so. Ich stelle mir dann immer vor, ich pfeife so wie Rose bei Titanic. Check, check. So klingt mein normales Pfeifen, ey. Leute, never schmeißt mich runter von dem Boot, ey. Ich kann nicht mal um Hilfe pfeifen. Riven Lenay, love me not. Und ich gehe jetzt in Pfeifschule bei Jona Pencik, so nämlich.

0: Laune ist gerade bei euch nicht so, dann habe ich hier euer Katapult dafür in Podcastform. Talk ohne Gast von und mit Till Reiners und Moritz Neumeier. Die beiden Comedian erzählen aus ihrem Leben und welchen Promis sie einfach dezent mal den Parkplatz wegsnitchen.
1: Ich habe zielsicher auf Klaas Parkplatz geparkt. Dann kommt also jemand von der Firma, die sonst auch wirklich locker ist. Ne? Kam so jemand an, der war richtig angezogen. Der hatte richtig Angst, dass ich da länger stehen bleibe. Der war schon fast angesäuert. Wie würdest du jetzt einer Person, der du eigentlich sagen willst, was machst du da, du Arschloch? Ja? Wie sprichst du die an? Was ist der erste Satz, den man dann sagt?
0: Na, habt ihr eine Idee? Welcher Satz ist es?
2: Kann ich Ihnen helfen?
1: Ja!
2: Natürlich!
1: Genau!
2: Ja, natürlich!
1: Liebe diesen
2: Kann
1: Satz.
2: Ich Ihnen helfen?
1: Kann ich
2: ja,
1: Ihnen
2: klar.
1: helfen? Und er wollte gar nicht helfen.
2: Würde dir gerne einmal hier raushelfen, mein Freund. Ja.
1: Ja, kann ich dir helfen?
2: Kann ich dir ja einmal weghelfen?
0: Dann wisst ihr jetzt, was ihr sagen könnt, wenn euch mal jemand hart auf den Sack geht am Wochenende. Kann ich dir helfen? Ansonsten Faust. 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Robin Schulz und Erika Cirola. Speechless. Auf Fritz 1341 am Mars.

0: Wir müssen uns eine Frage beantworten und zwar...
1: 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Rasieren oder lackieren?
0: Und sie wurde beantwortet am Montag im Nagelstudio Chaosis in Berlin-Charlottenburg, am Mittwoch im Jack's Barbershop in Berlin-Neukölln und am Freitag im Elegantes Barbershop in Bad Freienwalde. Weil da waren wir gemeinsam mit euch, haben uns gemeinsam die Seiten auf Null gesetzt und die Nägel schön lackiert. Leolita war zum Beispiel im Chaosis in Charlottenburg, um sich die Nägel nice zu machen.
2: Nägel stimulieren mich einfach irgendwie, weil ich einen Dopaminkick kriege, wenn ich diese funkelnden Designs angucke und damit so ein bisschen rumspielen kann.
0: Ich habe im Chaosis auch gelernt, dass künstliche Nägel tatsächlich helfen können, dass man nicht mehr so an seinen Fingern knabbert und auch nicht an der Haut. Bin ich zum Beispiel so ein kleines Vollopfer von. Und Dario war auf unseren Nacken beim Barbershop in Neukölln, weil er nämlich unbedingt das grüne Licht beim Türsteher vom Berghain haben wollte.
3: Schreib mal deine Frisur in einem Wort.
4: Berghain-mäßig, hoffe ich.
3: Und was heißt Berghain-mäßig?
4: So ein bisschen originell.
3: Die Seiten sind halber Zentimeter, oben würde ich sagen 4. So, Dario, ist das jetzt die Frisur, die dich ins Berghain bringen wird?
4: Hoffe ich mal. Also ich bin schon sehr froh damit.
0: Und Leute, es war so schön mit euch in Charlottenburg, Neukölln und in Bad Freienwalde. Deswegen machen wir das nächste Woche einfach nochmal. Wir sehen uns nächste Woche am Freitag zum Nägelmachen bei The House of Beauty Luxury in Potsdam. Am Mittwoch in Pankow bei The Studio und bereits schon am Montag bei Candy Nails in Fürstenwalde. Richtige Nagelwoche nächste Woche und wir freuen uns auf euch. Kommt gerne auch rum ohne Termin oder meldet euch jetzt noch an unter fritz.de.
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0: unserer Reihe Berliner auf dem Land jetzt nachts.
1: 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Jetzt macht mal Krach da draußen. 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

0: Ren und Reezy, fragt euch, ob ihr noch wach seid. Ich wünsche euch das sehr, denn hier übernimmt gleich Claudi Kamid. Und ich sag mal so, die hat auch noch was mit in ihrer Hosentasche drin. Ich weiß gar nicht, hat sie heute eine Hose an? Natürlich, sie hat immer eine Hose an. Also hallo. Aber sie hat da auf jeden Fall was drin in der linken Tasche. Madison Beer, ein Ticket. Und in der rechten Madison Beer dann noch das Plus 1. Madison Beer ist am Dienstag in der Max-Schmeling-Halle am 19. Mai. Und es ist richtig crazy, weil die Gute hat einfach mal 19 Millionen HörerInnen im Monat. Den Song, den wir hier gerade im Hintergrund hören, der hat 740 Millionen Plays. Gebt euch das mal. Und diese Frau ist einfach in Berlin in der Max-Schmeling-Halle. Aus den USA kommt sie extra rüber. Gönnt euch die Tickets rein. Bei Claudi Kamid geht's los damit.
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4: Hi, hi, hey, es gibt Good News, Leute.
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4: Hi, Claudia Kamit mein Name. Es ist Samstag und...
5: Spoiler-Alarm!
4: Es gibt richtig gute Neuigkeiten, was das Cottbus-Spiel angeht. So, also, falls ihr nachher nochmal nachgucken wollt, also ich muss jetzt so ein bisschen spoilern, aber es sind so großartige News, denn Cottbus hat gerade das 1:0 gegen Ringsburg geschossen. Ist ja ein Relegationsspiel. Also, wenn sie das gewinnen, wenn Cottbus jetzt den Spielstand halten kann, dann sind sie aufgestiegen. Yes, yes, yo. Also, wir drücken weiter hardcore die Daumen, schicken Liebe Richtung Cottbus. Und jetzt, während ich schon heiße Ohren habe vor Freude, Tate McRae und Fit for That.

0: Ich glaube, dieser Typ ist auch mit Knöpfen in der Hand geboren worden. Der Typ ist einfach ein unglaublich guter Produzent. Bauer und Better.
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0: Stellt euch bitte mal vor, ihr sitzt mit eurer Mom ganz gechillt am Flughafen, kramt gerade noch so ein bisschen nach einem Bonbon in den Tiefen eurer Taschen und wartet aufs Boarding und plötzlich kommt die Polizei auf euch zu, führt euch ab. Albtraum. Und genau mit dieser Szene startet die neue israelische Serie Unconditional bei Apple TV. Und ja, Filmfritz und Anna hat uns mal erzählt, worum es da geht.
2: Im Mittelpunkt steht Orna, die mit ihrer Tochter Gali eigentlich nur auf der Durchreise ist. Sie kommen aus dem Urlaub in Indien, wollen nach Hause, nach Tel Aviv, machen einen Zwischenstopp in Moskau und plötzlich wird die Tochter am Flughafen wegen Drogenschmuggels festgenommen.
3: Was soll das?
4: Geben Sie mir die Pässe. Kommen Sie mit uns.
3: Aber unser Flug geht gleich. Warten Sie, wir sind zusammen.
4: Ihre Tochter wurde verhaftet. Man hat Drogen gefunden in ihrem Rucksack.
3: Das ist völlig unmöglich. Wenn sie sie verhaften, dann müssen sie auch mich verhaften.
2: Für die Mutter bricht sofort alles zusammen und ab da fragt man sich permanent, hat ihre Tochter wirklich Scheiße gebaut oder wird sie gerade komplett reingelegt?
0: Die Produzenten haben auch Homeland gemacht. Ihr erinnert euch sicher, unglaublich gute Serie. Das war wirklich Action mal eine Trillion. Aber Unconditional ist das nicht wirklich.
2: Ja, das stimmt. Unconditional ist wirklich so ein Nervenspiel und gar nicht so sehr Action-Serie, zumindest in den ersten Folgen. Das ist langsam erzählt, ziemlich unangenehm auf so eine gute Art. Man sitzt eigentlich die ganze Zeit da und denkt, okay, wem kann ich hier eigentlich noch glauben? Mhm. Und die Hauptdarstellerin Liras Shamami, die macht das wirklich stark, weil sie eben keine abgeklärte Ermittlerin spielt, sondern eine komplett überforderte Mutter, die plötzlich in ein Netz aus Behörden, Machtspielen und Lügen gerät. Gerade dadurch wirkt das alles realistischer, als viele Hochglanz-Streaming-Thriller das sonst so machen.
0: Und israelische Serien haben eh gerade einen richtigen Run bei KritikerInnen. Woran das liegt, das hat Filmfritz und Anna Wollner uns auch mal so ein bisschen aufgedröselt.
2: Na, weil sie oft kompromissloser erzählen. Also weniger geschniegelt, weniger wir bauen jetzt den perfekten Cliffhanger. Dafür emotional direkter und oft auch unbequemer. Bei Unconditional geht es nicht nur um die Frage, ob jemand schuldig ist, sondern auch um Vertrauen, um Kontrollverlust und dieses schlimme Gefühl, plötzlich an allem zu zweifeln. Das ist wirklich kein Stoff zum nebenbei am Handy scrollen. Aber wenn du Serien magst, die dich latent fertig machen, dann ist das hier ziemlich stark.
0: Die ersten Folgen Unconditional gibt's bei Apple TV. Jeden Freitag kommt dann eine neue dazu. Wir haben es 10 nach 2 an diesem Samstag. Ey, schönes Wochenende euch und hier Michael Schulte, 5 a.m.

Hitchkrieg 2 wird das heißen, kommt auch in knapp 2 Wochen raus und soll wirklich ein komplett handgemachtes Projekt sein, ohne künstliche Einflüsse. Also die haben auch geschrieben, ey, no AI, real Menschen, alle in einen Raum gesperrt für Hitchkrieg 2. Was ganz interessant ist, es wird auch einen Album-Movie dazu geben, mit dem ziehen sie noch durch ein paar Kinos vorm Release, also verpasst das nicht. Und natürlich füttern die uns auch schon mal ganz smart an, es gibt einen neuen Vorab-Track. Und ja, bei dem mit dabei Levin Liam. Hier also ohne Dach auf Fritz.

0: White Keys heißt der Song, ist von Dominik Feig, hat er hier gehört am Samstag. Ach, jetzt bin ich ja schon im falschen Wochentag. Ihr merkt schon, ey, es ist Wochenende. Mein Gehirn auch. Wenn ihr so einen Satz hier hört.
1: Und das ging viel zu schnell vorbei. Ich will eigentlich weitermachen.
0: Dann geht's nicht um Sex, weil irgendwer nicht geliefert hat, sondern dann war die Person.

0: Und gerade bei uns im Studio, hat moderiert und will noch mehr, viel mehr.
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0: Gestern war Nina aus Berlin-Lichtenrade hier bei uns und hat eine Stunde lang ihre ganz persönliche geliebte Playlist mit uns geteilt. Mit dabei war zum Beispiel auch ein Song von Ennio. Und Leute, wir kennen ja alle diese Personen, die sagen, ja, ich habe den schon gehört, als den noch niemand kannte. Und eigentlich denkt man dann so, klar. Aber bei Nina stimmt's halt wirklich. Sie ist richtig diehard Ennio-Fan der ersten Stunde. Und natürlich musste der deshalb auch in ihre Dein-Fritz-Playlist rein.
2: Weil wir ihn damals auf einem Mini-Konzert in Blankenfelde, Blanket, getroffen hatten und ihn da gehört hatten. Und er genau in dem Sommer dann riesig wurde sozusagen und wir da aber noch zu fünf geführt vor der Bühne standen.
0: Nina hat aber auch wirklich ansonsten richtig gekocht mit ihrer Playlist. Also ja, ihr habt sie sehr gefeiert. Dafür kamen viele Nachrichten rein über die Studio-Message. Mit dabei waren auch zum Beispiel Casper, die Toten Hosen und auch die Highschool-Musical-Hymne Breaking Free. Ja. Musste rein, sagte Nina, alleine eben wegen Nostalgie.
2: Ich verbinde damit absolute Kindheitserinnerungen. Es ist aber jetzt heutzutage noch, dass ich mit meinen Freundinnen einfach einen High-School-Musical-Abend zu Hause mache. Wir gucken uns gar nicht den Film so richtig an, wir quatschen nur, aber es geht halt einfach um die Musik so.
0: Oh, das finde ich richtig cute. Also wirklich, gestern gab es hier einen Banger nach dem nächsten, dank der Playlist von Nina. Also Liebe geht nochmal raus an sie. Und ey, könnt ihr auch nachmachen, gar kein Problem. Jeden Freitag ab 19 Uhr könnt nämlich ihr alle da draußen, ja, ihr alle, die jetzt hier gerade vom Radio sitzt, eine Stunde Fritz machen, eine Stunde Radio machen. Kommt einfach zu uns ins Studio, zeigt dem Fritz-Sendegelände eure Playlist und habt eine verdammt gute Zeit, wo ihr am Ende auch denkt, ich will noch länger bleiben. Also einfach mal auf fritz.de/deinfritz gehen. Das ist die Seite zum Glück. Könnt ihr euch einfach mal so fix schon mal irgendwo hinschreiben und dann einfach eine Mail rüber ballern mit eurer Playlist und dann hören wir uns hoffentlich bald hier auf Fritz. Sarah Larsson um 5:05, der Track heißt Memory Lane. Schön, dass ihr dabei seid. Tag nochmal.

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3: 3:30.
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4: Wenn die AfD in Bundesländern wie Brandenburg mitregieren sollte, dann ist es eine Gefahr für unser aller Sicherheit. Das hat Brandenburgs Innenminister Redmann gesagt. Er meint, wenn eine in Teilen rechtsextreme Partei Zugang zu sensiblen Daten kriegt, dann wird's gefährlich. Auch andere haben sich ähnlich geäußert. Thüringens Innenminister, der will da am liebsten nochmal bei einer Konferenz mit den anderen InnenministerInnen drüber sprechen. Wenn ihr heute Hunderte von Bikern durch Berlin habt fahren sehen, das war eine Gedenkfahrt für gefallene SoldatInnen von der Bundeswehr, UN und NATO-Mission. Die Namen von Verstorbenen wurden dabei auch vorgelesen, berichtet die dpa. Die Biker, die wollten damit ein Zeichen für Zusammenhalt, Respekt und Erinnerung setzen, sagten sie. Die Fahrt, die ging vom Flughafen Tempelhof zum Verteidigungsministerium in Tiergarten. Viele sind unzufrieden mit der aktuellen Bundesregierung und fordern, dass sich spürbar was verändert. Der sächsische Ministerpräsident Kretschmer zum Beispiel, der will weniger Bürokratie, bezahlbaren Sprit und Gas und geringere Arbeitskosten. Der Chef vom Münchner Wirtschaftsinstitut IFO, der hat auch gesagt, dass Neuwahlen vielleicht sogar besser wären, wenn sich die Regierung nicht auf nächste Schritte einigen könnte. So richtig Bock auf Campen haben bei dem Wetter gerade anscheinend noch nicht so viele. Der Brandenburger Campingverband, der sagt, die Campingsaison, die läuft eher schleppend an. Vor allem fürs Zelten in Vans oder Wohnwagen, da läuft's besser. Im letzten Jahr gab's ein bisschen weniger Übernachtungen auf Campingplätzen. Grundsätzlich steigt aber die Nachfrage. Und der Verband sagt, sobald das Wetter besser wird, na, da gehen auch wieder mehr Leute zelten.
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4: Es ist wechselhaft bei uns. Teils Sonne, teils Wolken, teils Regen, teils aber auch trocken. Das Ganze bei aktuell um die 15 Grad und morgen dann noch mal ein bisschen freundlicher und trockener und was wärmer bei maximal 19 Grad.
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4: A10 westlicher Berliner Ring Richtung Dreieck Werder zwischen Leest und Vilben gibt es Stau an einer Baustelle. 10 Minuten braucht ihr da länger und in der Gegenrichtung gibt es Stau ab Großkreuz. Die A12 Frankfurt-Oder Richtung Berliner Ring zwischen Briesen und Fürstenwalde West, da gibt es auch einen Stau, da braucht ihr 20 Minuten länger. In Berlin braucht ihr gerade ein paar Minuten länger auf der A100 in Richtung Werding vor der Baustelle Schmargendorf und am Autobahnende in Treptow. Und es gibt einen langen Stau auf der Treskoallee in Richtung Tierpark. In Gesundbrunn die Exerzierstraße, die ist gerade noch in beiden Richtungen gesperrt wegen einem Feuerwehreinsatz. Auch so die Deutsche Straße in Friedrichshagen wegen einem Straßenfest. Und wichtig, klar Leute, in Köpenick am Stadion Alte Försterei in einer Stunde fängt da das Spiel an von Union Berlin. Ja, genau. Und deswegen müsst ihr natürlich lieber mit den Öffis anreisen, weil es gibt kaum Parkplätze und da wird dann auch viel los sein. Ansonsten kommt gut durch.
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5: Tag, Claudia Kamit mein Name. Ey, schön, dass ihr hier mit dabei seid. Ey, sag mal, Jona, ich hatte diese Woche ein besonderes Erlebnis. Ich habe das erste Mal Matcha getrunken.
4: Oh.
5: Ja, kennst du das?
4: Ja, aber du hast dich ja probiert? Ganz lange dann davor gewehrt, oder? Wenn es jetzt das erste Mal war.
5: Ja, weil alle immer so das D empfehlen.
4: Ah.
5: Ja, und dann gab es, war ich so auf so einem Event, da gab es das for free. Da habe ich gedacht, so, das ist mein Moment.
4: Ja.
5: For free, da bin ich dabei. Und es gab es das mit Strawberry, also mit Erdbeergeschmack.
4: Oh, ja, geil.
5: Und das war richtig lecker.
4: Ja.
5: Und gestern war ich aber mit einer Freundin was trinken und habe gedacht, so, ja, ich bin jetzt ein Matcha-Girl. Und habe mir aber ohne Geschmack bestellt.
4: Ja.
5: Was ist das?
4: Das ist so unterschiedlich. Manchmal ist es auch ohne Erdbeer oder anderes Gedöns, ist auch super geil, aber das kommt so krass auf den Matcha an. Also ich weiß auch nicht, woran es liegt, aber irgendwie so, das ist super, super unterschiedlich. Ich check das voll.
5: Das ist, als ob man so sich Algen in den Mund steckt.
4: Ja, aber manche schmecken halt nicht wie Algen. Manche schmecken auch so einfach geil. Und manche schmecken halt wirklich, als wenn du einfach in so ein Stück Gras beißt. Das ist ganz komisch.
5: Ja, also das Einzige, ich kann den Trick verraten, wenn man die Nase dabei zuhält, schmeckt es nicht ganz so algig. Das war mein Lifehack des Tages.
4: Schön, ja, freut mich.
5: Aber okay, also du trinkst es schon seit Jahren, ne? Ich bin richtig wieder late to the party. Ja. Ich hatte da immer Schiss, weil ich irgendwie denke, so, das sieht schon so gesund aus und so grün. Mh.
4: Naja, und jetzt wurdest du bestätigt mit dem eigenen Geschmack.
5: Leute, Save My Love. Ein gemeinsamer Song von Kygo, Khalid und Griffin. Tag.

0: Immer wieder sick finde ich, wie sie schafft, ihre Stimme so hoch zu drehen. Unglaublich. Chappell Roan, Good Luck Babe.
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0: Ganz ehrlich, mit eurer Bessie Kaffee trinken gehen könnt ihr wirklich an einem anderen Wochenende. Heute habt ihr in Berlin nochmal die Chance, mit einem Aktenkoffer ein Videospiel zu steuern. Yes, beim Amaze Festival. Und dieses Festival für Indie-Spiele läuft eben jetzt nur noch heute. Aber ja, nochmal kurz zurück zum Controller-Aktenkoffer. Bene hat ihn nämlich mal in die Hand genommen.
2: Ja, also das ist so ein Monster-Aktenkoffer und du steuerst diesen Monster-Aktenkoffer in einem Spiel, in dem du einen echten Monster-Aktenkoffer so vor dir in den Händen hältst und auf und zu klappst, wie so ein Krokodil. Und das ist so ein Game, das steht echt symbolisch für die Amaze. Da gibt es so viel artsy Gaming-Shit, den du irgendwie auch nur dort siehst, ausprobieren kannst. Und das ist weniger so Messe und die neuesten, krassesten Games, sondern eher interaktive Kunstausstellungen, wo du dich auf wilde Dinge einlassen kannst. Und das liebe ich sehr an diesem Festival. Das zeigt, was Gaming alles so kann, abseits von Call of Duty und Fortnite. Und du kannst einfach super viel Tolles entdecken da.
0: Klingt sehr nice. Und Bene hat auch mal eingeordnet, das ist auch echt ein heftig wichtiges Gaming-Event an sich.
2: Ja, vor allem für so die Indie-Szene. Tagsüber gibt es super viele Talks und Workshops für EntwicklerInnen. Also sowas wie finanziere ich mein Spiel über Crowdfunding? Wie finde ich einen einzigartigen Grafikstil? Oder auch Themen wie Gewerkschaften und Arbeitsbedingungen in der Games-Industrie. Einige Talks landen aber später auch auf YouTube.
0: Also wenn ihr einfach nur neugierig seid und crazy Sachen ausprobieren wollt, ist Amaze heute auf jeden Fall was für euch. Und Bene hat auch noch mal einen kleinen Überblick für euch, welche Orte ihr euch unbedingt merken solltet.
2: Hauptsächlich im Silent Green und in der Punk Culture im Wedding, plus kleinere Events in ganz Berlin. Da gibt es auch Musik, Performances und Partys. Also selbst Leute, die sonst nicht so zocken, können da echt Spaß haben.
0: Checkt die Amaze unbedingt ab, weil sie eben nur noch heute offen hat. Also Eintritt kostet rund so 20 Euro oder 15 reduziert. Und die Tickets gibt es auf amaze-berlin.de. Und ich habe jetzt hier einen großartigen Track von Serene, der heißt Fashion.

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0: Findet ihr auch sofort, löst dieser Song irgendwie so ein Good Feeling, gute Laune aus? Somber, der Track heißt Homebreaker.
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0: Mal ganz ehrlich, ne? Wenn ihr wisst, okay, ihr müsst jetzt irgendwie eine längere Strecke antreten und müsst da irgendwie hinkommen, was macht ihr dann als erstes? Ja, safe, ihr guckt erstmal bei Maps auf die Strecke. Also ganz ehrlich, ich bin richtig abhängig, ich kann nicht ohne. Mein Leben ist einfach für die Tonne ohne Maps. Und ja, dann muss man ja erstmal überlegen, okay, wie macht man es jetzt am besten? Nimmt man irgendwie ein Auto oder ein Carsharing-Ding? Nimmt man die Bahn? Läuft man dahin? Ja, und jetzt kann ich euch sagen, ey, die Bahn und Maps haben ein komplett ganz neues, nices Feature. Es wird total easy, endlich jetzt einfach immer direkt so mit der Bahn überall dahin zu fahren, denn ihr könnt jetzt direkt da in der App auch die Fahrt buchen. Also ihr müsst nicht mehr irgendwo anders hin und dann hin und her, Hektik. Nein, easy peasy. Also vielleicht habt ihr das auch schon mal mit Leihfahrrädern oder Scootern gesehen, da ist es jetzt ja auch ganz so bei Maps. Also ihr gebt einfach eure Route ein und dann steht da, wie lange es eben dauert mit den einzelnen Möglichkeiten, ne? Auto, zu Fuß, Rad, Roller, whatever. Und dann seht ihr auch schon, welchen Anbieter ihr nehmen könnt in eurer Nähe und könnt dann direkt da was auswählen. Ist das nicht easy und nice? I love it. Und wenn die Bahn dann auch noch kommt, klingt es nach einer richtig chilligen Angelegenheit, wenn. 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
1: Haus der Offiziere kocht mal wieder. Heute Mono-Jam-Session im HDO in Brandenburg an der Havel. Hier sind die DIY-Sounds angesagt. Bringt eure Instrumente mit und jammt drauf los. Das Ganze wird unter anderem begleitet von The Hot House Project. Also ganz so alleine seid ihr nicht. Macht mit oder hört einfach nur zu und genießt den Abend. Heute bei Mono-Jam-Session im Haus der Offiziere in Brandenburg an der Havel. Los geht's um 20 Uhr und der Eintritt ist frei.
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2: Wir haben es 15 Uhr, Leute.
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2: Hi, Claudia Kamit mein Name. Ey, und ich bin so froh, dass ich heute überhaupt hierher kommen konnte, weil ich hatte kurz das Gefühl, soll ich jetzt wirklich den Hausflur betreten und runtergehen zum Eingang zu meinem Auto oder bleibe ich einfach in meiner Wohnung und verbarrikadiere mich? Weil ich bin so raus, hatte noch den Müll in der Hand und höre, dass unten jemand immer wieder und ich dachte so, wird da unten jemand abgeschlachtet? Ist da jemand irgendwie, der sich an meinem Nachbarn vergeht und der röchelt da unten gerade so? Und hab dann gedacht so, nein, Claudia, du hast zu viel irgendwelche Splatter-Sachen und True-Crime-Sachen gehört. Geh jetzt runter, trau dich. Und dann habe ich gesehen, dass mein Nachbar von gegenüber, ein sehr netter Typ, dass der einfach sich eine Yogamatte direkt in den Hausflur gelegt hat, direkt vor unsere Briefkästen und hat dann mit so einem Video auch bei YouTube einfach solche Sportübungen gemacht und das war halt anstrengend und er schwitzte und machte die ganze Zeit so wirklich also crazy. Ich finde aber auch so die Audacity zu haben, sich in den Hausflur zu stellen, das zu machen und dass mich dann alle irgendwie beim Sport sehen würden. Also echt safe, großartig. Würde ich mich nie trauen. Wirklich. Shoutout an den. Und Shoutout an Karol G für diesen großartigen Track. Gemeinsam mit Tiesto ist der entstanden. Er heißt Contingo. Dazu könnt ihr auf jeden Fall jetzt eine Runde durch die Küche tanzen. Liebt den Song. Schönen Samstag euch.

0: Moschina, Rhythm Unknown hier auf Fritz. Ach, so ein satisfying Geräusch, oder? Das konntet ihr gestern den ganzen Tag bei uns hier auf Fritz hören.
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0: Yes, denn wir waren im Barbershop Elegantes in Bad Freienwalde, um euch da ordentlich straight den Kopf zu rasieren. Florian ist als erstes vorbeigekommen und ja, als Emotional Support kam seine Freundin Emily mit, richtig cute. Und Emily hatte ganz genau im Blick, was Barber Momo da mit den Haaren von ihrem Freund macht.
2: Florian sitzt gerade auf dem Stuhl, wir haben ja freie Sicht, wie Momo ihm gerade die Haare schneidet. Ich finde ja, den kritischsten Blick hat ja immer die Freundin beim Boyfriend. Was sagst du denn bisher über den Schnitt?
3: Also ich finde den bis jetzt okay, nur oben muss noch ein bisschen geschnitten werden, ja, weil es ein bisschen lang und sonst sieht eigentlich ganz gut aus.
2: Er hat eigentlich so einen Mittelscheitel. Ja. Wird das wohl dabei bleiben oder machen wir heute eigentlich komplett Buzzcut?
3: Das bleibt beim Mittelscheitel.
2: Ja, sonst würdest du Schluss machen?
3: Nee, das nicht, aber...
2: Würdest drüber nachdenken?
3: Ja.
0: What? Ja, okay, crazy. Nicht zum Haare schneiden, sondern nur zum Jappen vorbeigekommen ist Felix aus Freienwalde. Der will sich die Haare nämlich rauswachsen lassen für den sogenannten Wolfcut. Ist ja auch voll trendy gerade. Und Felix hat uns erzählt, wie das Leben als 16-jährige Persona in Freienwalde so ist.
2: Wie ist es denn mit 16 in Bad Freienwalde?
4: Man kann es ertragen. Es gibt hier nicht wirklich sehr viele Sachen, die man machen kann. Klar, es gibt hier einen Jugendclub, das heißt Offi. Das ist oben bei uns, sag ich mal, bei der Skischanze. Dort gehe ich auch öfters mal hin. Sonst, es gibt hier nicht wirklich sehr viel zu machen. Ich würde mir wahrscheinlich wünschen, dass hier wieder das alte Kino eröffnen würde. Es gab mal hier ein Kino. Das wurde dann jedoch geschlossen aus irgendwelchen Gründen. Ist mir leider nicht bekannt. Auf jeden Fall würde ich mich, glaube ich, freuen für, sag ich mal, die Kinder und generell halt uns Teenager, wenn wir halt, sag ich mal, so eine weitere Aktivität hätten, die wir hier halt verfolgen könnten.
0: Ja, dann war es ja eigentlich ganz nice, dass wir dann einfach mal so einen Tag in Bad Freienwalde rumgekommen sind, um da mal so ein bisschen alles aufzumischen. Nächste Woche sind wir übrigens in Fürstenwalde, Pankow und Potsdam. Also check mal fritz.de ab oder unsere Fritz-App. Da findet ihr alle Infos. Kommt einfach ran und gönnt euch auf unseren Nacken.
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0: unserer Reihe Unorganisierte Kriminalität jetzt Schwarzfahren.
1: Schönen guten Tag. Die Fahrausweise bitte.
2: Ich hab keinen Fahrausweis. Ich fahre schwarz.
1: Aber da hängt doch eine gültige Monatskarte um Ihren Hals.
2: Was?

0: Tiffany Annes mit dem Song Vertigo hier auf Frizzy Fritz. Lass mich auf die Uhr schauen. 3:15. Hi, schönen Samstag. Ja, ihr freut euch vielleicht, wenn ihr es schafft, nach dem Club im dunklen Treppenhaus noch das Schlüsselloch zu treffen. Fühle ich so sehr, ne? Irgendwie. Und Wubi, ja, also wenn wir mal uns ihre Bio anschauen, oh mein Gott, die ist Sängerin, die ist Rapperin und auch noch Schauspielerin. Alles erfolgreich. Und dann hat sie auch noch eine Horde von Fans hinter sich versammelt.
1: Halt meinen Kreis klein, only for life.
0: So catchy auch, wie sie Songs schreibt. Vielleicht kennt ihr Ruby auch von Berlin Tag und Nacht. Also da war sie eine Zeit lang vor der Kamera zu sehen. Allerdings war ihr immer klar, ey, sorry, aber das ist jetzt nicht so für forever, sondern einfach nur ein Sprungbrett, um auch die Musikkarriere ein bisschen zu pushen. Und tatsächlich, nachdem sie dann ausgestiegen ist, also wirklich kurz danach, ging ihre Musikkarriere so richtig steil.
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0: Alex Warren singt da über die Eternity hier auf Fritz. Du Hund! Du Bastard! Ja, das sag nicht ich, sondern das sagen ja Leute auf der Straße, wenn sie sich streiten. Ja, und bitte, was dann?
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0: Ja, was soll man dann tun? Einfach weiter glotzen, einschreiten, 110 rufen? Ja, ich weiß, eigentlich ist es sehr wichtig, Zivilcourage zu zeigen und direkt reinzugehen, aber ich möchte ja auch irgendwie mir keine fangen, wenn die Stimmung da hochkocht. Also haben wir von euch uns mal Tipps geben lassen.
1: Also wenn es ausartet, dann sollte man schon Hilfe holen, aber normalerweise ignoriert man es, glaube ich.
2: Wenn es dann so handgreiflich wird, dann sollte man da schon einsteigen, Polizei rufen oder so.
3: Einfach nur weglaufen.
4: Es kommt extrem auf den Konflikt drauf an, aber wenn es zum Beispiel irgendwie Übergrifflichkeit ist, sollte man sich, finde ich, schon einmischen.
5: Zuerst sprechen und dann versuchen irgendwie vielleicht die Polizei anzurufen. Und wenn keiner kommt, dann streiten, glaube ich, mit Fausten, aber zuerst Wörter.
0: Okay, also keine Ahnung, ob reingehen und Bombe geben jetzt ein guter Weg ist, um die Sache zu beruhigen. Vielleicht erstmal verbal versuchen, das Ganze zu deeskalieren. Es sei denn, ihr seid vielleicht zufällig Kampfsportprofi und könnt einfach alle direkt umtackeln. Also was ich auf jeden Fall machen würde, wäre mir Hilfe zu holen. Also andere Leute in der Bahn oder auf der Straße, die das auch mitbekommen haben, einfach dazu holen. Dann ist es ja auch immer gut, die Leute direkt anzusprechen und zu sagen, ey du da in der roten Jacke, komm mal hier rüber. Dass die auch wirklich wissen, okay, sie sind gemeint und können jetzt nicht einfach sich wegducken. Und dann kurz nachfragen, ob alles in Ordnung ist oder eine respektvolle Ansage machen, so wie, ey, was machst du? Ist mega respektlos, was du hier von dir gibst. Und was ihr auf jeden Fall immer machen könnt, wenn es eskaliert, ruft wirklich die Polizei. Ruft die 110, die zweitwichtigste Telefonnummer in eurem Leben ist es ja wohl, ne? Denn die wichtigste habt ihr alle im Kopf. 0331 70 97 110. Die endet nicht umsonst auch auf 110, ne? Ja, wir sind nämlich immer euer Rücken. Ariana Grande, We Can't Be Friends.

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3: 15.30.
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8: Und sie haben es geschafft, Leute. Energie Cottbus steigt auf. Die haben gerade eben in Regensburg mit einem 1:0 gewonnen. Energie ist damit nach 12 Jahren wieder in der zweiten Liga. In der Abschlusstabelle ist Cottbus auf dem zweiten Platz. Tabellenführer Osnabrück, der stand schon vorher als Aufsteiger fest. Jetzt gerade hat Union Berlin Anpfiff. Die spielen in Köpenick gegen Augsburg. Und das Spiel könnt ihr auch live auf rbb24.de gucken. Morgen ist ja wieder der internationale Tag gegen Homo, Bi, Inter und Transphobie. Der ist immer am 17. Mai. Und da wird in Schöneberg auch ein neuer Friedhof eingeweiht morgen, der speziell für queere Menschen ist. Geht darum, dass da ein Ort für Erinnerung, Respekt und Sichtbarkeit für Menschen aus der queeren Community entsteht, sagt die Schwulenberatung Berlin. Morgen sollen da auch Kränze niedergelegt werden für alle, die durch Hassverbrechen gestorben sind. In Rheinland-Pfalz, da ist ein kleines Flugzeug abgestürzt. Dabei sind zwei Leute gestorben, die da drin saßen, sagt die Polizei. Anwohnende sind dabei aber nach aktuellem Stand nicht verletzt worden, heißt es. Warum das Flugzeug abgestürzt ist, das muss noch untersucht werden. Und wir schauen einmal nach Großbritannien. In London gibt es nämlich heute zwei große Demos. Die eine ist eine Demo, zu der ein rechtsextremer Aktivist aufgerufen hat. Da werden bis zu 50.000 Leute erwartet. Die andere ist eine Demo, bei der an die Vertreibung von PalästinenserInnen erinnert werden soll. Da rechnet die Polizei mit rund 40.000 Leuten. Außerdem gibt es da auch noch ein großes Fußballspiel. Die Polizei ist also mit rund 4.000 Leuten im Einsatz.
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8: Es ist und bleibt wechselhaft im Sendegelände. Teils Sonne, teils Wolken, teils regnet es, teils bleibt aber auch komplett trocken. Das Ganze bei um die 15 Grad. Und morgen wird es dann noch ein bisschen freundlicher und trockener und sogar ein bisschen wärmer bei maximal 19 Grad.
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8: Vorsicht auf der A10, östlicher Berliner Ring Richtung Dreieck Spreeau zwischen Marzahn und Hellersdorf. Da liegen Gegenstände auf der rechten Spur. Die A12 Frankfurt-Oder Richtung Berlin zwischen Briesen und Fürstenwalde-West. Da dauert es gerade 20 Minuten länger. In Berlin braucht ihr ein bisschen länger auf der A100 in Richtung Wedding vor der Baustelle Schmargendorf. Und es gibt einen langen Stau auf der Tresco-Allee in Richtung Tierpark. Im Prenzlauer Berg die Greifswalder Straße, in höherer Höhe Erich-Weinert-Straße. Da sind die Ampeln außer Betrieb. Und es gibt ein Straßenfest in der Böltzstraße in Friedrichshagen, deswegen ist die gesperrt. Dann in Charlottenburg die Townsienstraße, die ist auch in Richtung Gedächtniskirche zwischen Nürnberger Straße und Breitscheidplatz nach einem Wasserrohrbruch auch noch eine ganze Weile zu. Und bei der S-Bahn, da wird immer noch gebaut, bei der S3, S9, S7, S8, S9, S46. Ihr merkt schon, ihr guckt lieber mal in die App, bevor ihr losfahrt. Und ich wünsche euch eine gute Fahrt.
3: Danke, Jona.
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3: Match mit Claudia Kamit und Pow, Pow, Pow, Pow. Ich habe jetzt gerade mal so ein bisschen hier auch gestalkt, Jona, also bei Energie Cottbus. Die haben auch vor 10 Minuten gepostet, so ein riesiges Banner. Zurück in Liga 2, Energie Cottbus, Aufsteiger 2026. Darunter nur Wahnsinn, Aufrufszeichen und dann wir nur Energie. Ach, ist es nicht cute?
8: Nach 12 Jahren, ja.
3: Ja, und darunter haben auch schon ganz viele andere Sportvereine, Fußballvereine gratuliert.
8: Ach cool, sowas ist ja schön, ne, wenn man sich dann gegenseitig gratulieren kann.
3: Finde ich auch. Irgendwie ist es auch richtig cool. Ich hätte gedacht, dass die dann eher denken so, naja, dann machen wir mal ein bisschen, weißt du so? Man gönnt sich ja nichts. Aber ja. Das sind Girls Girls.
8: Das sind richtige Sportler, ja.
3: Das sind alles Girls Girls hier, die ganzen Fußballvereine.
8: Ich auch so.
3: I love it. Also an alle Fans von Energie Cottbus, ey, congratulations. Ihr habt die Jungs garantiert auch mit hingeführt, von daher. Ach, ich würde sagen, wir stoßen jetzt hier einfach gleich mal
8: safe,
3: an, ne?
8: Ja.
3: Ja, machen wir, während wir BTS hören mit Swim.

0: Ich wünschte, der würde mal wieder ein neues Album droppen. Sam Smith mit Stay With Me. Ja, I know, eine Person ist so viel mehr als der erste Blick, aber ey, ganz ehrlich, der erste Eindruck ist ja wohl schon wichtig. Also ihr checkt sofort, ob ihr jemanden sympathisch, sexy oder interessant findet oder halt eben super langweilig, unsympathisch und all. Und das Krasse ist aber, der erste Eindruck kann auch oft richtig hart täuschen. Wir wollten mal von euch wissen, wann das bei euch der Fall war.
1: In der 7. Klasse wurde ich neben einen Typen gesetzt und wir beide dachten voneinander so, boah, das wird gar nichts. Wir haben uns gar nicht gemocht und dann wurden wir beste Freunde.
2: Also mein Freund hat immer Fleischsalat gegessen zum Frühstück und es sieht da richtig eklig aus. Dann meinte ich, soll es probieren, jetzt esse ich 10 Tage.
0: Meine Kollegin, also Fritz-Reporterin Billy, hat sich mal mit diesem Thema auseinandergesetzt und kann uns sagen, warum wir beim ersten Eindruck auch gerne mal so komplett daneben liegen.
3: Also unser Gehirn ist halt schon auch einfach ein bisschen faul. Es bewertet in wenigen Sekunden Dinge wie Aussehen, Stimme, Körpersprache, Auftreten oder Sympathie. Und dabei greift es auf Sachen zurück, die wir schon kennen. Also auch Stereotypen. Das nennt man dann den sogenannten Halo-Effekt. Also Klassiker ist, jemand Attraktives gilt als vertrauenswürdiger, jemand mit Brille als schlauer. Und das geht sogar so weit, dass die Person sich dann ganz anders verhalten kann, aber unser Eindruck trotzdem erstmal der gleiche bleibt.
0: Ja, und wir haben ja auch den Spruch alle schon öfter gehört, dass wir uns doch einfach mal vom Gegenteil überzeugen lassen sollten. Wichtig ist echt so, ey, erweitert immer wieder euren Horizont. Wenn man nämlich zum Beispiel festgefahren ist, kann das echt so richtige neue, große mindblowing Sachen aufmachen. Also zum Beispiel, ja, Ballermann haten irgendwie alle, aber Mallorca hat auch noch ganz andere wunderschöne Orte. Oder vielleicht Fleischsalat, sieht eklig aus, riecht strange, aber vielleicht geht's euch ja, wie wir gerade gehört haben, plötzlich so, ihr probiert das einmal und ey, yummy, yummy, yummy, genau euer Ding.
3: Ja, yep, der Halo-Effekt ist halt nicht immer richtig, aber emotional echt stark. Wir Menschen halten oft an unserem Urteil fest, weil unser Hirn einfach nach Bestätigung sucht für das, was wir kennen und vor allen Dingen schon mögen. Wenn wir also diesen ersten Eindruck ändern wollen, braucht das tatsächlich richtig Arbeit. Viel Zeit, viele Gespräche und Geduld. Wenn ihr also lang genug mit jemandem abhängt, ob ihr nun wollt oder nicht, dann kann sich der erste Eindruck noch drehen.
0: Also Fazit, der erste Eindruck ist durchaus wichtig. Unsere Intuitionen sollten wir da nicht komplett ignorieren, aber manchmal täuschen wir uns dann halt doch und da ist Einsicht dann auch eine schöne Eigenschaft. Und ich finde übrigens, gerade beim Daten ist das ja so, ne? Also wir haben so viele, auch von uns glaube ich, ich war so safe so ein Patient, richtig doll Bindungsangst, habe alle guten Typen ausgemustert und dann war ich ewig Single, bis ich geschafft habe, das in mir zu drehen. Und dann, ja, irgendwann ist man dann unter Haube. Also das würde ich Ray empfehlen, denn die sucht immer noch ihren Ehemann. Where's my husband?

0: Waterfalls, ein gemeinsamer Song von James Hype, Sam Harper und Bobby Howey. Leute, ganz ehrlich, ich habe in tatsächlich all euren Kleiderschränken nachgeschaut und euch allen fehlt ein sehr extrem wichtiges Piece, ein Accessory, und zwar die gelben Fritzsocken.
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0: 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Und wir lassen uns jetzt musikalischen Sommerwind entgegenwehen, und zwar von

0: Coolness gemischt mit Queerness-Faktor, Glitzer, Balladen, bodenlange Abendkleider. Es ist wieder soweit, ESC-Finale. Und heute gibt's dazu ein Public Viewing im Revier Südost in Berlin-Niederschöneweide. Wer gewinnt? Wer hat die geilste Live-Show? Wie viele Nullpunkte kriegt Deutschland diesmal? Fiebert mit ganz vielen anderen ESC-Fans. Heute beim ESC Public Viewing das Finale im Revier Südost in Niederschöneweide. Los geht's um 19 Uhr und der Eintritt ist zwischen 6 bis 21 Euro. Da sind auch immer zwei Drinks enthalten.
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1: Hallo, Claudia Kamit mein Name. Schön, dass ihr hier am Start seid. Ey, ganz ehrlich, die Nächte bei mir sind momentan einfach nur ein Kampf ums Kopfkissen. Denn wir haben ja die Penny, unsere kleine Hündin, die ist jetzt ein gutes Jahr alt. Und der schönste Ort im riesigen Bett ist für sie einfach mein Kopfkissen. Ich weiß nicht warum. Sie hat inzwischen sogar schon ein eigenes Kopfkissen, damit sie nicht immer meins nimmt. Aber trotzdem, ey, spätestens so ab um 4 denkt sie so, ja, sie müsste mich jetzt mal wirklich mit einer, also ich weiß nicht, Audacity da wegtreiben. Sie hat, kennt ja gar nichts. Ne? Sie denkt immer so, ja, das will sie hier liegen, was macht mein blöder Kopf da? Also kann ich aber mal wegnehmen. Und dann rutsche ich immer weiter runter und runter und runter. Ich weiß nicht, was ich tun soll, aber Leute, ich sag euch, da bin ich jedes Mal richtig fucked up. Was Nina Schuber dazu bringt, mal richtig fucked up zu sein, das hört ihr jetzt hier gemeinsam mit Mako. Fucked up.

0: Eine Kollabo von Alle Farben und René Möller hier auf Fritz Body Talk.
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0: Ja, ich kann nicht gut kochen, ne? Aber wenn ich koche, dann gucke ich echt immer so, dass ich irgendeinen ollen Pulli habe, dass ich mir notfalls auch mal irgendwie so, ja, die Hände abwischen kann oder dass mal die Suppe so ein bisschen spritzen darf. Das fühlen Tradewives auf Insta wirklich gar nicht. Die tragen, ey, wirklich, das ist verrückt, ihre schönsten Kleider. Und nebenbei pushen sie dann auch noch einen sehr konservativen Lebensstil mit Glauben an Gott, vielen Kindern auf einer Farm leben und die Frau soll dann bitte bloß auch nicht arbeiten. Und um genau so eine Frau geht es im neuen Roman Yesteryear von Caro Claire Burke. Protagonistin ist da Natalie und die ist wirklich die perfekte Insta-Tradewife, bis sie eines Tages im Jahr 1855 aufwacht und plötzlich wirklich Butter selber machen muss. Ja, Buchcheckerin Antonia Kienast von uns hat das Buch in einer Woche wirklich verschlungen und kann uns schon mal sagen, es ist keine klassische Outlander-Zeitreiser-Story.
2: Nee, gar nicht. Also, wenn dieses Buch eins ist, dann wirklich nicht romantisch. Es geht, wie gesagt, um Natalie, die super christlich und konservativ aufgewachsen. Dann lernt sie Caleb kennen, der aus einer insane reichen Republikanerfamilie kommt, aber irgendwie ein maximales Opfer ist. Sie heiratet ihn, bricht das College ab und zieht mit ihm auf eine riesige Farm in Idaho. Mhm. Dort bekommen die dann natürlich auch absurd viele Kinder und Natalie geht insta-viral mit ihren Bug-Videos. Das Problem, die meisten ihrer Entscheidungen hat Natalie getroffen, damit alles perfekt ist. Nicht, weil sie in Caleb verliebt ist oder weil sie Kinder besonders mag.
0: Puh, also ich bin da ganz bei Antonia. Ich krieg da von Natalie echt so richtig toxic American Tradewife Vibes. Und ja, das Mitgefühl hat sich bei Antonia auch beim ganzen Lesen an keiner Stelle so wirklich eingestellt.
2: Es war schwierig, denn Natalie ist die meiste Zeit richtig wütend. Meistens auf andere Frauen. Sie verachtet liberale Frauen, weil die nicht heiraten wollen. Sie verachtet ihre Schwester, weil die sich scheiden lassen will. Aber sie ist halt auch selber eine Frau, die als einzige in ihrer Familie irgendwie so richtig arbeitet und dabei sogar noch unter postnatalen Depressionen leidet. Irgendwie struggelt sie also auch mit den Männern in ihrer Familie. Mhm. Und diese ganze konservative Welt aus ihrer Sicht zu erleben, ist schon super spannend. Ich weiß nicht, ob ich sie mag, aber mitgefühlt habe ich auf jeden Fall.
0: Und was ist da jetzt mit dieser Zeitreise? Also gut, Antonia will jetzt nicht spoilern, aber ein bisschen hat sie uns gegeben.
2: Aber ich sag mal so, der Plot-Twist, wie sich das Ganze am Ende auflöst, ist richtig krass.
0: Okay, also jetzt sind wir hooked. Ich glaube, es macht Sinn, wenn ihr euch das Buch kauft. Klingt auf jeden Fall sehr spannend. Yesteryear von Caro Claire Burke kostet 24 Euro als Hardcover. Fritz hier. Ach, es ist so schön sonnig draußen. Dreht laut, macht das Fenster auf. Genießt diesen Song Temper City. Er heißt Self-Aware.

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0: Marshmallow und Anne-Marie sind Freunde und haben jetzt auch einen Song gemacht, der genauso heißt, nämlich Friends. Ich finde, es braucht echt schon richtig Balls und Mut, um sein Album, sein neues Album 2026, einfach mal nicht bei einer Streaming-Plattform anzubieten, sondern einfach mal nur physisch rauszuballern. Puh, ja, aber für diesen Weg hat sich tatsächlich Ennio entschieden.
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0: Aktuell ist er auch auf High Fish Becken Tour und on the road ist er auch richtig doll fleißig. Also er legt da nicht die Füße hoch, sondern ist die ganze Zeit dabei, an neuen Songs zu schrauben.
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0: ist? Aber ist ja wohl gut für uns, oder, dass er an neuem Material arbeitet, denn ja, das ist doch vielleicht ein Zeichen dafür, dass vielleicht sogar noch ein neues Album bald rauskommen könnte. Immerhin gibt es jetzt einen neuen Song und den genießen wir jetzt gemeinsam am Ende dieses Liedes. Also, so heißt der Song. Hier ist Ennio auf Fritz.

Lifeline heißt dieser Song, ist von Glockenbach und Eller Henderson, ja Fritz. Na, habt ihr euch Freunde eingeladen und auch schon längst Chips gekauft, weil ihr heute Abend den ESC gemeinsam schaut? Oder skippt ihr das komplett? Also ich kann euch sagen, Wien dreht gerade richtig frei, ist komplett im ESC.

0: Fieber die ganze Woche schon, aber heute natürlich besonders heftig, weil da ist ja das Finale. Aber nicht überall in Europa wird das so heftig gefeiert. Viele Länder haben dieses Jahr auf die Teilnahme am ESC verzichtet, zum Beispiel die Niederlande. Und warum das so ist, weiß ARD-Kollegin Katrin Schmidt.
1: Ja, dafür werden vor allem zwei Gründe genannt. Zum einen ist es eine Kritik am Vorgehen der israelischen Regierung im Gaza-Krieg. Und zum anderen stehen eben Vorwürfe im Raum, die israelische Regierung habe im vergangenen Jahr beim ESC versucht, das Voting zugunsten der eigenen Künstlerinnen durch staatlich finanzierte Kampagnen zu beeinflussen. Und für die Verantwortlichen, das ist also der öffentliche Rundfunk in den Niederlanden, passt der Wettbewerb so dann nach eigener Aussage nicht mehr zu den eigenen Werten.
0: Ja, und neben den Niederlanden haben auch Spanien, Irland, Slowenien und Island sich genau so entschieden. Also auch sie boykottieren den ESC und haben da heute Abend niemanden auf der Bühne stehen, machen da also nicht mit. Und durch diesen Boykott steht auch wieder natürlich diese Grundsatzfrage im Raum: Soll der ESC politisch sein oder nicht? Unsere ARD-Kollegin Katrin Schmidt meint, ey, die Meinungen gehen da einfach heftig auseinander.
1: Befürworter sehen im Boykott ein wichtiges Zeichen und sagen, ja, der Wettbewerb kann sich nicht abkoppeln von den großen Konflikten auf der Welt. Und die anderen sagen eben, es geht um Musik, es geht um die Künstler. Ein Boykott sei deshalb nicht angemessen. Diese Uneinigkeit beim ESC ist sozusagen auch sinnbildlich für die Zerstrittenheit der EU-Staaten im Umgang mit Israel.
0: Ja, und wenn das so weitergeht, ganz ehrlich, dann hat der ESC irgendwann eine richtige Krise, vor allem wenn Geldgeber wie Spanien einfach komplett abspringen. Also große Fragen, die der ESC wahrscheinlich ziemlich sicher auch heute nicht abends beantworten kann und wo sie wahrscheinlich genau dieses brisante Thema sehr gerne umschiffen werden. Aber ey, habt das auf jeden Fall im Hinterkopf, wenn ihr heute Abend schaut und da Snacks in euch reinstopft. Wir haben es 5:05. Somber übernimmt jetzt hier mit seinem Track Potential. Schönen Samstag.

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7: Hat sich das nicht ausgesucht? Der Wal, der vor der dänischen Insel Anholt tot gefunden wurde, das ist Wal Timmy. Also der vorher an der Ostsee gestrandet ist und so aufwendig gerettet wurde. Das Umweltministerium von Mecklenburg-Vorpommern, das hat gesagt, dass an dem Wal ein Tracker gefunden wurde, der vorher an ihm angebracht wurde. Und nach 12 Jahren hat FC Energie Cottbus es geschafft. Der Fußballverein steigt wieder in die zweite Liga auf. Am letzten Spieltag haben sie ein 1:0 gegen Regensburg gespielt und sich damit den Aufstieg gesichert. Mit ihnen steigt auch der VfL Osnabrück auf. Der ist Tabellenführer. Und Rot-Weiß Essen muss noch ins Relegationsspiel, also gegen Platz 16 der zweiten Liga spielen. Gerade spielt auch noch Union Berlin in der ersten Liga gegen Augsburg und führt 2:0. Gestern gab es 2 schwere Unfälle in Berlin. Einmal in Kreuzberg, da ist ein Auto an der Hasenheide einfach über eine Kreuzung gefahren, ohne auf die Vorfahrt zu achten und hat ein anderes Auto gerammt. Die beiden Fahrer, die wurden schwer verletzt, sagt die Polizei. Und in Friedrichshain sind eine Tram und ein Radfahrer zusammengestoßen. Der Mann auf dem Rad wurde dabei eingeklemmt und lebensgefährlich verletzt. Wenn ihr in Berlin arbeitet, dann kriegt ihr vielleicht bald ArbeitskollegInnen aus Namibia. Gibt ein neues Projekt, das heißt Talents Bridge, und da werden neue Fachkräfte in Namibias Hauptstadt Windhoek ausgebildet. Das startet mit 100 Leuten, die erstmal Deutsch lernen und dann als ElektrikerInnen, VerkäuferInnen oder in einer Gastro ausgebildet werden. Ziel ist, dass die für deutsche Unternehmen ausgebildet werden und junge Menschen da auch eine bessere Perspektive kriegen.
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7: Ja, es ist und bleibt wechselhaft bei uns. Jetzt gerade scheint wieder die Sonne, nachdem vorhin wieder Wolken da waren. Also es ist ein Mix. Sonne, Wolken, teils Regen, teils bleibt es trocken. Das Ganze bei so um die 15, 16 Grad. Und morgen dann noch ein bisschen freundlicher und auch ein bisschen trockener und sogar ein bisschen wärmer bei maximal 19 Grad.
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7: Die A13 Dresden Richtung Berlin zwischen Starkow und Barutmark. Da steht ein defektes Fahrzeug. In Berlin dauert es ein paar Minuten länger auf der A100 in Richtung Wedding vor der Baustelle Schmargendorf. Dann gucken wir nach Grünau, die Regattastraße. Die ist für Lamertstraße nach einem Unfall gesperrt. Die Greifswalder Straße in Prenzlauer Berg in Höhe Erich-Weinert-Straße sind die Ampeln immer noch außer Betrieb. Die Bürgerstraße in Britz ist zwischen Britzerdamm und Mackenroder Weg noch bis Mitte Juni in beiden Richtungen wegen dem Wasserrohrbruch gesperrt. Die Böltestraße in Friedrichshagen ist auch zu wegen dem Straßenfest. Und die Tauentzienstraße in Charlottenburg, auch da gab es einen Wasserrohrbruch. Bei der S-Bahn gibt es aktuell eine Signalstörung. Deswegen gibt es gerade Verspätungen und Ausfälle. Und die S2, die ist gerade auch unterbrochen wegen Leuten auf dem Gleis. Und es wird ja auch immer noch gebaut. Also viel los bei der S-Bahn. Deswegen guckt mal in die App und gute Fahrt.
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6: Hi, mit mir Claudia Kamit. Und ganz ehrlich, wenn Jona jetzt hier gleich wieder rausgeht, ne, das ist ja in 30 Sekunden der Fall, stimmt's oder bleibst du noch ein bisschen hier?
8: Wie du willst.
6: Ja, dann kannst du vielleicht noch eine Stunde bleiben, anderthalb bis 18 Uhr. Weil ich fühle mich dann immer hier schnell einsam im Studio. Und deshalb habe ich gedacht, ey, vielleicht könnt ihr da draußen mir einfach mal eine Studio-Message schicken und einfach da reinballern, was ihr gerade so Schönes treibt. Also was glaubst du, was die Leute machen? Meinst du, da sind auch Leute schon schwimmen oder hängen im Garten und grillen?
8: Ich glaube, entweder wird gefeiert, weil Cottbus aufgestiegen ist, oder es wird sich schon frenetisch darauf vorbereitet, dass der heute Abend der ESC ist. Vielleicht sind die Leute gerade in der Küche und kochen.
6: Oh, ja, dann bitte schreibt mir auf jeden Fall eine Studio-Message. Und dafür würde ich auch euch entgegenkommen und sagen, geht nicht so weit von eurem Handy weg.
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0: Harry Styles mit American Girls. Und ich sag's euch, Leute, ja, ist Samstag, auch für unsere Telefonanlage hier bei Fritz. Also irgendwie hat die gerade den Geist aufgegeben. Aber wir haben jetzt nochmal ordentlich runter und wieder hochgefahren. Und jetzt geht's wieder. Und deshalb, Leute, geht's jetzt hier auch mit den Gästelistenplätzen reichlich voran.
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0: Exactly, denn ihr wisst Bescheid, wir wollen, dass ihr die coolsten Konzerte auf jeden Fall nicht verpasst. Und deshalb kann ich euch sagen, es kommt eine Lady. Da ist sogar Justin Bieber riesen Fan, und zwar Madison Beer. Hat so eine bonbon-süße Stimme. Und tatsächlich, Justin Bieber hat vor ganz vielen Jahren sie bei YouTube entdeckt, hat dann den Link rauskopiert und bei sich in eine Story gepackt und boom, das ganze Internet ist explodiert und alle wollten mehr von Madison Beer hören und seitdem ist sie einfach ein Star. Ja, und tatsächlich kommt sie jetzt in 3 Tagen nach Berlin. Sie wird in der Max-Schmeling-Halle spielen. Und ihr könnt da hingehen und wirklich einen wunderschönen Abend verbringen, weil ich finde, die macht einfach so echt Sound, der ins Herz geht, wo man einfach mal einfach nur so stehen möchte und sie angucken, aber auch mal richtig abgehen und tanzen und loslassen will. Und dann dazu diese wunderschöne Stimme. Ey Leute, ihr müsst dabei sein. Also, wenn ihr da hingehen wollt, dann ruft jetzt an 0331 70 97 110. Ihr könnt natürlich auch noch eure beste Freundin mitnehmen, also ein +1 ist euch sicher. Also wenn ihr Bock habt, zu Madison Beer zu gehen, 0331 70 97 110. Und ja, damit würdet ihr dann Gästelistenplätze abgreifen. Das, ja, also ich drücke euch auf jeden Fall die Daumen. Hier ist sie jetzt auf jeden Fall schon mal. Complexity heißt dieser Track hier. Hier ist die wundervolle, großartige Madison Beer.

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1: So, heute bist du dran mit Auflegen.
2: Nein, ich habe gestern schon aufgelegt.
1: Doch, du legst auf.
2: Nein, du legst auf heute.
1: Ich kann nicht auflegen, du legst auf.
2: Ich leg immer auf, heute legst du auf.
1: Komm, leg mal auf.
2: Heute bist du dran.
1: Leg mal auf.
2: Na gut.
1: Leg auf, du jetzt, komm. Wie, was?
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0: Song trudelt da so ganz langsam aus. Two Hearts von Danny Lee Harley und Dua Lipa. Und wow, wow, wow. Ich liebe Shoutout an euch. Ihr habt mir gerade über die Studio-Message geschrieben, dass ihr alle gerade am Arbeiten seid. Also Gina hat es gerade geschrieben. Auch Nico ist noch fleißig am Einkäufe ausliefern für andere, bis er dann irgendwie mal Füße hochlegen kann. Und auch Sophie schreibt, dass sie ja noch 2 Stunden ran muss und dann komplett kaputt aufs Sofa fallen wird. Also wenn ihr Bock habt, schreibt mir gerne auch weiter Studio-Messages. Was treibt ihr gerade so Schönes? Was geht gerade bei euch? Und falls ihr für heute Abend noch einen Tipp braucht, was ihr irgendwie machen könntet, wo ihr steil gehen könntet, da hätten wir eine richtig gute Idee. Meine Kollegin Natalia Rodriguez, meine Fritz-Kollegin, die weiß immer richtig, wo die Partys steigen.
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2: 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Freut euch auf eine wilde Lichtershow, Luftfontänen und leckere Foodtrucks. 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Heute bei Potsdam Bounce Season Closing Party im Waschhaus Potsdam. Um 22 Uhr geht's los und Eintritt kostet zwischen 13 bis 18 Euro.
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0: Leute, seid

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1: Crash Out, der Freestyle von Juju. Und an der Stelle nochmal, Liebe geht raus und herzlichen Glückwunsch an Energie Cottbus. Nach über einem Jahrzehnt sind die in der zweiten Bundesliga zurück. Can't believe it, ey, die Freude ist riesig. Ja, und nicht nur das, es ist soweit, der allerletzte Spieltag der Fußball-Bundesliga ist jetzt hier auch dran. Und Bayern München ist ja schon gefühlt seit Beginn der Saison Meister, aber im Abstiegskampf ist noch nicht alles klar. Also der ist noch ganz schön spannend. Wer geht runter und wer rettet sich in die Relegation? Heidenheim, Wolfsburg oder Pauli? Sportrat Micha, du hast ja hier live die Spiele gesehen oder verfolgst es zumindest hier alles so, und die Tabelle ist auch ja auf deinem PC offen. Also ja. Du bist ein Kenner.
2: Ich bin Kenner, ich bin drinne.
1: Erzähl mal, also wer ist aktuell überhaupt auf dem Relegationsplatz?
2: Ey, aktuell ist auf dem Relegationsplatz Wolfsburg mit 27 Punkten, weil sie spielen gegen den direkten Konkurrenten aus Hamburg, nämlich gegen St. Pauli. Mhm. Und da steht es 1:1 und das reicht Wolfsburg, um sich in die Relegation zu retten. Stand jetzt ist also Pauli auf der 17 und Heidenheim auf der 18.
1: Und was muss passieren, damit Heidenheim oder Pauli noch auf dem 16. landen?
2: Tatsächlich, so bitter es klingt, sie müssen gewinnen. Pauli muss irgendwie gegen Wolfsburg gewinnen. Ist gar nicht mal so unrealistisch, weil sie haben außerdem nicht das 1:1 erzielt. Das heißt, ist theoretisch machbar. Mhm. Heidenheim kann sich nur noch auf den Relegationsplatz retten, wenn sie mindestens zwei Tore, eigentlich sogar drei Tore machen gegen Mainz, weil Mainz führt aktuell gegen Heidenheim mit 0:2. Das heißt, Heidenheim muss noch ein 3:2 machen, damit sie irgendwie auf den 16. landen.
1: Ja, du, endlich habe ich kapiert, warum wir so viel Mathe in der Schule hatten. Nur ja. Wegen Fußball.
2: Es ist wirklich nur wegen Fußball.
1: Ey, aber herzlichen Glückwunsch, Energie Cottbus. Und Micha, du hältst uns einfach auf dem Laufenden.
2: Ich halte euch einfach auf dem Laufenden. Ja.
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1: Claudia Kamit, mein Name. Hey, ey, wir verbringen hier gerade den Samstag zusammen. Und ich habe euch ja mal gefragt, was gerade so bei euch geht. Und Robert hat neben allen anderen, die irgendwie gerade arbeiten, mir geschrieben, dass er gerade alle Fahrräder repariert. Also, ja, guter Typ irgendwie. Sehr, sehr fleißig. Ich kann das leider gar nicht. Aber ey, Respekt an alle, die das irgendwie drauf haben. Wenn ihr Bock habt, schreibt mir auch sehr gerne. Gina schreibt hier, sie ist gerade am Gras häckseln. Wow, okay. Okay. Auch eine gute Samstagsbeschäftigung. Wenn ihr gerade mit mir teilen wollt, was bei euch so geht, dann schreibt mir doch mal eine Studio-Message. Also würde mich sehr freuen, for free einfach Fritz-App runterladen und dann kommt eure Nachricht bei mir an. Und ich kann euch verraten, wir schalten gleich mal rüber nach Wien zu unserem Reporter vor Ort beim ESC, der da so ein bisschen aus dem Nähkästchen plaudern wird. Also ja, ich bin gespannt. Jetzt hier aber erstmal noch für euch Kenya Grace, dieser Song hier. Ihr kennt ihn und könnt mitsingen. Strangers.

0: Neues von The Kid LAROI hier auf Fritz. Salzstangen, Cola, Schokolade, steht bei euch vielleicht schon alles längst bereit, denn heute Abend steigt ja der ESC. Vor knapp einem Jahr hat Österreich den ESC mit diesem Song hier gewonnen. Was für ein Track. Und ja, deswegen wird heute Abend der ESC in Wien gefeiert. Los geht's 21 Uhr, also in T-4 Stunden. Und unser Reporter Marc Dugge ist vor Ort. Hi Marc!
1: Hallo, grüß dich.
0: Sag mal, ist ja ein langer Tag für dich. Hast du das Partyhütchen schon auf?
1: Noch bin ich am Arbeiten, aber so allmählich wird das Hütchen mal hervorgezogen. Ja.
0: Herrlich, herrlich. Sag mal, du bist ja wirklich mitten in Wien. Ist das jetzt eine ganze Partymeile, die Stadt, oder ist es eher noch so ein bisschen chillig?
1: Nee, es läuft sich so allmählich warm, kann man sagen. Tatsächlich ist ja auch nicht mehr so lange hin, noch 4 Stunden, dann steigt die große Party und um 7:45 ja hier schon die kleine Pre-Show mit der Barbara Schöneberger. Mhm. Also tatsächlich, Wien rüstet sich und wir sind alle sehr gespannt, was da heute Abend passiert.
0: Ich merke schon, alle mit dir zusammen suchen jetzt gerade noch das Partyhütchen, das wird jetzt aufgesetzt.
1: Genau.
0: Deutschland tritt ja mit diesem Lied hier an. I'm on fire, fire. Fire von Sarah Engels. Und ja, sag mal, sind wir damit jetzt ein Favorit oder heißt es am Ende wieder 0 Points für Germany? Bitte sei ehrlich, ja? Schütz unser Herz nicht.
1: Okay, ich bin ganz ehrlich, ich glaube, Favorit sind wir ehrlicherweise nicht. Das sind andere, also kommen wir vielleicht gleich noch zu. Aber tatsächlich, sie ist jetzt hier auch wirklich wohl gelitten. Die Leute, die sie hier erleben und die sie gesehen haben, sind sehr begeistert. Auch dieser Fan hier aus Deutschland, Dieter, der hat uns Folgendes gesagt.
2: Ich glaube, sie macht eine geile Show und ich finde sie auch als Künstlerin sehr sympathisch. Und ich glaube, das ist ein guter Beitrag auf jeden Fall für uns.
1: Auf jeden Fall, so sehe ich es auch. Es wird eine gute Show, die sie da macht. Sie ist ja leider schon auf dem zweiten Platz, das ist so ein bisschen der Todesplatz.
0: Oh.
1: Da hast du dir vielleicht gerade die Salzstangen aufgemacht und bist gerne mal kurz aus dem Klo verschwunden und nach dem Eröffnungstitel und dann ist sie dran und dann dauert es noch ganz lange, bis der ESC, bis alle dann durch sind, die 25 Titel. Also ist so ein bisschen schwierig, aber Wunder geschehen immer wieder auch beim ESC. Aber
0: sag mal, bevor wir zu den Favoriten kommen, welches ist denn der beste Platz zum Antreten?
1: Also tatsächlich, der erste ist schon auf jeden Fall gut. Da hat Dänemark heute Glück. Dann da, das ist quasi der Opener für das alles. Und dann, ich würde sagen, so Richtung Mitte, Ende, da wird dann nochmal die Aufmerksamkeit ein bisschen höher gehen.
0: Okay, also wenn alle auf dem Klo sind, dann ist Sarah Engels dran. Aber welche Länder gelten jetzt denn als Favoriten? Erzähl doch mal, hau raus, komm.
1: Okay, also da ist dann zum Beispiel Finnland. Die sind wirklich der Favorit Nummer 1. Das klingt so. Also du hörst da eine Geige,
0: wow,
1: oder Geigen und diese Geige wird live gespielt. Das ist sehr, sehr ungewöhnlich für ein ESC. Also das geht total ab und vor allen Dingen auch Australien. Das steht hier auch extrem hoch im Kurs. Also eine Megastimme aus Australien. Dort ist sie tatsächlich ein Superstar. Vielleicht wird sie es bei uns demnächst auch. Und vielleicht kommt ja der ESC dann nach Australien oder wird zumindest in Europa für Australien gefeiert. Müssen wir mal sehen. Aber drücken wir erstmal nochmal die Daumen für unsere Sarah Engels.
0: Absolut. Also heute geht bitte nicht aufs Klo, geht vorher aufs Klo. Marc Dugge live aus Wien hat euch jetzt vorgesagt, wann ihr irgendwie pinkeln gehen dürft. Bitte nicht direkt am Anfang, sondern eher in der Mitte. Marc, ich danke dir. Setz das Partyhütchen auf. Wir schicken dir ganz viele Grüße und wir drücken alle gemeinsam die Daumen. Also hab einen schönen Tag, ja, halte durch, du musst ja wahrscheinlich sehr lange.
1: Auf jeden Fall, vielen Dank.
0: Bis bald, tschüssi. Ja, also ihr habt es gehört, ab 20.15 Uhr mit Barbara Schöneberger könnt ihr da direkt schon so langsam reinsliden, also vorglühen mit Barbara ab 20.15 Uhr und ja, wir drücken Sarah wirklich alle Daumen, die wir haben. Und jetzt hier auf Fritz The Middle von Zed Grey und Maren Morris.

Levin Geiger mit Champagne. Ich habe das hier lange manifestiert. Ja, das schreibt Hank auf seinem Spotify-Profil. Ganz ehrlich, sein Herz schlägt fürs Musikmachen und dass er irgendwann mal auf seiner eigenen Bühne stehen wird und davor Leute, die seine Songs mitsingen können. Puh, das ist ein großer Traum von ihm. Ihr kennt ihn vielleicht alle von dem gemeinsamen Song schon mit Rowley. Ja, bei diesem Lied, ein Wort, da war Hank auch schon mit dabei. Und wenn wir jetzt mal auf seine Solo-Tracks gucken, kann ich euch sagen, inhaltlich geht's bei ihm ganz oft so um Mental Health-Themen, aber auch um zwischenmenschliche Dynamiken, also um Erlebnisse, die er hat, die er dann auch mit uns teilt. Also es wird auch oft sehr, sehr persönlich. Und im Vordergrund steht vor allem immer, ey, er hat keinen Bock auf Flexen, sondern will einfach zeigen, wer er ist. Oh, jetzt hat Hank einen neuen Song und natürlich möchte ich euch den jetzt auch vorstellen. Vielleicht schafft er das ja auf eure Favorite Playlist bei euch auf dem Streaming-Gerät. Also hier ist auf jeden Fall Hank mit seinem brandneuen Song Gänsehaut. Hier ist Fritz. Schönen Samstag.

0: von Taylor Swift.
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0: Ja, ich meine, verknallt sein ist toll, wissen wir alle, ne? Beim Crush übernachten auch, love it. Aber nur solange wir dann auch wirklich irgendwann einschlafen, weil, ey, sorry, aber das wird nicht passieren, kennen wir ja alle. Dafür ist viel zu viel los im Kopf, ne? Also, da kommen dann so irgendwie weirde Gedanken wie, schnarche ich vielleicht? Rede ich im Schlaf? Was, wenn ich dumm dabei aussehe beim Pennen? Also vielleicht so mit Mund halb offen? Oh Gott, ja, also komplettes Gedankenkarussell, aber verknallt sein heißt einfach Ausnahmezustand, also Dopamin, Adrenalin, Herzklopfen. Und zum Einschlafen ist es alles maximal unpraktisch. Ihr kennt das natürlich und habt auch tatsächlich Lösungen.
2: Ich kann insgesamt nicht so gut neben anderen Personen schlafen. Meistens alleine ist es am besten. Also wenn ich gar nicht schlafen könnte, dann würde ich wahrscheinlich das Zimmer wechseln.
3: Überdenken, alleine. Aber nicht am Handy sein.
4: Ich glaube, ich würde versuchen, einfach den Moment zu genießen, weil es dir ein Crush und die Person schläft ja neben einem. Und dann würde ich einfach versuchen, vielleicht einfach den Anspruch zu lassen, dass man schlafen muss.
0: Oh, das finde ich cute. Einfach gar nicht versuchen, erst einzuschlafen, sondern das Herzklopfen genießen. Und Leute, dass ihr nicht einpennen könnt, das ist auch völlig normal. Euer Gehirn denkt bei einer neuen Person im Bett nämlich nicht automatisch, oh, wie schön, Nähe, sondern eher, wait a minute, da atmet jemand anders, bewegt sich anders, fühlt sich anders an, ich bleib lieber wach. Also so eher Alarmzustand. Und was dann ein bisschen helfen kann, damit ihr nicht komplette Zombies am nächsten Morgen seid, weil ihr zero gepennt habt, ist Druck rausnehmen, ja. Einfach sagen, ey, du, ich kann jetzt nicht Löffelchen, ich brauche ein bisschen Space, vielleicht, ich hätte auch einfach eine eigene Decke, super.

gerne oder ja, ihr kuschelt zwar, aber dann geht irgendwie nach einer halben Stunde jeder auf seine Seite. Also spielt euch aufeinander ein, ganz in Ruhe, nehmt euch Zeit und im Zweifel geht einfach zwischendurch Zähne putzen. Dann seid ihr auf jeden Fall vorbereitet für, ja, wisst schon.

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4: 17:30.
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5: Und jetzt wissen wir auch, dass er es ist. Wal Timmy ist tot, also der Wal, der wochenlang vor der deutschen Küste gestrandet war. Die Behörden in Dänemark, die haben bestätigt, dass es dasselbe Tier ist, was am Donnerstag tot vor der Insel Anholt angespült wurde. Arne Bartram, der berichtet aus Dänemark.
6: Mitarbeiter der dänischen Naturschutzbehörde haben sich den Walkadaver heute noch mal genauer angeschaut. Dabei haben sie einen Sender am Rücken des toten Tiers entdeckt. Position und Aussehen des Senders bestätigen laut der Behörde eindeutig, dass es derselbe Wal ist, der bereits im März an der deutschen Küste mehrfach gestrandet war. Eine private Initiative hatte den Wal nach mehreren Wochen mit Hilfe eines Spezialschiffs weiter raus in die Nordsee nach Dänemark transportiert. Meeresbiologen hatten damals bereits gesagt, dass der geschwächte Wal kaum Überlebenschancen habe.
5: Heute wird in Berlin wieder demonstriert für die Rechte von PalästinenserInnen. Es soll an die sogenannte Nakba erinnern, also die Vertreibung von Menschen aus dem heutigen Staatsgebiet Israels. Aber es wird auch gegen die Militäraktionen von Israel in Gaza, Iran und im Libanon protestiert und gegen die deutschen Waffenlieferungen. Laut Polizei nehmen fast 2000 Leute an der Demo teil. Es gab bisher auch mehrere Festnahmen. Wenn die AfD in Bundesländern mitregieren sollte, dann ist das eine Gefahr für unser aller Sicherheit. Das hat Brandenburgs Innenminister Redmann gesagt. Er meint, wenn eine in Teilen rechtsextreme Partei Zugang zu sensiblen Daten kriegt, dann wird's gefährlich. Auch andere haben sich ähnlich geäußert. Thüringens Innenminister will da am liebsten nochmal bei einer Konferenz mit den anderen InnenministerInnen drüber sprechen. Wenn ihr heute Hunderte von Bikern durch Berlin habt fahren sehen, das war eine Gedenkfahrt für gefallene SoldatInnen von der Bundeswehr, UN und NATO-Mission. Die Namen von Verstorbenen wurden dabei auch vorgelesen, berichtet die dpa. Die Biker, die wollten damit ein Zeichen für Zusammenhalt, Respekt und Erinnerung setzen, sagten sie. Die Fahrt ging vom Flughafen Tempelhof zum Verteidigungsministerium in Tiergarten.
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5: Es ist und bleibt wechselhaft bei uns im Sendegelände. Bei um die 15 Grad haben wir teils Sonnenschein, teils Regen, teils Wolken, teils ist es trocken. Und naja, morgen wird es aber tatsächlich ein bisschen freundlicher und ein bisschen wärmer bei bis zu 19 Grad.
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5: A13 Berlin Richtung Dresden zwischen Großräschen und Klettwitz. Da gibt es eine ungesicherte Unfallstelle auf der Standspur. In Grünau die Regattastraße ist Höhe Lammertstraße nach einem Unfall gesperrt. Prenzlauer Berg die Greifswalder Straße. In Höhe Erich-Weinert-Straße sind die Ampeln immer noch außer Betrieb. In Britz die Bürgerstraße ist zwischen Britzerdamm und Mackenroder Weg bis Mitte Juni in beiden Richtungen wegen dem Wasserrohrbruch zu. Ebenso die Bölte-Straße in Friedrichshagen für ein Straßenfest aktuell und die Townsienstraße in Charlottenburg ebenfalls wegen dem Wasserrohrbruch. Die Kantstraße in Charlottenburg ist gerade auch noch nur eine Spur frei pro Richtung. Und bei der S-Bahn, da gibt es Verspätungen und Ausfälle bei diversen Linien. Deswegen guckt mal in die App und eine gute Fahrt euch.
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7: Hi, Claudia Kamit, mein Name. Schönen Samstag euch. Und ey, ihr kennt doch das Gefühl, wenn die Schmetterlinge so krass im Bauch kreisen, dass man einfach nicht pennen kann. Und genau darüber hat Alex Warren einen Song geschrieben. Über genau dieses Gefühl, was einen nicht mehr loslässt. Über dieses krasse Verliebtsein. Und dieser Song heißt Fever Dream und klingt so.

0: liebe ihre Stimme, so seicht und sanft. Lord, habt ihr da gerade gehört, der Fritz.
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0: Jeden Tag steht eine wirklich wichtige Frage eben im Raum, rasieren oder lackieren. Und ja, die Frage, die natürlich dahinter steckt, ist, wird der Rasierer angeschmissen oder holen wir die Glitzersteinchen für die Nägel raus? Ja, wir kommen wirklich zu euch in die Nähe for free. Ihr könnt euch auf unseren Nacken euren Bart stutzen lassen oder die Nägel auffüllen lassen. Und am Montag zum Beispiel waren wir im Nagelstudio Chaoses in Berlin-Charlottenburg, Mittwoch im Jack's Barber Shop in Berlin-Neukölln und gestern dann im Milan Barbershop in Bad Freienwalde. Und Leolita, die war zum Beispiel im Chaoses in Charlottenburg dabei, wegen ihrer Nägel.
2: Nägel stimulieren mich einfach irgendwie, weil ich einen Dopaminkick kriege, wenn ich diese funkelnden Designs angucke und damit so ein bisschen rumspielen kann.
0: Ach, einfach cute, ja. Und Dario, der war auf unseren Nacken beim Barbershop eben in Neukölln, weil er nämlich unbedingt das grüne Licht beim Türsteher vom Berghain haben wollte.
3: Schreib mal deine Frisur in einem Wort.
4: Berghain-mäßig.
3: Und was heißt berghainmäßig?
4: So ein bisschen originell.
3: Die Seiten sind halber Zentimeter, oben würde ich sagen 4. So, Dario, ist das jetzt die Frisur, die dich ins Berghain bringen wird?
4: Hoffe ich mal. Also ich bin schon sehr froh damit.
0: Ja, auf jeden Fall alles valide Gründe. Und Leute, es war so schön mit euch in Charlottenburg, Neukölln und Bad Freienwalde. Und deshalb machen wir das einfach nächste Woche nochmal. Yes, wir sehen uns nächste Woche am Freitag zum Nägelmachen bei House of Beauty Luxury in Potsdam, am Mittwoch in Pankow bei The Studio und schon am Montag, also übermorgen, bei Candy Nails in Fürstenwalde. Also richtige Nagelwoche. Wir freuen uns auf jeden Fall auf euch. Kommt gerne einfach ohne Termin rum und ja, wir machen es dann möglich.
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0: in unserer Reihe Hier spricht Berlin jetzt.
1: Hallo, wir sind Dancer,
2: Gigolo,
1: Nightstorm und Oro Nico Flo, besser bekannt als die vier Pferde von der Quadriga auf dem Brandenburger Tor. Und seit einer Ewigkeit glotzen wir in dieselbe Richtung. Traptow, Blankenpferde, Johannesstall, klar, alles schön und gut. Aber was ist hinter uns los? Wir hörten von sonderbaren Orten wie Galoppenburg, Siebenhengststadt oder einem Platz namens Stuti. Dreht uns doch mal um. Wozu denn sonst die ganze Via-Vereinigung? Eure Four Pretty Horses von der Quadriga. 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

0: Sorry, I'm Here for Someone Else, ein Track von Benson Boone. Ja, so ein Studio, in dem ich hier gerade stehe, ist ja schon so eine Art Raumschiff. So viele Knöpfe, ist schon alles sehr aufregend, aber tausendmal aufregender ist eine Bühne. Und das haben auch unsere zwei Lieblingspodcaster Fabi Ragashi und Levi Pinel jetzt gemerkt. Also die haben ihren Fritz-Podcast, ihr Studio sozusagen, wo sie sonst immer aufnehmen, eingetauscht gegen die Live-Bühne.
1: Genau. Mach den Kreis auf! Alle einmal zur Seite!
2: Danke.
0: Eine neue Folge, Musste durch mit Levi und Fabi, ist da entstanden. Und die ist wirklich richtig special, weil sie wurden live in Nürnberg aufgenommen. Und echt Lieblingsmoment, ja, ihr konntet in der Kategorie Levi und Fabi geben Rat live eure Fragen stellen. Und ey, das war so funny.
3: Ich wollte fragen, wie schaffe ich's, dass mein Freund keine Skinny Jeans mehr anzieht?
2: Ach, oh, oh Gott, also all day?
3: Ja.
4: Ach du Scheiße.
5: Aber hast du da mit ihm mal drüber gesprochen?
3: Ja, natürlich.
4: Und was meint er?
3: Weite Hosen stehen ihm nicht. Dann sieht er aus wie seine Zehntklässler, die er unterrichtet.
4: Er unterrichtet? Ist ein Lehrer?
0: Tja, und Fabis Take war, vielleicht die Schüler fragen, ob sie ihn mobben könnten. Damit wäre das Problem nämlich outgesourced. Und für Levi ist die Sache auch ziemlich klar.
5: Ich glaube, am Ende musst du ihn entweder so akzeptieren, wie er ist, oder ihn verlassen.
4: Wieso habt ihr euch getrennt?
6: Skinny Jeans.
0: Also Skinny Jeans als Trennungsgrund, endlich mal wieder was, wo ich sofort ja hinhören möchte. Nicht immer nur dieses 0815 Fremdgehen, ne? Sondern echt mal richtige Probleme. Mehr von Fabi und Levi gibt es jede Woche in unserem Podcast Musste durch.
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0: Guazi, ein gemeinsamer Song von Palm Monkey, Rusty, The Palm Tree Boys hier auf Frizzy Fritz. Und Leute, ey, das war ein so schöner Samstag mit euch. Danke an alle, die mir auch Studio-Messages gesendet haben. Also alle, die noch arbeiten müssen, auch so, ey, haltet durch. Und ich bedanke mich jetzt auf jeden Fall fürs Zuhören. Hier geht's gleich weiter mit Tolga und euren Musikwünschen. Also wenn ihr gleich irgendeinen Song hören wollt, den ihr zum Kochen oder jetzt noch beim Autofahren hören könnt, dann ey, ruft einfach kurz an 0331 70 97 110 oder schreibt euren Musikwunsch plus eure Grüße am besten noch einfach in die Fritz-App und schickt uns eine Studio-Message. Das kommt dann auch hier immer an. Und dann gibt's hier gleich richtig einen drauf, also mit euren Bangern, mit euren Lieblingssongs. Ja, und damit verabschiede ich mich. Mein Name ist Claudia Kamit. Habt noch ein wunderschönes Wochenende. Bis dann. Ciao.
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4: Ganz genau 18 Uhr ist es. Mein Name ist Holger und die nächsten zwei Stunden haben wir hier Spaß, habe ich mir sagen lassen. Deswegen stehe ich jetzt hier für euch und bin sehr gespannt, was musikalisch hier heute passiert. Denn ihr entscheidet ja, welche Songs laufen. Heute mit einem Thema, das wir uns überlegt haben. Denn heute ist ja das große Finale vom ESC 2026. Und es gibt so viele, die über unsere Sarah Engels abhaten. Das finde ich auch ein bisschen fies und gemein. Ja, mit ihrem Song Fire ist sie jetzt nicht der Favorit von ganz vielen Leuten, möchte ich behaupten. Deshalb heute mal die Frage an euch. Welcher Song oder welcher Act hätte er hingeschickt werden sollen? Also wer könnte vielleicht nächstes Jahr was für uns reißen und 12 Punkte kassieren? Dementsprechend sind es natürlich logischerweise Acts aus Deutschland, die heute 2 Stunden lang hier supported werden. Also überlegt euch mal, wen ihr da hinschicken würdet, damit Deutschland punktet, und meldet euch in der Studio-Message in der Fritz-App. Da könnt ihr eine Nachricht schreiben oder Sprachnachricht rumschicken oder auch geil, ihr ruft mal durch. 0331 70 97 110. So, den ersten Kandidaten schicke ich ins Rennen. Das ist einer meiner Lieblingskünstler aus Deutschland. Marjan, der singt auf Englisch, teilweise auch auf Russisch und macht auch geile Mucke auf Deutsch. Das ist Tag ein, Tag aus.

0: ist auch live einfach echt krass. Schon öfter gesehen. Marjan, Tag ein, Tag aus hier bei uns auf Fritz. Dementsprechend auf jeden Fall potenziell ein großer Musikwunschkandidat von mir beim ESC. Ist nur die Frage, ob er selber drauf Bock hat. Müsste man vielleicht mal mit ihm auch besprechen. Und genau darum geht es die nächsten 2 Stunden bis 20 Uhr. Eure ESC-Favorite-Kandidaten. Vielleicht ja für die Zukunft. Ja, wer weiß. Heute ist ja das Finale vom ESC 2026 und wir wollen mal gucken, wer potenziell ein guter Kandidat sein könnte. Ihr könnt gerne mal anrufen 0331 70 97 110 und die Songs spielen wir dann natürlich auch logischerweise. Fatima ist dran, Hallöchen.
1: Hallöchen, tatsächlich habe ich tatsächlich jetzt zu mir selber gesagt, so, weil vorhin kam irgendwie so das Thema auf ESC und so und dann habe ich mir halt so gedacht, so, ja, nee, Nico Santos, wenn der schon einen Song mit Lena rausbringen kann, dann kann der auch den ESC nach Deutschland bringen, meiner Meinung nach.
0: Gute Herleitung, stimmt, der hat ja mit Lena einen Song, sie ist ja ehemalige Gewinnerin, also da 1+1 zusammengezählt, könnte gut funktionieren theoretisch, ne?
1: Ja, weil ich meine, wenn Lena das vor 16 Jahren geschafft hat, dann kann es ja Nico auch schaffen.
0: Ja, vor allem ist der ja so international. Der könnte was auf Deutsch machen, auf Englisch und sogar auf Spanisch.
1: Ja.
0: Also, das ist ein sehr guter Vorschlag, Fatima. Also ich würde sagen, falls ja. Nico das hört und da grundsätzlich Bock drauf haben sollte, Fatima steht hinter ihm.
1: Ja.
0: Voll gut. Welchen Song würdest du denn da ins Rennen schicken? Was spielen wir denn jetzt auf Fritz?
1: Number One von ihm, weil ich finde halt auch, das wäre halt so ein bisschen partymäßig, auch ein bisschen so, passt auch ein bisschen so zum ESC.
0: Ja, voll. Ja. Und gut, dass du auch berücksichtigt hast, dass es ein Künstler ist, der live abrockt, weil Nico Santos ist live einfach unfassbar. Das ist wirklich echt ein krasser Typ. Grüße gehen raus. Ja. Fatima, du merkst, ich habe auch Herzchen in den Äuglein, wenn ich über Nico Santos rede.
1: Ja.
0: Guter Vorschlag. Ey, dann spielen wir den Song jetzt und vielen Dank für deinen Anruf. Ja.
1: Okay, danke.
0: Schönen Tag noch. Ciao, ciao. Ihr seid auf jeden Fall die Nächsten. Wen sollte man eurer Meinung nach zum ESC schicken, damit es dann mal endlich auch was wird? 0331 70 97 110 oder meldet euch gerne bei uns in der Studio-Message in der Fritz-App. Fatima sagt, der Boy könnte was reißen. Das ist Nico Santos, Number One.

0: Das ist Millennium Kid mit Vielleicht, Vielleicht hier bei uns auf Fritz um 18.12 Uhr. Hat sich Raimund gewünscht bei uns in der Studio-Message, nämlich da hat er geschrieben: Hi, lieber Tolga, ich finde, man hätte lieber Millennium Kid mit dem Song Vielleicht, Vielleicht hinschicken sollen zum ESC. Ich finde diesen Song mega stark. Wir haben so großartige Künstler in Deutschland und wir schicken so ein langweiliges Lied zum ESC. Raimund, also hier vielleicht nochmal, um dich zu bekehren, vielleicht magst du den Song ja doch, wenn du ihn jetzt auf Fritz zumindest ganz kurz hörst. I'm on fire, fire. Das ist ja unsere ESC-Hoffnung heute Abend beim großen Finale. Ja, ESC 2026. Sarah Engels. Ja, das ist die von damals, die SDS und hier mit Pietro Lombardi und so weiter. Und ich muss ganz ehrlich sagen, ja, das ist ein Song, der jetzt irgendwie lyrisch nicht irgendwie das krasseste Meisterwerk des Jahrtausends ist, aber natürlich für den ESC gar nicht mal so verkehrt. Ne? Der hat ein bisschen Wumms. Sarah ist eine hübsche, attraktive, talentierte Frau, die kann live wirklich auch singen. Ich glaube, so eingängige Songs haben immer eine grundsätzlich ganz gute Chance beim ESC. Aber da ja Sarah so viel Hate bekommt, habe ich mir überlegt, ey Leute, dann will ich aber jetzt auch mal schöne Alternativen von euch heute, wenn wir schon so gut im Meckern sind. Ruf mal durch. 0331 70 97 110 oder schreibt eine Studio-Message bei uns in der Fritz-App. Ich begrüße jetzt bei mir in der Leitung Leon. Hallo.
1: Hi, alles klar?
0: Ja, alles super. Und bei dir so? Wo bist du gerade? Was machst du?
1: Boah, ich sitze gerade im Bus. Ich fahre jetzt ins Büro zu meinen Kollegen und heute Abend gibt es ein bisschen was trinken.
0: Na geil, also Herrenabend 2.0 quasi.
1: Ja, so ähnlich.
0: Sehr gut, sehr gut. Was meinst du?
1: Sorry, Fahrkartenkontrolle.
0: Aber du hast eine Fahrkarte dabei oder musst du? Hast du eine Karte oder musst du aussteigen?
1: Ich habe eine.
0: Okay, sehr gut. Was sagst du zu Sarah Engels und ESC heute Abend?
1: Boah, ich höre gar nicht so Sarah Engels. Ne? Also ich habe da ein bisschen was mitbekommen mit dem ganzen Stress von Pietro Lombardi und so, aber ich bin da jetzt nicht ganz so im Film.
0: Okay, ich habe das Gefühl, du hast eine bessere Alternative vielleicht.
1: Genau, und zwar wünsche ich mir den Song von Morat, Familia, aus dem Grund, da ein bisschen so spanisch-italienische Musik bestimmt nicht schaden würde.
0: Ja.
1: Und Familia für meine Kollegen, die jetzt gerade nicht mehr zeitlich machen und ich die auch schon zum engen Kreis der Familie zählen würde.
0: Krass. Und Luciano muss man jetzt nicht vergessen. Also der ist ja auch mit dabei.
1: Auf jeden Fall,
0: ne?
1: Der ist auch dabei.
0: Sehr gut. Ey, Leon, dann spielen wir den Track doch jetzt, oder?
1: Wunderbar. Darf ich nur ein, zwei Leute grüßen?
0: Ja, hau mal jetzt aber ganz schnell raus.
1: Ich grüße Gabriel, Seki, Armin, Lukas. Haltet die Ohren steif, haltet durch. Wir sehen uns auf jeden Fall bald.
0: Wunderbar. Leon, dann vielen Dank für deinen Vorschlag. EST 2027, vielleicht mit Luciano und Morat, wer weiß. Schönen Abend noch, hau rein. So, und ihr seid die Nächsten. Was ist, bitteschön, ein guter ESC-Song? Welcher könnte vielleicht nächstes Jahr was reißen? Oder welcher Künstler im Allgemeinen? Eure Vorschläge gibt es hier heute auch dann im Radio drinne bei Fritz bis 20 Uhr zu hören. Meldet euch in der Studio-Message oder klingelt durch. Das sind Luciano und Morat mit Familia.

0: Das ist Farin-Urlaub, das Racing-Team. Herz verloren bei uns auf Fritz. Und wenn ihr euch fragt, wieso, weshalb, warum, kann ich euch sagen, er hat sich nämlich gewünscht, Dominik bei uns in der Studio-Message in der Fritz-App, er hat geschrieben, ich würde das Farin-Urlaub-Racing-Team zum ESC schicken, wäre auch mal wieder richtig gute Musik. Grüße aus Koblenz, hat er geschrieben. Ey, richtig, richtig cool. Also, bin sehr gespannt, was heute noch so rumkommt. Hintergrund, großes Finale beim ESC heute Abend. Viele meckern über Sarah Engels und dann dachte ich mir sehr gut, wer meckern kann, muss aber auch irgendwie bessere Vorschläge bringen. Wen wollen wir vielleicht das nächste Jahr zum ESC schicken? So, und jetzt schon mal vorab so ein kleines bisschen motivieren vielleicht auch ein Stück weit. 0331 70 97 110 ist die Nummer. Studio-Message schreiben in der Fritz-App. Das geht natürlich auch. Ich begrüße jetzt eine Dame, die wohl tatsächlich heute Abend vor Ort auch gleich in der Halle sein wird, live. Und zwar Mirella, ist das richtig?
1: Das ist sowas von richtig. Ja, ich bin in meinem Hotelzimmer und habe so ein krasses Hotel, dass ich die Halle direkt vor mir sehe. Ich sehe die ganzen Menschen, die Stehplätze haben. Ich habe einen Sitzplatz und die werden gleich reingelassen. Und sobald die reingelassen sind, machen wir uns auch auf den Weg, um Sarah Engels für Deutschland anzufeuern. Aber sowas von.
0: Ich habe so viele Fragen. Bist du offiziell dort oder kletterst du übers Dach dann einfach rein und von deinem Hotelzimmer aus?
1: Ich habe ich habe lange gebraucht, Tickets zu bekommen, erst in der zweiten Runde. Und es ist mir geglückt. Ich glaube, man hört es leicht raus. Ich bin ein krasser ESC-Fan, seitdem ich klein bin. Und ich bin zum allerersten Mal so richtig live in der Halle dabei und kann mein Glück kaum fassen. Also ich werde so eskalieren, Leute, da. Und ich möchte bitte, dass ihr Sarah ganz viel Energie schickt, dass ihr den ESC heute guckt, den 70. ESC, Freunde. Lasst Europa on fire sein, ja?
0: So. Absolut, also mich hast du direkt in deinen Bann gezogen. Ich bin ja auch jemand, der so ein bisschen enttäuscht ist, so von der deutschen Community. Das muss ich ganz ehrlich sagen, weil viele andere Länder sind da sehr viel besser drin, ihren Act zu supporten, auch so mit der richtigen Motivation. Ja. Und klar kann man ja sagen, das ist jetzt nicht meine Musikrichtung, aber es gibt ja ein paar Dinge, die kann man nicht irgendwie von der Hand weisen. Ist eine hübsche Frau, ist ein catchy Song und auf der Bühne liefert sie ab. Also man kann ja auch sich ein bisschen so hineinversetzen vielleicht in das ESC-Publikum. Und da glaube ich zum Beispiel als jemand, der Sarah Engels jetzt privat nicht hört, dass sie da echt, glaube ich, eine gute Performance hinknallen wird für alle.
1: Ganz ehrlich, das glaube ich auch. Ich bin jetzt auch privat kein Sarah Engels-Hörer, aber das ist so, wie du es sagst. Da ist so viel Leidenschaft drin, die geben sich so viel Mühe. Und was man ihr nicht vorwerfen kann, ist, dass sie sich einfach, ich sag mal, hinstellt und da gar kein Herzblut dran verloren hat. Also man sieht einfach, sie ist on fire, ihr macht das Spaß, ja, man sieht das richtig. Und von daher, Leute, seid für euer Land, seid stolz darauf, dass sie für uns antritt. Das ist auf jeden Fall eine geile Nummer und hoffen wir einfach, dass sie so weit wie möglich nach oben kommt.
0: Voll gut. Ey, also mit deiner Motivation, glaube ich, könnte das was werden. Ich spekuliere sehr darauf, dass wir dich heute Abend dann im Fernsehen alle hören, ganz laut.
1: Ich auch, ganz sicher, ja, auf jeden Fall.
0: Trotzdem hast du natürlich auch, wenn du Sarah supportest, ein kleines Alternativprogramm für uns, dir jetzt überlegt, wen könnte man denn potenziell trotzdem mal für Deutschland hinschicken?
1: Ja, ich habe jetzt kein Alternativprogramm. Ich habe eher einen anderen Favoriten für mich persönlich. Ich meine, Deutschland darf ja nicht für Deutschland abstimmen, ne? Und deswegen habe ich ein anderes Favoritenland und das ist Rumänien. Mhm. Und zwar ist das, ich kann den Nachnamen nicht aussprechen, das ist die Alexandra mit dem Lied Choke Me. Und ich würde mich total freuen, wenn ihr das spielen könntet. Das ist eine rockige, dreckige Nummer. Und ich weiß nicht, ob Europa breit dafür ist, aber hey, lass uns ausprobieren.
0: Werden wir sehen. Choke Me heißt ja wirklich. Also das ist vielleicht schon so ein bisschen sexy, die Nummer.
1: Ja.

0: mir vorstellt.
1: Ja.
0: Naja gut, weil du so lieb bist, machen wir eine kleine Ausnahme und spielen den Song jetzt, auch wenn sie niemals zu Deutschland antreten wird wahrscheinlich. Aber du hast es so schön verkauft, wir machen das jetzt. Und alle anderen rufen mal durch. Wer sollte zum ESC für Deutschland mal antreten? Wen findet ihr vielleicht sogar ein Stück weit geiler oder besser als Sarah Engels? 0331 70 97 110. Studiomessage schreiben geht auch. Dankeschön, Mirella. Jetzt also Alexandra mit euch. Choke Me, weil du dazu willst. Bitteschön.
1: Danke, tata.
0: Viel Spaß beim ESC.
1: Dankeschön.
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Welchen Act würdet ihr gerne beim ESC für Deutschland sehen? Das ist heute so die Frage, die im Raum steht, beziehungsweise hier hört irgendwie das Thema auch ein bisschen, ist die nächsten anderthalb Stunden noch bis 20 Uhr. Ihr entscheidet, welche Songs hier laufen und habt mal ein paar Vorschläge idealerweise. In der Studio-Message hat Lizzie geschrieben, Montez, der wäre auf jeden Fall ein mega krasser Musiker, den man da hinschicken müsse. Und deshalb hören wir den jetzt auch hier bei uns. Das ist Montez mit seinem Track UFOs auf

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5: Die gibt's jetzt mit Sebastian Hanf.
6: Er hat sich das nicht ausgesucht. Der Wal, der vor der dänischen Insel Anholt tot gefunden wurde, ist Wal Timmy, also der, der vorher an der Ostsee gestrandet ist und so aufwendig gerettet wurde. Das Umweltministerium von Mecklenburg-Vorpommern hat gesagt, dass an dem Wal ein Tracker gefunden wurde, der vorher an ihm angebracht wurde. Nach 12 Jahren hat FC Energie Cottbus es geschafft. Der Fußballverein steigt wieder in die zweite Liga auf. Am letzten Spieltag haben sie ein 1:0 gegen Regensburg gespielt und sich damit den Aufstieg gesichert. Mit ihnen steigt auch der VfL Osnabrück auf. Der ist Tabellenanführer. Und Rot-Weiß Essen muss noch in die Relegation, also gegen Platz 16 der zweiten Liga spielen. Union Berlin hat das letzte Saisonspiel in der ersten Liga gegen Augsburg 4:0 gewonnen. In Rheinland-Pfalz ist ein kleines Flugzeug abgestürzt. Dabei sind 2 Leute gestorben, die damit geflogen sind, sagt die Polizei. Anwohner wurden nach aktuellem Stand nicht verletzt, heißt es. Warum das Flugzeug abgestürzt ist, muss noch untersucht werden. Fast 500 Euro mehr. So viel sollen Bundestagsabgeordnete ab Juli mehr bekommen. Das passiert immer automatisch. Die meisten Deutschen sind aber dagegen. 85% haben in einer neuen YouGov-Umfrage angegeben, dass die Abgeordneten wegen der aktuellen Lage auf die Anhebung des Lohns verzichten sollten. Die SPD hat sich auch schon dafür ausgesprochen und es gäbe gerade schon Gespräche mit der Union dazu. Momentan verdienen Abgeordnete fast 12.000 Euro im Monat.
4: Wetter.
6: Bis zum Abend gibt es eine Mischung aus Sonne und Wolken. Ein paar Schauer sind hier und da möglich, aber meistens ist es trocken bei 14 bis 17 Grad. Nachts dann meist locker bis gering bewölkt und trocken bei Tiefstwerten von 4 bis 0 Grad. Morgen am Sonntag geht es erst sonnig los, danach wechseln sich dann Sonne und Wolken mit vereinzelten Schauern ab. Vielerorts bleibt es aber durchweg trocken bei Höchstwerten von 17 bis 20 Grad.
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6: Aktuell haben wir keine großen Meldungen von den Brandenburger Fernstraßen oder auch aus Berlin. Nur eine Meldung zur S-Bahn. Wegen einer Signalstörung gibt es bei den Linien S46, 47, 8, 85 sowie 9 Verspätungen und Ausfälle. Das war es allen unterwegs. Kommt gut durch.
5: Danke, Sebastian.
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5: Wunderschönen guten Abend am Samstag, 18.34 Uhr haben wir es. Mein Name ist Holger und ich habe das große Vergnügen, heute mit euch mal so ein bisschen zu überlegen und darauf zu spekulieren, wer potenziell ein guter Kandidat für Deutschland wäre, und zwar beim ESC. Sarah Engels ist es ja offiziell heute Abend, ja. Viele sind damit aber nicht so happy, dementsprechend fordere ich mit Fackel und Mistgabel bewaffnet bessere Alternativen, weil einfach nur meckern finde ich immer so ein bisschen all. Dementsprechend bin ich sehr, sehr gespannt, was Jessica für einen Vorschlag hat. Hallöchen.
7: Hallöchen.
5: So, du warst jetzt relativ lange in der Leitung, da tut mir leid. Ich hoffe, dir geht's noch gut.
7: Ja, mir geht's noch gut, aber ich habe kurz die Leitung verloren. Ich bin nicht bei Fressnapf kurz reingegangen. Da war die Leitung weg. Ich bin nochmal starr rein und habe angerufen.
5: Sehr
7: jetzt
5: gut.
7: Muss mein Hund da drin mit meinem Männchen bleiben und die müssen jetzt selbst gucken, was zu holen.
5: Ja, die kriegen die doch alleine hin, also bitte.
7: Genau, da sind kann, ja groß.
5: Ja, da kann die Jessica jetzt auch mal kurz sich einen Song wünschen und sagen, warum dieser Track oder auch der Künstler, die Künstlerin die bessere Alternative wären vielleicht.
7: Ja, also ich will erstmal sagen, ich bin auch für die Sarah und ich finde die toll und ich finde das Lied auch geil. Ich finde die Braut geil. Das macht die klasse. Und ich bin auch voll für sie. Das soll sie machen. Macht sie gut. Aber dennoch würde ich mir für den nächsten ESC eine Sarah Connor wünschen zum Beispiel. Mhm. Die ist nämlich hammergeil. Die hat auch eine klasse Stimme. Die ist einfach eine Erscheinung. Und ja, die würde ich mir wünschen zum Beispiel mit Vincent. Ich finde... Hat auch einen geilen, ist einfach ein geiles Lied. Und ja, einfach toll.
5: Ja, also ne? Sehr tiefgründiges
7: Lied. Eine geile Message.
5: Ja, absolut.
7: Ja, genau.
5: Das ist ja das Krasse auch ein bisschen bei Sarah Connor, jetzt wo wir sie auf dem Schirm haben, vielleicht für den ESC. Die ist natürlich auch international schon gar nicht so ein unbekannter Name, sag ich mal.
7: Der hat
5: ja mit
7: TQ.
5: Ja, und der hat ja auch mit den englischen Songs, also auch international einiges gerissen, bevor sie dann auf deutsche Musik gemacht hat.
7: Vielleicht Let's ja, get back to Bad Boy, ne?
5: Ja.
7: Wer kennt die nicht?
5: From Sarah with Love, sage ich nur, ja.
7: Gibt's oder
5: ja
7: einige. So, ja.
5: Dann spielen wir jetzt Sarah Connor mit Vincent, weil du das so möchtest.
7: Ja, vielen lieben Dank.
5: Dann noch einen schönen Abend, bis zum nächsten Mal, Jessica.
7: Ja, danke, Dito, tschüss.
5: Ciao, ciao. So, wenn ihr auch eine ESC-Alternative habt oder einen Vorschlag fürs nächste Jahr, dann meldet euch mal gerne in der Studio-Message in der Fritz-App oder ruft durch 0331 70 97 110.
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0: Die beiden beim ESC, wer weiß, Udo Lindenberg, Apache 207 mit Komet hier auf Fritz, 18.43 Uhr ist es. Bibi hat sich diesen Song übrigens gewünscht in der Studio-Message und gesagt, ey, könnt ihr sich gut vorstellen beim ESC. Das ist nämlich heute hier so ein bisschen ja, die Richtung, in die wir musikalisch gehen wollen. Natürlich ist es die Musikwunsch-Sendung, das heißt, ihr entscheidet, welche Songs laufen. Aber heute mit dem kleinen Twist, dass ihr euch eine Alternative überlegt, einen besseren Vorschlag potenziell, ein Stück weit auch, ja, um das immer noch so ein bisschen nett zu formulieren, weil ja ganz viele über diesen Track hier meckern. I'm on fire, fire. Ich finde ihn gar nicht mal so schlecht. Ist natürlich irgendwie lyrisch keine krasse Glanzleistung, aber catchy. Und ich glaube, das ist beim ESC immer gar nicht so verkehrt. Also ich drücke auf jeden Fall Sarah Engels die Däumchen, auch wenn ich sie jetzt privat nicht zwingend höre. Aber viele meckern und nur meckern ist irgendwie kacke. Deshalb heute eure Alternativen. Wir gucken mal, was sich Rocky überlegt hat. Wunderschönen guten Abend.
1: Servus. Ja, genau. Ich habe mir gedacht heute, dass ich einfach mal einen Künstler mitbringe, der jetzt heute noch gar nicht vorgekommen ist so. Also nicht nur dieses ganz normale, so alles ist gut, die ganze Welt ist schön und so, sondern heute von der anderen Seite. Und genau deswegen habe ich heute von Capo Alles auf Rot genommen. Es gab auch nicht so viele Lieder. Und genau.
0: Und könntest du dir vorstellen, dass Capo da auf der Bühne steht beim ESC und da abrockt, abliefert?
1: Ja, ja, auf jeden Fall. Der würde da richtig alles abreißen. Da würde ich sogar auch dann kommen.
0: Und vielleicht das erste Mal ESC auch selber gucken, ne?
1: Ja, genau. Also ich habe es mal einmal geschaut, so vor so 16 Jahren oder so. Aber ja.
0: Vor 16 Jahren, wie alt warst du? Da warst du noch ein Embryo.
1: Na, da war ich so 6 oder so.
0: Ah, okay, also mit der Familie dann zusammen,
1: ja.
0: Ne?
1: Ja, ja.
0: Ja, kenne ich auch so. ESC ist ja eigentlich für viele so Familiending. Am Wochenende zusammen hocken und mit Oma, Opa, mit der Familie gucken. Gibt natürlich auch schönere Sachen. Jetzt bist du ja ein paar Jahre älter. Ich glaube, du hast schöne andere Alternativen für dich gefunden, den Samstag zu verbringen. Was machst du denn heute? Außer ESC gucken natürlich.
1: Ja, ich ruhe mich aus von der Arbeit erstmal und ich bin ein bisschen mit meinen Jungs unterwegs und ja, ich gehe gleich noch nach Hause was essen und danach gehe ich wieder raus und dann war es eigentlich auch.
0: Hey, okay, klingt doch nach einem entspannten Samstag. Ey Rocky, dann auf jeden Fall vielen Dank für deinen Vorschlag.
1: Warte, kann ich noch jemanden grüßen?
0: Ich würde niemals Nein sagen.
1: Okay, danke dir. Ja, ich grüße meinen Bruder Erik in der JVA Niederschönefeld, 3E. Ich hoffe, du kommst bald los, Bruder, und mein Bruder Pedro in Landshut, wenn er es hört, ich weiß es nicht. Aber Erik hört es auf jeden Fall. Oder kriegt ihr beim nächsten Brief wieder Bilder mit und schreibt, wenn du Bumaga brauchst.
0: Alles klar, Haken hinter, Rocky. Dann jetzt viel Spaß mit Capo, alles auf Rot und bis zum nächsten Mal. Hau rein.
1: Danke dir, ciao, ciao.
0: Schönen ciao, Tag. Ciao, ebenso. Also, wenn ihr Vorschläge habt für einen ESC-Künstler, ESC-Song, meldet euch mal in der Studio-Message bei uns in der Fritz-App oder ruft durch 0331 70 97 110.

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0: Ihr hört Fritz, heute mit Tolga bis 20 Uhr, 18.53 Uhr haben wir es und das war Großstadtgeflüster mit Ich kündige, hat sich nämlich Laila bei uns in der Studio-Message gewünscht, in der Fritz-App. Und auch da könnt ihr euch logischerweise, wie gesagt, noch bis 20 Uhr Songs wünschen mit dem kleinen Aufhänger, welche Künstler würdet ihr gerne mal beim ESC sehen, die dann natürlich vor Ort logischerweise Deutschland vertreten und im Idealfall viele Punkte kassieren. Viele meckern ja über Sarah Engels, deshalb wollen wir heute mal so ein kleines Alternativprogramm auf die Beine stellen, eine kleine Papyrusrolle zusammenschreiben und dann vielleicht die Verantwortlichen mal, ja, diese Papyrusrolle zukommen lassen. Ihr könnt auch anrufen 0331 70 97 110. Ich begrüße Deborah, hallöchen. Deborah?
1: Hallo.
0: Hi!
1: Ja, hi!
0: Ja, schön, dass wir uns jetzt hier mal kennenlernen, so ganz flüchtig am Samstagabend.
1: Oder?
0: Finde ja, ich voll. Auch nett. Ein bisschen aufregend, wie bei First Dates. Wie geht's dir denn so?
1: Achso, super, danke. Ich habe einen tollen Samstag gehabt und der wird noch besser.
0: Jetzt also effektiv vor Ort physisch, weil du was Geiles gleich machst oder weil der Song gleich läuft, den du hören willst?
1: Effektiv physisch, weil ich den Song, den gleich alle hören werden, ich live feiern werde.
0: Ah, oh, toll. Und bist du gerade draußen? Kriegen das andere Leute auch mit, wie du dann feierst? Oder?
1: Es wird in der Max-Schmeling-Halle sein. Also da werden sicher noch ein, zwei Leute das auch mitbekommen.
0: Muss
1: ja.
0: Was ist denn heute in der Max-Schmeling-Halle?
1: Der Bosse wird dort gefeiert.
0: Ach, hör doch auf, der spielt da heute sogar.
1: Ja.
0: Das gibt's doch nicht. Dann macht es ja komplett Sinn, dass du den dir jetzt wünscht.
1: Na, sag ich
0: doch. Und beim EST könntest du dir den wirklich vorstellen, ne?
1: Ja, naja, besser als, also erstens mal eine Männerstimme ist immer schon schön.
0: Das also, sagst du jetzt, keine Ahnung.
1: Ja, ja, ich, ja, also, und er bringt es auch, egal welchen Song, immer auf den Punkt. Also, ja, klar, Bosse, Kinder.
0: Welcher Song darf es denn jetzt sein?
1: Eigentlich alle von ihm, aber ich nehme den Kassenschlager. Welchen habe ich denn mir gewünscht? Helf mir.
0: Kassenschlager, der letzte Tanz. Ja, den kennt ja wirklich jeder, glaube ich, oder?
1: Dann sag also, ich doch.
0: Bitteschön. Ey, Deborah, dann spielen wir den doch jetzt hier für dich.
1: Ja, ich freue mich. Danke.
0: Danke für deinen Anruf und schönen Abend noch. Und Grüße
1: danke,
0: an Bosse.
1: Tito. Ja, danke. Tschüss.
0: Ciao. Ja, Mensch, dann spielen wir jetzt hier Bosse. Vielleicht ja irgendwann beim ESC. Der letzte Tanz ist es. Und wenn ihr noch geile Alternativen habt und euch denkt, irgendein bestimmter Künstler wäre krasser beim ESC, würde abliefern, mehr als alle anderen 10 vergangenen Deutschland-Acts, die wir da hingeschickt haben, dann meldet euch in der Studio-Message oder ruft durch 0331 70 97 110. Jetzt also der letzte Tanz. Bosse.
2: Ja.

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1: Wunderschönen guten Abend. Ich heiße Tolga und ich habe die große Ehre, die nächste Stunde lang noch eure Musikwünsche in Erfüllung gehen zu lassen. Das ist mir eine große Freude. Heute mit dem Thema, welchen Act, welchen Song würdet ihr gerne beim ESC sehen? Wer sollte Deutschland dort vielleicht irgendwann mal potenziell in den nächsten Jahren representen? Das ist hier die Frage, die im Raum steht und auch hier bei mir im Studio und vielleicht auch bei euch in den Gehörgängen. Ihr könnt nämlich mal durchklingeln. 0331 70 97 110 oder eine Studio-Message in der Fritz-App schreiben mit eurem Vorschlag. Und jetzt habe ich Kai dran, wenn ich mich nicht täusche. Hallo Kai.
2: Na, einen wunderschönen guten Abend.
1: So, jetzt haben wir es auch mal geschafft. Wir beide hier im Radio drinne.
2: Richtig.
1: Hast du auch ein bisschen warten müssen. Tut mir leid erstmal.
2: Ich habe gerade eine Frage an dich. Haben wir uns nicht vor 2 Wochen aus Lübben schon gehört?
1: Ich habe leider ein Goldfischgedächtnis, ich muss ganz ehrlich sein.
2: Das mit The Walking Dead?
1: Mit The Walking Dead?
2: Oh. Oder war das ein anderer Kollege?
1: Also wenn der sich Tolga genannt hat, dann werde ich das gewesen sein.
2: Dann müsstest du es gewesen sein.
1: Aber was haben wir denn besprochen über The Walking Dead?
2: Über auf dem Abend, dass ich 8-mal durchgeguckt habe, die Serie.
1: Stimmt, und ich habe gesagt, dass das ziemlich krank ist.
2: Oder kann ja, das sein? Dass man Orden machen kann sogar. Da habe ich sogar den guten Motorrader wieder.
1: Ja, siehst du, Kai und Tolga hier auf Fritz zusammen vereint.
2: Na, keine Sache.
1: Zumindest für einen kurzen Moment noch, denn du hast ja jetzt auch einen schönen Vorschlag und dann wollen wir natürlich den Song auch direkt hören.
2: Genau, ich hätte eine kleine Planänderung. Ich hätte ein anderes Lied gehört.
1: Das weiß ich jetzt nicht, ob wir das hier noch technisch hinkriegen, aber sag mal.
2: Extreme von Roland Kaiser.
1: Roland Kaiser, das musst du jetzt aber auch mal, ein bisschen begründen. Aber Hammer tatsächlich, können wir jetzt machen, wenn du willst.
2: Na, das hatte ich auf der Geburtstagsfeier vom Kumpel gehört, vor 2 Jahren. Und da habe ich gesagt, so, das gefällt mir schon, das Lied. Und schön zum Grillen, das Lied. Heute ist schon am Grillen, deswegen.
1: Ja, geil, lecker. Dann schieb dir mal eine schöne Wurst rein und viel Spaß mit Roland Kaiser.
2: Genau.
1: Kai, bis zum nächsten
2: Aber
1: Mal.
2: Aber schön, dich dir zu hören.
1: Ja, ebenso. Dann auch danke. Bald mal wieder.
2: Genau.
1: fühl dich hier drückt.
2: Danke, danke.
1: Ja, bis zum nächsten Mal. Ciao.
2: Ciao.
1: Ah, freue mich doch sehr. Das war jetzt vielleicht eine Premiere, ich weiß es nicht. Aber das ist jetzt wirklich Roland Kaiser mit Extreme auf Fritz, weil das sich so gewünscht wurde.

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0: Richtig nicer Song, auch schon ein paar Tage nicht gehört. Shirin David mit Maître Dreams On Off auf Fritz, 7:08. Wunschsendung, da sind wir mittendrin und genau diesen Song haben wir auch gehört, weil der sich gewünscht wurde und zwar von Helen. Die hat geschrieben, ich würde gerne Shirin David beim ESC sehen und genau darum geht's hier heute. Wir sind ja richtig gut darin zu meckern, also in Deutschland ja sowieso, in Berlin gefühlt fokussiert nochmal so ein kleines bisschen mehr, dass die Konzentrationsdichte so an Meckerliesen doch sehr, sehr hoch. Und ich habe auch so im Freundeskreis tendenziell immer so vernommen, Sarah Engels beim ESC, könnte eher nach hinten losgehen, der ganze Spaß. Ich glaube ja, dass sie echt eine krasse Performance abliefern wird und zumindest auch live auf der Bühne visuell und stimmlich was taugt. Ja, ob ich sie jetzt privat höre oder nicht, kann ich ja auch beantworten, nö, mache ich nicht, aber für den ESC ist sie, glaube ich, gar nicht mal so eine falsche Kandidatin. Aber nur meckern und nichts leisten, das können wir gut und das wollen wir heute mal so ein bisschen brechen. Deshalb mal schöne Alternativen von euch. Wen würdet ihr gerne zum ESC schicken? Mathis, mal gucken, was du gleich sagst. Ja. Hallo. Wie geht's dir?
1: Ja, soweit so gut. Also ich war heute noch kurz bei ein paar Freunden von meinen Eltern und dann habe ich einfach noch den Tag.
0: Habt ihr was Cooles gemacht bei den Freunden von Eltern? Weil, wenn ich mich dran erinnere, meistens sitzt man da irgendwie doof auf der Couch und denkt so, wann fahren wir endlich nach Hause?
1: Ja, weniger genau so war es. Es gab aber wenigstens guten Kuchen. Es gab aber guten Kuchen, also deswegen war es nicht ganz so schlimm.
0: Okay, ja, das ist gut. Immer wenn man was zu essen hat, dann ist die Welt nur noch halb so schlimm. Das ist mein Lebensmotto. Mathis, dann gucken wir mal, wie können wir dich jetzt hier glücklich machen?
1: Mark Forster, 194 Länder.
0: Ah, okay. Und warum würdest du Mark Forster da gerne hinschicken zum ESC?
1: Weil der einfach singen kann, finde ich. Mhm. Und ja, noch so mit der einzige deutsche Musiker, den ich auch so wirklich kenne. Also klar, ich kenne Vincent Weiss, Nina Hagen und sowas, aber das ist so wirklich der Beste von diesem Ganzen.
0: Krass. Also, dass du Nina Hagen kennst, finde ich schon sehr erstaunlich. Muss ich an dieser Stelle mal wirklich loben. Wahnsinn. Was ein breit gefächerten Musikgeschmack vielleicht, oder?
1: Ja, sehr toll. Also, ich sag mal so, ich schaue auch Marmorstein und Eisenbericht. Also.
0: Aber unsere Liebe nicht.
1: Genau, Stein und Eisenbericht. Also.
0: Aber unsere Liebe nicht.
1: Genau.
0: Mathis, feiere ich auf jeden Fall sehr. Vielen Dank, dass du angerufen hast.
1: Gerne.
0: Und ob Mark Forster jemals zum ESC geht, das kann ich jetzt nicht beantworten, aber wir können auf jeden Fall zumindest den Song spielen.
1: Genau.
0: Das machen wir. Dann schönen Abend dir noch.
1: Danke,
0: danke auch.
1: Tschüss.
0: Mach's gut. Ciao. Wenn ihr einen ESC-Kandidaten habt, von dem ihr glaubt, boah, der würde da auf der Bühne auf jeden Fall abreißen, dann meldet euch mal in der Studio-Message bei uns in der Fritz-App. Da könnt ihr gerne was rumschicken oder ihr ruft mal durch 0331 70 97 110.

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0: Das ist Kim Petras mit Coconuts. Und sie singt in dem Song, kannst du dir gerne in den Mund stecken, meine Kokosnüsse. Irgendwie lustige Textzeile, hat gerade ein bisschen was mit mir gemacht. 19:17 ist es. Ja, warum haben wir hier Kim Petras gespielt mit Coconuts? Naja, ist ja ganz klar. Hat sich jemand gewünscht. Und zwar bei uns in der Studio-Message. Wer wartet denn jetzt nochmal? Ah, Niklas, genau. Er schreibt, hey, liebes Fritz-Team, beim ESC wäre das Perfect Match für Deutschland 100% Kim Petras, das viele nicht auf dem Schirm haben. Ja, Kim Petras kommt ursprünglich aus Deutschland, aus Köln, lebt zwar jetzt in den USA, ist dort ein Riesenstar, hat Grammys und so weiter gewonnen, aber spricht natürlich auch weiterhin fließend Deutsch. Gebürtig, wie gesagt, aus Deutschland, könnte beim ESC antreten. Und genau das ist so ein bisschen der Fokus heute an diesem Samstagabend. Wen würdet ihr gerne mal zum ESC schicken? Alle meckern über Sarah Engels. Deshalb wollen wir hier heute mal eine kleine Liste mit künftigen Alternativvorschlägen zusammenstellen. Ob die dann am Ende des Abends im Müll landet oder per Brieftaube losgeschickt wird, das ist ja eine ganz andere Frage. Aber jetzt gucken wir erstmal, dass ihr eure Musikwünsche hier loswerdet. 0331 70 97 110 ist die Nummer. Freddy habe ich jetzt in der Leitung. Glaube ich zumindest. Freddy? Das ist jetzt der Moment, wo du reden darfst. Freddy, wo bist du?
1: Hallo, Benny hier.
0: Benny?
1: Svenny.
0: Svenny. Ach so, du, bei mir steht Freddy. Dann ist das jetzt ein kleiner Rechtschreibfehler. Ja. Hat dir jemand was
1: Falsches gesagt? Ja, kann passieren. Alles gut.
0: Svenny, wie geht's dir? Was machst du?
1: Ja, alles Besten. Wir sind hier gerade frisch am Grillen, genießen die Abendsonne noch.
0: Geil. Wo seid ihr?
1: Ja, bei mir im Garten, in Angermünde.
0: In der Angermünde, oh schön. Da ist es jetzt bestimmt richtig toll gerade, oder?
1: Richtig. Und wie bestes Wetter, strahlender Sonnenschein, was will man mehr?
0: Geil. Und dann noch schön alles auf den Grill knallen und jetzt vielleicht ja sogar noch die künftige ESC-Hoffnung bekannt geben.
1: Richtig. Und Bas Hartmann.
0: Geil. Lieben wir. Gute Entscheidung. Richtig gut. Zartmann habe ich übrigens beim Pinkeln mal getroffen. Als kleine Anekdote. Da standen wir beide am Pissoir und da habe ich ihn angeguckt und er mich. Und dann meinte ich so, hey, du bist doch Zartmann. Er so, ja. Und du? Und dann meinte ich so, hey, bei Fritz Teuger, ich arbeite am Radio. Also hat er gesagt, dass er übrigens auch mal gerne beim Radio arbeiten will. Ich probiere das jetzt hinter den Teuger, ich arbeite am Radio. Hat er gesagt, dass er übrigens mal gerne beim Radio arbeiten. Probiere das jetzt hinter den Kulissen zu klären, ob der hier nicht mal einen macht.
1: Ja, dann ist er hier meine

0: man ja irgendwo Liebe und sowas alles wirklich zu machen. Also nicht zu machen, sondern zu empfinden.
1: Ich wollte sagen, mit dem Bumsen kriegen die meisten noch ganz gut hin.
0: Ja, eigentlich schon. Ich gehe davon aus. Ja, aber eben, das ist eigentlich zeitlos.
1: Voll.
0: Und die Texte passen immer perfekt.
1: Das hast du so schön gesagt. Wir spielen jetzt einfach Zartmann und wünschen dir an dieser Stelle noch einen wunderschönen Abend.
0: Jo, danke.
1: Bis zum nächsten Mal. Mach's gut.
0: Jo, bis dann. Ciao.
1: Ja. Könnte ich mir auch gut vorstellen. Zartmann würde auf jeden Fall krass abrocken auf der Bühne. Tau mich auf gibt's jetzt von ihm. Und wenn ihr auch eine ESC-Hoffnung habt, die ihr bekannt geben wollt, die wir dann hier musikalisch natürlich in der Wunschsendung auch spielen, meldet euch bei uns in der Studio-Message, in der Fritz-App oder ruft durch 0331 70 97 110.

0: Contra K beim ESC wäre auf jeden Fall ein interessantes Bild. So, allein Kopfkino spielt bei mir verrückt gerade, 1926. Contra K hat sich Dirk gewünscht in unserer Studio-Message, da hat er geschrieben: Ich glaube, Contra K wäre die beste Alternative. Wenn dann noch Erfolg ist, kein Glück kommt, sind alle mit dabei. Vielen Dank für die Nachricht, Dirk. Wer auf jeden Fall ja mit dabei ist beim ESC, ist diese Dame hier, und zwar heute Abend schon beim Finale. I'm on fire, fire. Das ist Sarah Engels. Ja, die deutsche ESC-Hoffnung für dieses Jahr wird aus meiner Perspektive völlig zu Unrecht irgendwie niedergemacht. Also von sehr, sehr vielen Leuten, gerade auf Social Media, ist schon echt ein bisschen fies, was da passiert. Ich begrüße jetzt in der Leitung Floris. Hallo.
1: Hallo.
0: Wie, du und Sarah Engels, was sagst du zu der? Wie ist eure Connection?
1: Ich finde sie nicht so gut. Das ist nicht so mein Geschmack.
0: Okay, einfach nur musikalisch oder nur der Song oder...
1: Nur der Song und das auch musikalisch auch.
0: Okay. Naja, Juti. Jetzt ist sie ja heute tatsächlich dabei. Da kann man jetzt nichts mehr rütteln und sie da rauskicken. Ja. Aber vielleicht hast du ja einen geilen Vorschlag für nächstes Jahr.
1: Ja, Chiago. Nur weil auch hier Jos Kleiner von den Niederlanden doch auch schon da gut zu performt hat. Mhm. Da könnte auch gut noch Chiago auch noch gut performen.
0: Voll. Also Chiago da auf der Bühne, das wäre auf jeden Fall ein sehr spannendes Bild, ne? So, ich glaube, der würde witzige Sachen dort machen.
1: Ja.
0: Ey, voll. Floris, dann danke für deinen Vorschlag. Welcher Song darf sein? Also Friesenjunge ist es ja dann, ne? Wenn du sagst, du bist mit Jost zusammen.
1: Ja.
0: Geil.
1: Ja.
0: Gute Wahl.
1: Ja, dann noch einen schönen Abend wünsche ich dir.
0: Ebenso, bis zum nächsten Mal.
1: Ja.
0: Mach's gut, ciao, ciao.
1: Tschüss.
0: Also, Friesenjunge auf der Bühne beim ESC, könnte sein. Wer weiß. Mit ein bisschen Glück. Alle haben Bock, nur Chiago wahrscheinlich selber nicht. Jetzt reden wir so, als könnte man das einfach entscheiden. Aber naja, das ist jetzt einfach auch nur so ein bisschen potenziell so überlegt, was könnte theoretisch, wenn diverse Dinge passieren auf diesem Planeten. Wen würdet ihr gerne zum ESC schicken, ist die Frage. Meldet euch mal in der Studio-Message bei uns in der Fritz-App oder ruft durch 0331 70 97 110.

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6: Wir haben es 19.31 Uhr.
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6: Jetzt mit Sebastian Hanf.
7: Jetzt wissen wir, dass er es ist. Wal Timmy ist tot, also der Wal, der wochenlang vor der deutschen Küste gestrandet war. Die Behörden in Dänemark haben bestätigt, dass es dasselbe Tier ist, was am Donnerstag tot vor der Insel Anholt angespült wurde. Arne Bartram berichtet aus Dänemark.
8: Mitarbeiter der dänischen Naturschutzbehörde haben sich den Walkadaver heute noch mal genauer angeschaut. Dabei haben sie einen Sender am Rücken des toten Tiers entdeckt. Position und Aussehen des Senders bestätigen laut der Behörde eindeutig, dass es derselbe Wal ist, der bereits im März an der deutschen Küste mehrfach gestrandet war. Eine private Initiative hatte den Wal nach mehreren Wochen mithilfe eines Spezialschiffs weiter raus in die Nordsee nach Dänemark transportiert. Meeresbiologen hatten damals bereits gesagt, dass der geschwächte Wal kaum Überlebenschancen habe.
7: In Berlin gibt es ja schon seit einiger Zeit extra eine Ermittlungsgruppe mit dem Namen Ferrum. Diese Polizeieinheit untersucht, dass es immer mehr Verbrechen mit Schusswaffen gibt. Heute Nacht gab es auch wieder Schüsse auf ein Wohnhaus in Berlin in der Nähe vom U-Bahnhof Wittenau. Und Ferrum hat auch eine Wohnung in Kreuzberg durchsucht. Dabei haben sie Waffen, Munition und Drogen beschlagnahmt und einen 71-Jährigen festgenommen. Nach 12 Jahren hat Energie Cottbus es geschafft. Der Fußballverein steigt wieder in die zweite Liga auf. Am letzten Spieltag haben sie ein 1:0 gegen Regensburg gespielt und sich damit den Aufstieg gesichert. Mit ihnen steigt auch der VfL Osnabrück auf, der ist Tabellenführer. Und Rot-Weiß Essen muss noch ins Relegationsspiel, also gegen den Platz 16 der zweiten Liga spielen. Bald geht's los. Der Eurovision Song Contest startet heute um 21 Uhr in Wien. Die ARD überträgt den auch. Deutschland tritt mit Sarah Engels und dem Song Fire an. Als Favorit gilt aber eher Finnland. Gibt aber auch einige, die den Musikwettbewerb dieses Jahr boykottieren. Länder wie Spanien und die Niederlande haben auf ihre Teilnahme verzichtet, weil Israel mitmacht. Und gegen dessen Regierungschef gibt es ja einen Haftbefehl wegen Kriegsverbrechen in Gaza.
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7: Bis zum Abend wechseln sich Sonne und Wolken ab. Ein paar Schauer sind hier und da möglich, sonst bleibt es aber meistens trocken bei so um die 16 Grad. Nachts dann meist locker bis gering bewölkt und trocken bei Tiefstwerten von 4 bis 0 Grad. Morgen am Sonntag geht es erstmal sonnig los. Später wechseln sich dann Sonne und Wolken ab mit vereinzelten Schauern. Vielerorts bleibt es aber durchweg trocken. Die Höchstwerte morgen liegen zwischen 17 und 20 Grad.
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7: Eine Meldung haben wir von der A24. Zwischen Raststätte Walsleben Ost und Herzsprung befinden sich Leute auf der Standspur. Dann schauen wir nach Berlin, Friedrichshain, Mühlenstraße, Ecke Stralauer Allee. In Höhe Warschauer Straße sind die Ampeln außer Betrieb. Und eine aktuelle Meldung zur S-Bahn. Wegen eines Polizeieinsatzes ist die S47 zwischen Spindlersfeld und Schöneweide unterbrochen. Das war's dann unterwegs. Kommt gut durch.
6: Dankeschön, Sebastian.
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6: Schön, dass ihr hier seid, meine Lieben. Mein Name ist Tolga und wir haben noch knapp eine halbe Stunde, die wir hier mit potenziellen ESC-Kandidaten/ESC-Songs bestücken können. Also ich bin sehr gespannt. Wen würdet ihr gerne beim ESC mal sehen? Schreibt eine Studio-Message in der Fritz-App oder klingelt durch 0331 70 97 110. Das hat auch Fritz gemacht. Hallo Fritz.
9: Ja, hallo, schönen guten Abend.
6: Das ist immer geil. Ich freue mich ja dann immer, weil du bist jetzt Fritz und du bist auch Fritz. Verstehst du?
9: Ja, den Joke habe ich auch schon öfter mal gehört, aber ich nehme es auf jeden Fall mit Humor. Ist auf jeden Fall zu.
6: Ich mag den Namen, Moment mal, ich würde ja hier sonst nicht arbeiten, weißt du?
9: Ach so, ja, okay, ja, stimmt. Das also ich war jetzt echt kontraproduktiv.
6: Ja, eben, deswegen Fritz ist ein sehr, sehr schöner Name. Wo kommst du her? Was machst du heute noch? Erzähl mal ein bisschen.
9: Ich komme aus Berlin und gleich geht's zu Freunden der Familie den ESC gucken.
6: Ah, Du bist einer von denen, die das leben, was ich früher mit meiner Familie auch machen musste. Familienabend ESC glotzen.
9: Genau, gezwungene Familienveranstaltung. Nee, Spaß natürlich. Die Freunde sind echt, die sind sehr sympathisch. Da freue ich mich auf jeden Fall eigentlich schon jedes Jahr da zu sein. Cool. Ist auch schön, den ESC nicht alleine im Zimmer zu gucken, sondern in einer tollen Community woanders.
6: Absolut. Bestimmt gibt es auch ein bisschen was Leckeres zu essen, zu trinken, nehme ich mal an.
9: Total. Da standen heute einzelne Personen schon echt lange in der Küche und haben auch schon den ganzen Tag über Radio Fritz gehört. Von daher, genau.
6: Geil. Dann lasst es euch auf jeden Fall später schmecken. Jetzt bin ich gespannt, wen würdest du gerne mal zum ESC schicken und natürlich mit einer hoffentlich glaubwürdigen, authentischen Begründung.
9: Genau, also ich würde mir sehr gerne 1999 aus Dresden beim ESC wünschen.
6: Ja, krass.
9: Ist ja einfach so eine schöne, in den Songs teilweise melancholische, aber auch super positive Energy in den Songs vertreten. Und ich glaube, die drei Jungs würden das echt gut hinkriegen.
6: Hey, Grüße gehen raus. 1999, feiern die Jungs ja sehr, präsentieren die auch immer wieder gerne, wenn die in Berlin sind.
9: Genau, ich war jetzt, nur zur Info, ich war jetzt auch im Dezember auch beim Konzert in der Max-Schmeling-Halle, war auch echt super.
6: Richtig gut. Also wenn einer das beurteilen kann, ob die beim ESC abrocken oder nicht, dann ja wohl ganz offensichtlich du.
9: Boah, vielen Dank.
6: Fritz, dann auf jeden Fall erstmal viel Spaß heute Abend beim ESC.
9: Ja, vielen Dank.
6: Und jetzt also dein Act, vielleicht ja nächstes Jahr dabei, die Jungs von 01099. Schönen Abend dir.
9: Hoffen wir. Dann dir auch noch schönen Abend.
6: Ebenso, tata.
9: Ciao.
6: Wen würdet ihr gerne zum ESC schicken? Meldet euch mal. 0331 70 97 110, weil heute ist es Finale.
1: Okay, Glücksgefühle, noch von gestern.

0: Die Jungs von 01099 mit Laufen auf Fritz. Ich muss gerade so ein kleines bisschen darüber lachen, weil wir heute einfach so völlig selbstverständlich darüber reden, wen wir gerne beim ESC sehen würden, wen wir da gerne hinschicken würden, ohne überhaupt zu wissen, ob die Künstler oder Bands da grundsätzlich offen für wären. Und ich befürchte, dass aber 90% da, glaube ich, gar keinen Bock drauf hätten. Aber ist ja egal. Man darf ja hier so ein bisschen rumfantasieren. Zumindest noch die nächsten 20 Minuten will ich mal von euch wissen, wem würdet ihr wirklich zutrauen beim ESC für Deutschland zu punkten? Also, wo ihr das Gefühl habt, ey, da würden auf jeden Fall einige 12 Points in unsere Richtung knallen, meldet euch mal in der Studio-Message. Da könnt ihr in der Fritz-App eine Nachricht schreiben oder ihr ruft mal durch. 0331 70 97 110. Das hat Nina gemacht. Guten Abend, Nina.
1: Hallo.
0: Ah, ich dachte gerade ganz kurz, wir haben dich verloren, aber da bist du. Wie geht's dir?
1: Gut, gut.
0: Was machst du heute noch so? Ist es Samstag? Scheint bei dir die Sonne? Wo bist du überhaupt? In welcher Stadt?
1: Also ich bin gerade in Bernau auf dem Weg zurück nach Hause, ja.
0: Okay. Und passiert heute noch was oder erst zu Hause ein bisschen chillen, ESC?
1: Ja, ein bisschen chillen, aber ich glaube, ESC wird heute nicht geguckt.
0: Okay, aus Überzeugung nicht oder?
1: Also ich bin nicht so Fan von dem Song für
0: okay.
1: uns, aber einfach, ja.
0: Na gut, dann gucken wir mal. Wen hast du dir denn jetzt ausgewählt? Wen würdest du gerne beim ESC sehen?
1: Also ich habe mir gewünscht, irgendwann von Nena.
0: Ja, okay.
1: Weil ich finde einfach, dass es so, weil ich finde einfach, dass sie so gute Lieder hat und das so klar war.
0: Voll. Gute Klassiker auf jeden Fall. Na gut, dann gucken wir mal. Schreiben wir mal Nena eine E-Mail und vielleicht hat sie ja Bock irgendwann mal drauf. Nena, dir auf jeden Fall erstmal Dankeschön für den Vorschlag und schönes Wochenende noch. Tschüss.
1: Ja, dir auch.
0: Dankeschön. Ihr könnt auch mal durchklingeln. 0331 70 97 110. Wen wollt ihr beim ESC sehen? Wen findet ihr ja so relevant oder so geil überzeugend auf der Bühne, auch live, dass ihr sagt, ey, würde auf jeden Fall Deutschland einige 12 Points bescheren. Das hier ist jetzt also Nena mit irgendwie, irgendwo, irgendwann.

0: mit 67 Jahren nächstes Jahr beim ESC. So könnte eine Schlagzeile lauten, potenziell. Das war Nena mit Irgendwie, Irgendwo, Irgendwann auf Fritz 1946. Welche KünstlerInnen oder Bands made in Germany aus Deutschland würdet ihr gerne mal ins Rennen schicken? Stellvertretend eben für Deutschland auf die ESC-Bühne. Wo glaubt ihr, hätten wir halbwegs realistische Chancen, irgendwie mal endlich auch 12 Points zu kriegen? Das ist die Frage. Und dementsprechend werden dann diese Musikwünsche hier auch erfüllt, in der Studio-Message oder auch am Telefon. Ich begrüße Dana. Hallo.
1: Hi.
0: Dana, jetzt musstest du auch super lange in der Leitung warten. Ne? Das habe ich doch hier die ganze Zeit gesehen, dass es da blinkt bei dir.
1: Ja.
0: Aber jetzt bist gut. Du hier. Wie geht's
1: gute
0: dir?
1: Gute 10 Minuten. Sehr gut.
0: Ja.
1: Ja.
0: Aufrichtig.
1: Ja, wirklich.
0: Okay, cool. Ich höre ein kleines Lächeln durch deine Stimme. Das ist sehr
1: wirklich.
0: Schön. Was machst du denn heute noch am Samstag?
1: Also ich esse gleich erstmal was, mach meinem Freund vielleicht noch was und dann, ich gucke auf jeden Fall ESC,
0: aha,
1: wenn ich schaffe. Ja, und ansonsten habe ich nichts weiter geplant.
0: Wie pessimistisch bist du als Mensch grundsätzlich? Ich frage natürlich und zeige mit dem Finger in Gedanken auf Sarah Engels. Bist du happy mit der Entscheidung?
1: Nein, überhaupt nicht.
0: Oh nein, warum denn nicht?
1: Weil ich sie als Person überhaupt nicht auf dem Schirm gehabt hätte und sie auf jeden Fall nicht so viele Punkte kriegen wird, dass wir das gewinnen könnten.
0: Ich glaube so.
1: Ja, definitiv.
0: Aber so jetzt, also ich bin ja jetzt auch kein Sarah Engels-Fan. Ich versuche das irgendwie neutral zu betrachten, aber ich finde, wenn man so einen Auftritt von ihr gesehen hat, mit ihrem Song Fire, das hat schon so eine gewisse Energie und ne, so ein bisschen Fire im wahrsten Sinne des Wortes.
1: Ja, das schon, aber es gibt auch definitiv bessere Auftritte, was man so bis jetzt gesehen hat, finde ich.
0: Okay. Na gut, in wenigen Stunden wissen wir auf jeden Fall mehr, ja?
1: Ja.
0: Und wollen natürlich an dieser Stelle auch mal wissen, ey, wen würdest du denn da gerne mal sehen?
1: Also, Jennifer Weist, die war aber schon mal beim Bundesvision Song Contest.
0: Mhm.
1: Als Jennifer Rostock noch. Und ja, ansonsten definitiv Iliver.
0: Iliver, oh.
1: Ja.
0: Ich meine, die ist natürlich im deutschsprachigen Raum ein Superstar. Kann man, glaube ich, nicht anders sagen. So aus Österreich und der Schweiz wahrscheinlich wirklich direkt 12 Points.
1: Ja, denke ich schon. Mhm. Also die wäre meine Top-Favoritin.
0: Okay. Iliver oder Management oder Freunde, die das vielleicht hören. Pflanzt dir mal diesen Gedanken ins Hirn. Könnte was werden. Dana, auf jeden Fall vielen Dank für deinen Vorschlag.
1: Ja, danke schön.
0: Und einen schönen Abend dir noch.
1: Danke, dir auch.
0: Mach's gut, tschüss.
1: Ciao.
0: Dementsprechend jetzt bei uns auf Fritz, Iliver. Wie? Und ihr ruft mal durch, 0331 70 97 110. Wen wollt ihr beim ESC sehen? Und dann spielen wir natürlich den Song auch, ist klar.
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1: An Mike Hantereit, wohin du gehst. Auch Fritz hat sich gewünscht, Francis bei uns in der Studio-Message. Und das ist ja so ein bisschen der Sinn dieser Sendung, ne? Wunschsendung. Heute mit dem Thema ESC. Wen würdet ihr da gerne sehen? Francis schreibt, ich würde an Mike Hantereit mit Wohin du gehst zum ESC schicken. Henning Mahl hat eine der markantesten deutschen Stimmen. Ey, Francis, Amen. Haken hinter oder drei Ausrufezeichen. Absolut. Ob an Mike Hantereit Bock drauf hätten, ist immer eine ganz andere Frage. Das war es tatsächlich auch schon hier mit der Wunschsendung. Also geht ja immer nur von 18 bis 20 Uhr leider. Zwei Stunden haben wir hier schöne Alternativen gesucht, weil ja wirklich sehr, sehr viele immer gemeckert haben über Sarah Engels und ihren Song Fire, von wegen der ist kacke und man mag sie nicht und sie ist blöd und so weiter und so fort. Und ich dachte mir, ey, irgendwie immer nur rumbashen und meckern, das können wir ja grundsätzlich in Deutschland sehr gut, aber jetzt auch mal effektiv irgendwie eine Alternative bieten und gucken, wie man das irgendwie vernünftig lösen kann künftig. Das wäre doch mal ein schöner Schritt und irgendwie ein schönes Zeichen. Und dementsprechend haben wir hier heute fleißig gesammelt. Da war ja wirklich alles mit dabei. Pauline hat jetzt die große Ehre, sich den letzten Song zu wünschen. Und das macht sie auch in der Studio-Message. Da hat sie geschrieben, hi, ich bin Pauline aus Thüringen. Ich persönlich finde, Edwin Rosen wäre ein super Kandidat. Er singt sehr schön und die Texte sind auch tiefgründig. Schau dir zu, zum Beispiel ist ein sehr schönes Lied, auch wenn es etwas sentimentaler ist. Es ist trotzdem sehr, sehr schön. Ey, gute Wahl. Und ich glaube, der würde auch als Mensch einfach punkten. Allein schon durch seine schönen Locken. Wenn er die Stand jetzt noch haben sollte, das letzte Mal, als ich ihn gesehen habe, hatte er tolle Locken. Ja, studiert ja auch nebenbei übrigens Englisch und Philosophie auf Lehramt. Ich glaube, sowas ist immer sweet. Solche Geschichten mögen die Leute. Ja, also könnte was werden. Edwin, denkt mal drüber nach auf jeden Fall. Vielen Dank für eure zahlreichen Musikwünsche und die potenziellen ESC-Stars. Made in Germany. Mal gucken, wer nächstes Jahr hinzieht und euch dann hoffentlich zufriedenstellt. Edwin Rosen jetzt mit Schau dir zu. Mein Name ist Tolga. Wir hören uns morgen wieder. Bis dann.

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1: Einen wunderschönen guten Abend, meine lieben Freunde. Ich hoffe, ihr habt Bock auf 120 Minuten elektronische Musik, diesmal sehr international gestaltet. Ich habe eine gute Sendung geplant, finde ich, und ich hoffe, ihr findet das auch. Den Start mache ich in den ersten 30 Minuten. Danach ist Gadosh bei mir zu Gast, ein DJ wohnhaft in Schweden. Und zu guter Letzt haben wir noch einen Gastmix eines DJs und Produzenten aus Indien. Nirvan heißt er. Und der erste Track hier bei mir in der Sendung ist auch recht international, nämlich von einem brasilianischen Produzenten. Volcoder heißt der Produzent und So Am I heißt die Nummer.

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1: Bei mir ist es immer so, ich muss ein bisschen reinkommen ins Auflegen. So langsam aber sicher werde ich warm hier und ich hoffe, ihr merkt es auch schon. Mein dritter Track startet gerade eben. Ich bin mitten im Übergang. Die Nummer ist von Hidden Empires, ein Duo aus Köln. Ihre neue Nummer heißt No Time to Talk und die lege ich im Moment für euch auf.

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1: Eine druckfrische Nummer habe ich als Track der Woche ausgewählt. Von drei Produzenten gemeinsam erzeugt. Blackbox, Allergy und Garridan haben die Nummer Touch It produziert. Und sie läuft bei mir seit ein paar Wochen hoch und runter in den DJ-Sets. Ich finde sie richtig geil. Sie ist mein Track der Woche. Wie schon gesagt, relativ frisch. Es war der Pre-Release bei Beatport am 1.5. Zwei Wochen später, also wirklich jetzt gerade eben erst, war dann der Release auf allen anderen Plattformen. Holt euch die Nummer, ich kann sie euch nur empfehlen. Finde ich eine richtig geile Nummer. Mein Track der Woche von Blackbox, Allergy und Garden. Touch It.
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1: Ganz genau, wir sind hier in der Anfangsphase meiner Sendung hier bei Fritz. Ihr seid bei Fritz im Club mit Radio Butzke und ich lege für euch auf. Solveig ist der DJ.

X heißt Hera und ist eigentlich auch eine ziemlich geile Nummer. Vielleicht muss ich die auch zukünftig mal öfter auflegen. Habe ich noch nicht so oft gespielt in meinen Sets. Na, vielleicht ändere ich das zukünftig. Wir haben jetzt gleich um 13:30 Nachrichtenunterbrechung. Bleibt dran, denn danach habe ich hier einen Studiogast bei mir, auf den ich mich sehr freue. Gedosh spricht kein Deutsch, wird Englisch sein, aber ich werde euch auch alles übersetzen. Also keine Sorge, freut euch drauf. Bis gleich.

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3: Um 20.30 Uhr, 8:30.
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3: Mit Sebastian Hanf. Heute haben etwa 2000 Menschen in Berlin an einer pro-palästinensischen Demo teilgenommen. Damit sollte an die sogenannte Nakba erinnert werden, also die Vertreibung von Menschen aus dem heutigen Staatsgebiet Israels. 14 Menschen sind nach Polizeiangaben festgenommen worden, weil Einsatzkräfte angegriffen oder Kennzeichen verfassungsfeindlicher Organisationen verwendet wurden. Energie Cottbus ist nach 12 Jahren zurück in der zweiten Bundesliga. Am letzten Spieltag haben die Lausitzer mit 1:0 gegen Regensburg gewonnen und sich den Aufstieg gesichert. Union Berlin hat das letzte Saisonspiel in der ersten Liga gegen Augsburg 4:0 gewonnen. Und morgen spielt Hertha BSC nochmal auswärts bei Arminia Bielefeld. Der tote Buckelwal, der vor der dänischen Insel Anholt liegt, ist Wal Timmy, also der vorher mehrmals in der Ostsee gestrandet ist und dann aufwendig gerettet wurde. Das Umweltministerium von Mecklenburg-Vorpommern hat gesagt, dass an dem Wal ein Tracker gefunden wurde, der von einer privaten Rettungsinitiative an ihm angebracht wurde, bevor er dann in der Nordsee freigelassen wurde. Fast 500 Euro mehr, so viel sollen Bundestagsabgeordnete ab Juli mehr bekommen. Das passiert immer automatisch, die meisten Deutschen sind aber dagegen. 85% haben in der neuen YouGov-Umfrage angegeben, dass die Abgeordneten wegen der aktuellen Lage auf die Anhebung des Lohns verzichten sollten. Die SPD hat sich auch schon dafür ausgesprochen und es gäbe gerade schon Gespräche mit der Union dazu. Momentan verdienen Abgeordnete fast 12.000 Euro im Monat. Das waren die Fritz News. Die nächsten gibt's in einer Stunde und hier geht's weiter mit Beste Musik im Club und Radio Butzke.
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4: Ihr Lieben, da sind wir wieder zurück. Ihr seid hier bei Fritz im Club mit Radio Butzke. Ich bin nach wie vor Solveig. Allerdings das Schöne ist, jetzt wird's ein bisschen internationaler. Mein heutiger Gast kommt den weiten Weg aus Schweden. Viele haben ihn vielleicht noch gar nicht auf dem Schirm, ist aber auch gar nicht schlimm, denn dafür gibt's ja auch meine Sendung. Dafür habe ich Momente für euch vorbereitet, um ihn kennenzulernen. Ich habe vor allem eine Schnittstelle zu ihm, da er regelmäßig in Hamburg ist, sehe ich, dass die ganze Zeit er supportet dort die großen Namen der Szene. Sein Sound bewegt sich irgendwo zwischen treibendem Haus, tieferen hypnotischen Vibes, auch manchmal ein bisschen sphärisch, mal ein bisschen technoider. Er hat auf jeden Fall ein ganz klares Gefühl für den Floor, ein Gespür. Und heute würde ich sagen, lernen wir ihn mal gemeinsam kennen. Vielleicht, ihr hört schon im Hintergrund sein Set, vielleicht sagt er erstmal selber ein paar Worte und darf sie selber vorstellen. Now I'm switching to English because he doesn't speak German. Ich werde das ganze Interview auf Englisch leiten, denn er spricht kein Deutsch. Ist aber gar nicht schlimm. Hey, now back to English. I just told them you're not speaking German. Where do you come from and what's your name, my dear guest? Now.
5: I don't speak German for now, but we'll see in the future. My name is Gudash. I'm coming from Sweden, Stockholm.
4: So maybe this is your chance now to learn German. We have 1 hour with you here now in the show, and you prepared a DJ set for us, right?
5: Yes, I was looking forward, and I'm looking forward to hear that you're ready, station.
4: Yeah, also er kommt aus Schweden, hat uns ein DJ-Set vorbereitet, und ich würde sagen, bevor wir hier ganz groß einsteigen in unser Gespräch, hören wir erstmal ein bisschen in sein Set rein. I just told the listeners that we should maybe first listen to your set and then talk later a little bit more. Cool for you?
5: Yes, absolutely.
4: Okay, let's start your set.

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1: Mein Gast heute hier bei Fritz im Club mit Radio Butzke ist Godasch. Er war vorhin schon mal ganz kurz zur Begrüßung am Mikrofon. Jetzt würde ich aber gerne ein bisschen mehr mit ihm reden wollen. Er spricht kein Deutsch, deshalb stelle ich die Fragen auf Englisch und auf Deutsch. Auf Deutsch für die, die kein Englisch sprechen. Auf Englisch für ihn, der kein Deutsch spricht. Und zwischendurch werde ich natürlich auch seine Antworten für euch alle übersetzen. Hey, buddy, so we had the chance to listen a little bit to your music. How did you find your way to music?
2: Early age. I started to play my mom's cassette bands when she left the house. And then I realized, okay, I have some very nice connection to music. I think I was like 6, 7. So that started to be like a thing for me.
1: That's a super classy way, right? Also er hat seinen Weg gefunden, so ein ganz klassischer DJ-Startweg, in dem er, wenn seine Mutter aus dem Haus gegangen ist, hat er sich den Kassettenplayer gekrallt und hat die Kassetten angehört und hat dann so den Weg zur Musik gefunden. What kind of music was that? Welche Musik hast du denn da gehört?
2: It was like the old stuff, Barry White, Julio Iglesias, a lot of music in that kind of genre.
1: Also viel Barry White und Julio Iglesias Musik hat er gehört, but that's not the kind of music you're DJing right now, right?
2: No, no.
1: Das ist nicht die Musik, die er heute auflegt, frage ich ihn. Da muss er lachen. I have to laugh as well, aber I don't know, maybe from time to time, a little bit of Julio Iglesias.
2: Yes.
1: No? What kind of music do you DJ now? And how did you find the way to the music you're playing now?
2: The way is, I think also when I get a little bit older, the teenager, I start to open my eyes for lounge music, and then I start to do my imagination that this sounds in the music with beats. I get a special feeling. So that opened a lot of doors for me.
1: Also über Lounge Musik hat er dann den Weg hingefunden zu Beats, und das hat ihn dann so die Augen geöffnet, was denn da alles möglich sein kann. And when was the situation that you realized that is maybe more than a normal hobby, that is like something you're really super into? Wann hat er denn gemerkt, dass es mehr als nur ein Hobby ist, frage ich?
2: My background is also from nightclub in Stockholm, in Sweden. This style of music haven't been like so easy to share. So me, example, in the club that I'm working with, it was, of course, commercial, because it was important to bring people. Mm-hmm. But me always had the mind.
1: I think it still is important, because it's very uninteresting to DJ if there's nobody listening, right?
2: Yes, exactly. So what I realized, I want to give something new for them. So I did like famous songs with beats, with maybe tech house beats, and you do edits with.
1: Did you do the edits, or did you?
2: No.
1: So you.
2: I was searching a lot for this kind of music.
1: Also er hat für einen Nachtclub dann gearbeitet. Das war so der Weg für ihn in dieses Business rein und das Ganze ein bisschen größer zu machen. Und er hat dort, es war eher kommerziell ausgerichtet, und er hat dort Edits gespielt. Also bekannte kommerzielle Musik mit elektronischen Beats drunter, und hat dann da quasi so für die Leute eine Brücke geschlagen. When was that? How long is that ago when you started doing that?
2: This is like 15 years ago, so it's a while ago.
1: Also vor ungefähr 15 Jahren war das. And how is growing up and living in Sweden influencing your music in general? Is there an influence, or isn't that the big deal for you? Ich habe ihn gefragt, ob das für ihn relevant ist, dass er in Schweden wohnt, ob es irgendwie einen Einfluss auf seine Musik hat, oder ob das egal ist, wo er lebt. Does it have an influence on you?
2: Yes, of course it has. But for me, I'm not searching so much in my city.
1: You mean like searching for influences? Or?
2: Yes.
1: Would you do the same kind of music if you'd live, for example, in New York? Of course, it's you never know exactly, but what do you think?
2: Yes, I think so, because this music also have, I think it's on the top now, and more people start to open their eyes for it. Of course, it's make different, but for like only for 5, 6 years ago, it was not the same. So you have to fight.
1: Yeah, the trends coming and going. And sometimes you're
2: exactly
1: you put on all the forts on the right horse, right?
2: Exactly.
1: So lucky you. So you're on a high.
2: Yes. So you feel good. I love to be here in Germany, Berlin especially.
1: Yeah, that's super cool, and I'm looking forward to talk to you about your German connection in the next block when we talk, and I would prefer to listen a little bit to your set. Cool. Also er glaubt, es hat keinen großen Einfluss, dass er in Schweden lebt. Es geht eher darum, dass manchmal so Trends kommen und gehen. Und er hat aktuell verfolgt eher eine Musik oder eine Vision von Musik, die sehr angesagt ist. Und er freut sich sehr, die hier auch in Deutschland präsentieren zu können. Und darüber werde ich auch gleich mit ihm ein bisschen weiter quatschen. Aber erst hören wir noch ein bisschen sein DJ-Set. First we listen to your set now, okay? Let's turn it on loud.

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1: Gudasch ist heute mein Gast hier bei Fritz im Club mit Radio Butzke. Und ich habe vorhin auch schon mal angekündigt, dass er doch eine recht enge Hamburg-Connection hat, allen voran zum Seehaus. Und da spielt er wirklich oft und das ist cool und das sehe ich gern. Ich beobachte das und habe selten einen Künstler aus dem Ausland, der so eine starke Verbindung zu einem Club hat. Und da muss man jetzt ein bisschen nachfragen, wo denn das herkommt. It's not too often that I see that an international DJ from another country has such a tight connection to one certain club in another country, like what I see, what you have with Seehaus in Hamburg, right?
2: Yes, it's great.
1: How came?
2: It started actually a couple of years ago. Me and the owner get really good friends.
1: And he's a good guy. I've been there too.
2: Yeah,
1: super number one. Really like super good guy, right?
2: And it was before actually that he opened the Seehaus. So we were hanging around, and
1: how did you meet?
2: We met in Ibiza through another friend.
1: Again, super classy.
2: Yes, of course, on the dance floor. And from the years he have been following me. Have been inviting him to gigs, and he really opened his eyes for me and believed in me. Yeah, so I get the opportunity to come to his new place and come back and back.
1: Also, Gudasch sagt, er hat den Besitzer des Seehauses schon vor vielen Jahren kennengelernt, bevor er sogar den Club damals geöffnet hat. Und sie haben sich in Ibiza kennengelernt auf der Tanzfläche. Super klassisch, wie man sich so eben kennenlernt in dieser Branche. Und sie sind Freunde geworden und er hat ihn zu Auftritten eingeladen und sie haben dann eine Connection zusammengefunden. Und it's auf jeden Fall cool. So this is also the point why you always coming back, because you're like more than a DJ. He really thinks is amazing. You're on top a friend now, right?
2: Did I get that right? Yes.
1: That's so cool. So do you also have then now a special connection to Hamburg, or is like the special connection the owner?
2: Now Hamburg become my second city. So every time I come to Hamburg, it's really like home.
1: Oh, that's beautiful. So, and also the Hamburg scene, how different is it to the scene in Stockholm for you as a DJ?
2: If I compare, I compare Germany to the Swedish scene, and I mean, for me, it's I've been searching for the German scene, because I feel like my music, I can feel free, I can play around a lot.
1: More like you can do it in Sweden.
2: Yes. So this is a very big deal for me, and I feel so right decision.
1: Also würde jetzt die Hamburger Szene nicht direkt mit der Stockholmer vergleichen wollen, sondern eher die schwedische mit der deutschen, und hat schon recht lang auf die deutsche Szene so ein bisschen geschielt und wollte da unbedingt hin, denn er hat es auch schon so vermutet, dass die sehr viel freier ist als in anderen Ländern, und das hat er auch dann so erlebt und ist sehr stolz und glücklich, dass es dann auch so geklappt hat und er sich diesen Markt so öffnen konnte und dadurch jetzt hier regelmäßig spielen darf. So, you've shared the lineup with some really big names. What do you take away from those experiences when you play with like really big DJs that you also admire? Ich frage ihn, was er denn daraus mitnimmt, wenn er mit großen DJs zusammen auflegen darf. Und ja.
2: Of course, it's a big deal. I mean, I think every artist to start somehow, it's like it's a big thing to have a big artist next to you. And to see how they perform, how they react, you know, you're like interested about a lot of things about that.
1: And of course, it's different if you experience it in real life next to the person than if you see it only on a video, right?
2: Yeah.
1: So I also think it's super interesting if they have challenging points in their DJ sets sometimes, how they handle that, right?
2: Yes.
1: Completely understand the point.
2: For sure.
1: Also er sagt, er findet es spannend, wenn er mit großen DJs auflegen darf, zu sehen, wie die umgehen mit Situationen, mit dem Gesamterlebnis und mit der, mit den Herausforderungen auch von einem DJ-Set. Und das, ja, kann ich voll nachvollziehen, habe ich ihm auch recht gegeben. Das geht mir auch immer so und das ist natürlich auch was anderes, ob man das in live und in echt daneben erlebt oder nur in einem Video. Deshalb, das verstehe ich vollkommen. It's cool. So, what are the next big steps you're gonna play in here in Germany?
2: Yes, I have the 15th of July. I'm playing with Mind Against at Sea House, and the 16th, I'm in Deutscher.
1: Yeah, I know what you mean. It's Deichbrand.
2: Deichbrand Festival.
1: It's in Cuxhaven, right? It's not too far from Hamburg.
2: No.
1: I've been there last year too. Played there.
2: Yeah.
1: It's nice. Beautiful.
2: Yeah, it is.
1: Really
2: it
1: beautiful.
2: Is. It's crazy.
1: I'm pretty sure you're going to have a good time there.
2: Yeah, me too.
1: Also am 15. Juli in Hamburg, für die, die in Hamburg sind, aber hoffentlich vielleicht auch mal bald mal wieder in Berlin. You just been to Berlin like 2 weeks ago, right?
2: Yes.
1: At Kater. Hopefully you come back soon to Berlin.
2: Yes. Actually, I love to play in Berlin, so I want to be back very soon, for sure.
1: Well, let's check that out, for sure that will happen, man. Ja, wir hören jetzt mal noch ein bisschen weiter in sein Set und talken später.

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1: Lieben, ihr seid hier bei Fritz im Club mit Radio Butzke. Mein Name ist Solven. Die Hälfte der Sendung haben wir schon hinter uns. Wir haben aber auch noch die andere Hälfte vor uns. Das ist ja auch das Schöne daran. Wir haben auch nach wie vor noch 30 Minuten mit meinem Gast Kodash. Wir haben ein bisschen schon mit ihm gesprochen über Aufwachsen in Schweden und über seine Connection nach Hamburg. Ich würde noch gerne ein bisschen mit ihm über seine Identität als DJ sprechen. So, I just introduce you again. We have half of your set already in our ears and in our hearts. So, but we still have 30 more minutes with you. So let's talk about your DJ identity. When you play a set, what's most important to you? Control, a connection, or more like surprise and being fluent? What's more important to you?
2: For me, the important thing is that I want to bring everybody somewhere.
1: But with a plan or with the spontaneous?
2: With the music. It's a ride I want to present. So mostly every track I want to, you want to feel, you know. It's like I don't just want to drop a track just because. It's a story. You want to tell the story. And I hate to do like very short sets, because then you can't show anything. It's what I feel. So.
1: Also er sagt, bei seinen Sets geht's vor allem darum, eine Geschichte zu erzählen und nicht irgendwie so einen bestimmten Track zu spielen, sondern wirklich über die Geschichte ein Gefühl aufzubauen mit den Leuten und eine Connection zu erzeugen. But anyway, is there that one track that always works for you? Like the one track you really yeah. need to drop? Or doesn't that track exist?
2: Of course, if you have play 5 hours, of course you have some tracks that you feel that it bring you somewhere and will bring people somewhere. So that's for sure, yes.
1: Okay, also er sagt, es gibt schon diese einen Tracks, die er dann auf jeden Fall droppen muss, wenn man so lang spielen kann. Das hat er vorhin gesagt, ihm ist auch lang spielen wichtig, damit er eben überhaupt so eine Geschichte erzählen kann. Und da gibt es dann natürlich schon auch diese Tracks. Ja. Und do you have these kind of tracks also in the set you recorded for us and that we're listening here?
2: Actually not, but...
1: But what's your favorite track in that set?
2: Then. For the moment,
1: yeah, in that set you recorded for us, or is there no certain track?
2: No, I think I like mostly of the tracks and this set.
1: I hope you like all of them.
2: Yes, yes, yes, yeah. But it's true because I felt when we did this set that you really feel, you know, that you can go somewhere else with the music. Yeah.
1: Also er hat hier natürlich nur Tracks drin in seinem Set, kein Lieblingstrack an sich, sondern nur Tracks, die er mag. Und genau deshalb war das ihm auch wichtig für dieses Set. Und ich würde sagen, das hören wir jetzt mal ein bisschen weiter an. I would say, let's listen to that set we were just talking about, right?
2: Super, super.

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1: Ihr Lieben, wir kommen hier langsam, aber sicher schon zum Ende, denn jetzt um halb haben wir eine Nachrichtenunterbrechung. Und die Nachrichtenunterbrechung bedeutet allerdings auch, dass das schöne Set von Godasch zu Ende sein wird. Denn danach, ja, ist er ja schon wieder auf dem Weg nach Hamburg. Aber ich habe mich sehr gefreut, dass er hier war. Und ich werde ihm noch nur ein paar kleine letzte Abschlussfragen stellen. Hey, we have a news break now at half, so that also means you have to leave this show for now, but only for now. I'm pretty sure you're coming back, hopefully, yes. Because it was my biggest pleasure. Your set's amazing. Talking with you is amazing as well, and I think we still have a lot of more topics that we can talk about the next time.
2: Yes.
1: But I know one thing is up in a few weeks, right? You have a new release.
2: Yes, I have one EP and one single. It's coming in Hungarian label. It's called Secret Fusion. So I'm looking forward to that.
1: Super nice. We're super excited. Gonna keep our eyes and our ears open for that. And for you guys, when you go to Hamburg, maybe you open your eyes and check on social media if he's around, because he's there like pretty often at Seehaus. So hopefully we're gonna see you real soon again here in the radio station or in Hamburg or in Berlin in a club. Hopefully.
2: Yes.
1: Yeah.
2: I will be back for sure.
1: Also wir hoffen, dass wir ihn ganz bald mal wiedersehen hier im Radio oder in Berlin in einem Club oder natürlich in Hamburg im Seehaus. Aber allen voran hat er erstmal im kommenden Monat eine Single und eine EP draußen. Haltet auch da Augen und Ohren offen, checkt sie aus. Denn nicht nur ein guter DJ, nicht nur ein guter Typ, nein, auch noch ein guter Produzent. Er ist wirklich ein musikalischer Tausendsasser und ich freue mich total, dass er hier war. Thank you so much for being here.
2: It was very nice to be here.
1: Yeah, my biggest pleasure. Have a good trip back to Hamburg and then to Sweden.
2: Thank you.
1: And even more important, have a good trip back then here again.
2: Thank you so much.
1: Take care and thanks for being here.
2: Thank you.
1: Also, ihr weiter, ihr müsst nicht abschalten, denn nach den Nachrichten geht die Sendung nochmal 30 Minuten mit Vollgas weiter.

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5: 21.30 Uhr, halb 10 ist es.
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5: Mit Sebastian Hanf. Heute haben 2000 Menschen in Berlin an einer pro-palästinensischen Demo teilgenommen. Damit sollte an die sogenannte Nakba erinnert werden, also die Vertreibung von Menschen aus dem heutigen Staatsgebiet Israels. 14 Menschen sind nach Polizeiangaben festgenommen worden, weil Einsatzkräfte angegriffen oder Kennzeichen verfassungsfeindlicher Organisationen verwendet wurden. Der Eurovision Song Contest ist um 21 Uhr in Wien gestartet. Ihr könnt den im ersten, könnt ihr live dabei sein. Deutschland mit Sarah Engels und dem Song Fire war an Startplatz 2 schon dabei. Das Siegerlied wird erst gegen 1 Uhr feststehen, wenn alle 25 Interpretinnen dran waren und die Punkte der Jurys und Zuschauer zusammengerechnet wurden. Länder wie Spanien und die Niederlande haben auf ihre Teilnahme verzichtet, weil Israel mitmacht und gegen dessen Regierungschef gibt es ja einen Haftbefehl. Befehl wegen Kriegsverbrechen in Gaza. Energie Cottbus ist nach 12 Jahren zurück in der zweiten Bundesliga. Am letzten Spieltag haben die Lausitzer mit 1:0 gegen Regensburg gewonnen und sich den Aufstieg gesichert. Union Berlin hat das letzte Saisonspiel in der ersten Liga gegen Augsburg 4:0 gewonnen. Und morgen spielt Hertha BSC auswärts bei Arminia Bielefeld. Der tote Buckelwal, der vor der dänischen Insel Anholt liegt, ist Wal Timmy, also der, der vorher mehrmals in der Ostsee gestrandet ist und dann aufwendig gerettet wurde. Das Umweltministerium von Mecklenburg-Vorpommern hat gesagt, dass an dem Wal ein Tracker gefunden wurde, der von einer privaten Rettungsinitiative an ihm angebracht wurde, bevor er dann in der Nordsee freigelassen wurde. Das waren die Fritz News. Die nächsten gibt's in einer Stunde und hier geht's weiter mit Beste Musik im Club und Radio Butzke.
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6: Mit einem powervollen Beat starten wir in die letzten 30 Minuten und nicht nur mit diesem powervollen Beat, sondern auch mit einer Nachricht des DJs und Produzenten, der uns dieses wunderschöne Set aufgenommen hat. Die spiele ich ab und dann geht's direkt ins Set.
7: Hey, what's up guys? This is Nirwan from India and I'm super excited to present my mix at Radio Fritz. I hope you guys enjoy this one and have a great day.

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1: Die nächste Nummer hier im Set von Nirvan hat einen richtig geilen Lead-Sound, einen dominanten Synthesizer, der die Hauptmelodie spielt, finde ich richtig geil. Soul hat die Nummer produziert und sie heißt I Made the Sound Go.

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1: Dieses wunderschöne Set hat uns Nirwan aufgenommen und es hat auch einen Grund, denn er hat eine ganz neue Nummer, die er jetzt uns hier in diesem Set auch soeben präsentiert. Behavior heißt die Nummer und den Track hat er nicht alleine gemacht, sondern gemeinsam mit Yuri und Alien.

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1: Hypnotized heißt diese Nummer und ist von dem Produzenten Hatterias.
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1: So langsam aber sicher geht diese Sendung hier zu Ende. Schade, aber so ist es nun manchmal. Ich bin sehr zufrieden mit der heutigen Sendung. Ihr könnt sie nachhören über ARD Sounds oder über die Fritz-Portale. Checkt's einfach mal aus. Live bin ich für euch wieder am 30.05. hier bei Fritz am Start. Müsst ein bisschen durchhalten bis dahin. Denn nächste Woche sendet Fritz live vom Sputnik Spring Break. Also, ich freue mich schon auf den 30.05. Schaltet wieder ein. Bis dahin alles Liebe, alles Gute. Bleibt gesund. Euer Solveig.

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1: Hallo und herzlich willkommen im Club und zu 2 Stunden Techno Live. Ich freue mich riesig auf die Sendung mit euch, denn heute haben wir 2 tolle Gäste, die jeweils einen exklusiven Clubmix für euch vorbereitet haben. Außerdem gibt es von mir 2 großartige Event-Tipps, die ihr nicht verpassen solltet. Kommen wir direkt zu unserem ersten Gast. Er kommt aus Berlin und ist tief hier in der Techno-Szene verwurzelt. Er ist bekannt als ein Promoter, talentierter DJ, Producer sowie Manager der Selected Crew. Er hat bereits in Locations wie dem Tresor, RSO, Fold, Mondo Disco oder im Radeon aufgelegt. Und außerdem ist er regelmäßig bei Hör Berlin zu hören. Ihr hört jetzt Frederik im Clubmix hier auf Fritz.

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1: Ihr hört gerade Frederik im Clubmix. Wie vorhin schon kurz angekündigt, ist Frederik Manager der Selected Crew. Und nächsten Freitag feiern sie alle zusammen im RSO. Und mit dabei sind Acts wie Frederik selbstverständlich, Part-Time Killer, Sonic Rain, Transmaster Krause, wer mehr. Ich wünsche euch weiterhin viel Spaß mit dem Clubmix von Frederik hier auf Fritz.

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1: 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Ihr hört gerade Frederik im Clubmix.

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4: 22.30 Uhr, hatte es.
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4: Mit Sebastian Hanf. Etwa 2000 Menschen waren bei einer pro-palästinensischen Demo in Berlin vom Oranienplatz zum Südstern gezogen. Damit sollte an die sogenannte Nakba erinnert werden, also die Vertreibung von Menschen aus dem heutigen Staatsgebiet Israels. 15 Menschen sind laut Polizei festgenommen worden. Sie sollen Einsatzkräfte angegriffen oder Kennzeichen verfassungsfeindlicher Organisationen verwendet haben. Rund 700 Polizisten begleiteten die Demo. Könnte sein, dass in Ludwigsfelde bald mit Rüstungsproduktion begonnen wird, denn der Autobauer Mercedes-Benz will offenbar sein Rüstungsgeschäft ausbauen. Autohersteller seien unter anderem gut darin, Präzisionsmaschinen in großen Stückzahlen zu produzieren, hieß es vom Konzern. Am Donnerstag wurde bekannt, dass das Mercedes-Werk in Ludwigsfelde von einem französischen Panzerbauer übernommen werden könnte. Energie Cottbus ist nach 12 Jahren zurück in der zweiten Bundesliga. Am letzten Spieltag haben die Lausitzer mit 1:0 gegen Regensburg gewonnen und sich den Aufstieg gesichert. Und hier noch die Ergebnisse der ersten Liga. Union Berlin, Augsburg 4:0, Heidenheim Mainz 0:2, St. Pauli, Wolfsburg 1:3, Leverkusen, Hamburg 1:1, München, Köln 5:1, Gladbach, Hoffenheim 4:0, Frankfurt, Stuttgart 2:2, Freiburg, Leipzig 4:1 und Bremen, Dortmund 0:2. In Berlin gibt es ja schon seit einiger Zeit extra eine Ermittlungsgruppe mit dem Namen Ferrum, weil es immer mehr Verbrechen mit Schusswaffen gibt. Letzte Nacht gab es auch wieder Schüsse auf ein Wohnhaus in Berlin in der Nähe vom U-Bahnhof Wittenau. Verletzt wurde offenbar niemand. Bereits am Freitag hatten die Ermittler der Polizei auch eine Wohnung in Kreuzberg durchsucht. Dabei haben sie Waffen, Munition und Drogen beschlagnahmt und einen 71-Jährigen festgenommen. Das waren die Fritz News. Die nächsten gibt es in einer Stunde und hier geht's weiter mit Beste Musik im Club und Anastasia.
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5: Willkommen zurück im Club und zu Techno Live. Heute haben wir zwei großartige Gäste für euch. Und den Anfang macht ein Künstler, der tief in der Berliner Techno-Szene verwurzelt ist. Er hat bereits in Clubs wie dem Tresor, RSO, im Fold gespielt und ist regelmäßig bei Hör Berlin zu hören. Heute hat er einen Clubmix für euch vorbereitet. Ihr hört den Sound von Frederik.

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1: 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Ihr hört gerade Frederik im Clubmix und nächsten Freitag habt ihr die Chance, ihn live zu hören auf seiner Selected-Veranstaltung im RSO. Und mit Auflegen werden selbstverständlich Frederik, Part-Time Killer, Sonic Rain, Transmaster Krause, wer mehr. Ein Event, das ihr auf keinen Fall verpassen solltet. Bis dahin hören wir Frederik im Clubmix hier auf Fritz.

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1: Ein ganz großes Dankeschön geht natürlich an Frederik. Vielen Dank an dein Megaset. Wir machen weiter mit unserem zweiten Gast. Und Event-Tipp, heute Nacht findet die Proximity SK11 Party im RSO statt. Ein absolutes Highlight für alle Techno-Fans. Und es gibt ein mega Line-Up. Denn auflegen werden Circle Life, Camellia, Lea Occhi, C-Talk Mass, Back-to-Back mit Phil Berg. Im Robus wird Proximity den Floor hosten mit Adriana Lopez, Chris Liebing, Pearl und Juada. In der Summe werden auflegen Anastasia Christensen, Juliane Huxtable, Lawrence Lee und PSL. Und unser heutiger Gast und Clubmix kommt von Adriana Lopez. Viel Spaß!

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1: Ihr hört gerade Adriana Lopez im Clubmix. 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
5: 23.30 Uhr, halb zwölf.
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5: Mit Sebastian Hanf. Etwa 2000 Menschen waren bei einer pro-palästinensischen Demo in Berlin vom Oranienplatz zum Südstern unterwegs. Damit sollte an die sogenannte Nakba erinnert werden, also die Vertreibung von Menschen aus dem heutigen Staatsgebiet Israels. 15 Menschen sind laut Polizei festgenommen worden. Sie sollen Einsatzkräfte angegriffen oder Kennzeichen verfassungsfeindlicher Organisationen verwendet haben. Rund 700 Polizisten begleiteten die Demo. Könnte sein, dass in Ludwigsfelde bald mit Rüstungsproduktion begonnen wird, denn der Autobauer Mercedes will offenbar sein Rüstungsgeschäft ausbauen. Autohersteller seien unter anderem gut darin, Präzisionsmaschinen in großen Stückzahlen zu produzieren, hieß es vom Konzern. Am Donnerstag wurde bekannt, dass das Mercedes-Werk in Ludwigsfelde von einem französischen Panzerbauer übernommen werden könnte. Der tote Buckelwal, der vor der dänischen Insel Anholt liegt, ist Wal Timmy, also der, der vorher mehrmals in der Ostsee gestrandet ist und dann aufwendig gerettet wurde. Das Umweltministerium von Mecklenburg-Vorpommern hat gesagt, dass an dem Wal ein Tracker gefunden wurde, der von einer privaten Rettungsinitiative an ihm angebracht wurde, bevor er dann in der Ostsee freigelassen wurde. Alle 25 KünstlerInnen beim Eurovision Song Contest waren in Wien auf der Bühne. Jetzt beginnt der Voting-Marathon. Sarah Engels war für Deutschland bereits gleich zu Beginn an Startplatz 2 dabei. Das Siegerlied wird erst gegen 1 Uhr feststehen, wenn die Punkte der Jurys und Zuschauer zusammengerechnet wurden. Länder wie Spanien und die Niederlande haben auf ihre Teilnahme verzichtet. Bei Israel mitmacht und gegen dessen Regierungschef gibt es ja einen Haftbefehl gegen Kriegsverbrechen in Gaza. Das waren die Fritz News. Die nächsten hört ihr hier in einer Stunde. Und jetzt geht's weiter mit Beste Musik im Club und Anastasia.
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6: Willkommen zurück im Club. Ihr habt bereits ein Set von Frederik gehört. Unser zweiter Gast ist Adriana Lopez. Sie ist in Kolumbien geboren, lebt mittlerweile in Barcelona, ist DJ-Produzentin und seit über 20 Jahren ein fester Bestandteil hier in der Techno-Szene. Heute Nacht seht ihr sie live im RSO an den Decks und jetzt schon bei uns im Club. Ihr hört den Sound von Adriana Lopez hier auf Fritz.

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1: Ihr könnt euch die komplette Sendung auch gerne noch einmal online anhören. 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Ihr hört gerade unseren zweiten Gast, Adriana Lopez, im Clubmix hier auf Fritz.

Das war es leider schon. Das waren 2 Stunden Techno Live. Vielen, vielen Dank an unsere ganz tollen Gäste, Frederik und Adriana Lopez. Ihr habt 2 tolle Event-Tipps von mir bekommen. Ich wünsche euch allen ein wunderschönes Wochenende und wir hören uns nächste Woche wieder. Tschüss und bis bald.

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2: Einen wunderschönen guten Abend, meine lieben Freunde. Ich hoffe, euch geht's so gut wie mir. Mein Name ist Solnin. Ihr seid hier bei Fritz im Club mit Radio Butzke gelandet. Und ich habe 120 Minuten für euch elektronische Musik vorbereitet. Der erste Track läuft auch schon hier leise im Hintergrund. Synthetic Blues heißt sie, die Nummer ist von Casablanca. Und die drehe ich jetzt mal ein bisschen lauter.

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1: Mit viel Schwung starten wir in die zweite Nummer von Lane 8 ist diese Nummer und heißt Rave.

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1: So, langsam aber sicher habe ich mich hier eingegroovt in die heutige Sendung. Ein bisschen unterschiedliche Tracks am Anfang für euch an den Start gebracht. Wir haben jetzt um halb später eine kurze Nachrichtenunterbrechung. Danach geht die musikalische Leitung kurz ab. Ich schicke sie nach Frankfurt zu meinem Freund Claudius. Er ist ein toller DJ, ein toller Produzent und ein ganz toller Mensch. Das mit dem Mensch kann er euch leider nicht beweisen, denn er ist nicht hier im Studio. Aber was er euch beweisen kann, ist, dass er ein guter DJ ist. Aber wie gesagt, erst in nur circa 20 Minuten. Bis dahin lege ich noch für euch auf und eine kurze Nachrichtenunterbrechung haben wir auch noch am Start. Also, weiter geht's.

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1: Beach Mode habe ich immer schon geliebt. Sie haben so viele geile Tracks und natürlich allen voran ihr ikonischer Hit Enjoy the Silence. Im Original mir natürlich nicht ausreichend, um ihn hier aufzulegen oder überhaupt aufzulegen. Deshalb spiele ich einen Remix davon. Viel Spaß mit Beach Mode Enjoy the Silence.

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1: Und nach diesem All-Time-Klassiker von Depeche Mode direkt noch ein Klassiker hinterher, und zwar von Butch Contouch im Kölsch Remix.

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1: Ein Track hau ich noch rein vor den Nachrichten und zwar von Andrew Meller B. Und wie gesagt, dann eine kurze Nachrichtenunterbrechung. Nach den Nachrichten geht's dann weiter mit einem Gastset von Claudius.

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3: 0.30 Uhr, halb eins.
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3: Mit Sebastian Hanf. Der Eurovision Song Contest in Wien läuft. Gerade sind wir mitten in der Punktevergabe der Jury und Zuschauer. Gegen 1 Uhr wird dann feststehen, welcher Song gewonnen hat. Spanien und die Niederlande haben auf ihre Teilnahme verzichtet, weil Israel mitmacht. Sie protestieren damit gegen das israelische Vorgehen im Gazastreifen. Etwa 2000 Menschen waren bei einer pro-palästinensischen Demo in Berlin vom Oranienplatz zum Südstern unterwegs. Damit sollte an die sogenannte Nakba erinnert werden, also die Vertreibung von Menschen aus dem heutigen Staatsgebiet Israels. 15 Menschen sind laut Polizei festgenommen worden. Sie sollen Einsatzkräfte angegriffen oder Kennzeichen verfassungsfeindlicher Organisationen verwendet haben. Rund 700 Polizisten begleiteten die Demo. Fast 500 Euro sollen Bundestagsabgeordnete ab Juli mehr bekommen. Das passiert immer automatisch. Die meisten Deutschen sind aber dagegen. 85% sagen laut einer neuen YouGov-Umfrage, dass die Abgeordneten wegen der aktuellen Lage auf die Anhebung verzichten sollten. Die SPD hat sich auch schon dafür ausgesprochen und es gäbe gerade schon Gespräche mit der Union dazu. Momentan verdienen Abgeordnete fast 12.000 Euro im Monat. Energie Cottbus ist nach 12 Jahren zurück in der zweiten Bundesliga. Am letzten Spieltag haben die Lausitzer mit 1:0 gegen Regensburg gewonnen und sich den Aufstieg gesichert. Und hier noch die Ergebnisse aus der ersten Bundesliga. Union Berlin Augsburg 4:0, Heidenheim Mainz 0:2, St. Pauli Wolfsburg 1:3, Leverkusen Hamburg 1:1, München Köln 5:1, Gladbach Hoffenheim 4:0, Frankfurt Stuttgart 2:2, Freiburg Leipzig 4:1 und Bremen Dortmund 0:2. Das waren die Fritz News. Die nächsten gibt's hier in einer Stunde und jetzt geht's weiter mit bester Musik im Club und Radio Butzke.
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4: So, weiter geht's jetzt. Hausig mit einem wunderschönen Set von Claudius. Er wohnt in Frankfurt, betreibt dort einen Club. Ist dort der Booker, richtig cooler Typ. Ich habe ihn schon ein paar Mal getroffen. Macht richtig Spaß, mit dem Zeit zu verbringen. Was auch Spaß macht, ist ihm beim DJing zuzuhören und zuzusehen. Zusehen können wir jetzt nicht, aber immerhin zuhören, das geht. Denn ich habe eine Stunde Gastmix von Claudius. Los geht's.

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1: Ich frage mich immer, wie das geht, wenn drei Künstler gleichzeitig einen Track machen. Ab und an mal mache ich ja schon auch mit einem Künstler zusammen einen Track, also ein Featuring sozusagen. Aber drei Namen, nun gut, ist auf jeden Fall spannend. Weiß man auch gar nicht mehr genau, wer was, wie viel zu jedem Teil des Tracks beigetragen hat. Bei dem Track, ihr könnt es versuchen rein zu interpretieren. Es sind drei Künstler: Dizzler, Dennis und Synthexic Sax. Schwer auszusprechen übrigens. Man with a Red Face heißt die Nummer.

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1: Dixon ist einer der Produzenten, da kenne ich eigentlich fast niemand, der nicht sagt, wow, der ist geil. Ich sag auch, der ist geil. So auch diese Nummer, No Distance heißt sie, ist von Dixon und Guy Gerber gemeinsam.

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1: Ich moderiere ja nicht immer alle Tracks hier in meiner Sendung an, aber eben doch ab und an mal schon. Wenn allerdings genau mal dieser eine Track, den ihr gerne wissen wollen würdet, wie er heißt, nicht von mir anmoderiert wurde, habt ihr einen Geheimhack, den ich euch jetzt sage. Und zwar geht einfach auf www.fritz.de, sucht dort meine Sendung und dort könnt ihr alle Tracks nachlesen, die hier bei Fritz im Club mit Radio Butzke laufen.

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1: Ich sag euch mal was, es ist manchmal relativ seltsam, so eine Sendung zu machen. Manchmal passiert es, dass die Zeit überhaupt gar nicht vergeht und man denkt so, Gott, erst eine Dreiviertelstunde vorbei, wie geht denn das? Was mache ich denn jetzt noch? Wie fülle ich denn noch diese Sendung? Heute ist allerdings genau das Gegenteil. Heute verfliegt die Zeit wie im Fluge. Schwupps, zack, schon eine Stunde vorbei. Wir haben jetzt schon Halbzeit, aber gefühlt läuft es erst seit 20 Minuten für mich, so von meinem inneren Gefühl. Naja, wie auch immer. Die nächste Nummer, die wir jetzt hier hören, ist von The Organism Above the Clouds, heißt sie. Viel Spaß damit.

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1: Housey Tunes heute hier in der Sendung, präsentiert von meinem Gast-DJ Claudius aus Frankfurt.

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1: Von Phil Weeks und Charlie Sputnik ist die Nummer, die wir hier aktuell hören. Und sie hört auf den Titel Say What You Want.

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1: Ganz liebe Grüße gehen raus nach Frankfurt zu Claudius. Herzlichen Dank für dein cooles Gastset. Hat mir sehr, sehr gut gefallen. Ich hoffe, da haben wir ganz bald mal wieder was von dir. Vielleicht schaffst du es ja auch mal hier zu mir in die Sendung. Ein paar Takte verbleiben uns noch mit deinem Set. Danach haben wir eine ganz kurze Nachrichtenunterbrechung, jetzt um halb. Und dann geht es in die letzten 30 Minuten der heutigen Sendung. Und zwar nochmals mit mir am DJ-Pult.

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4: 1:30 Uhr, 2:30.
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4: Mit Sebastian Hanf. Deutschland hat beim Eurovision Song Contest den 23. von 25 Plätzen belegt. Der Song Fire von Sarah Engels bekam 12 Punkte. Alle von den Jurys, vom Publikum gab es nichts. Gewonnen hat der Song Bangaranga von Dara aus Bulgarien. Platz 2 ging an Israel, Platz 3 an Rumänien. Mehrere Länder wie Spanien und die Niederlande boykottierten den ESC, weil Israel mitgemacht hat. Sie protestierten damit gegen das israelische Vorgehen im Gazastreifen. Fast 500 Euro sollen Bundestagsabgeordnete ab Juli mehr bekommen. Das passiert immer automatisch. Die meisten Deutschen sind aber dagegen. 85% sagen laut einer neuen YouGov-Umfrage, dass die Abgeordneten wegen der aktuellen Lage auf die Anhebung verzichten sollten. Die SPD hat sich auch schon dafür ausgesprochen und es gäbe gerade schon Gespräche mit der Union dazu. Momentan verdienen Abgeordnete fast 12.000 Euro im Monat. Der tote Buckelwal, der vor der dänischen Insel Anholt liegt, ist Wal Timmy, also der, der vorher mehrmals in der Ostsee gestrandet ist und dann aufwendig gerettet wurde. Das Umweltministerium von Mecklenburg-Vorpommern hat gesagt, dass an dem Wal ein Trecker gefunden wurde, der von einer privaten Rettungsinitiative an ihm angebracht wurde. Energie Cottbus ist nach 12 Jahren zurück in der zweiten Bundesliga. Am letzten Spieltag haben die Lausitzer mit 1:0 gegen Regensburg gewonnen und sich somit den Aufstieg gesichert. Und hier noch die Ergebnisse aus der ersten Bundesliga. Union Berlin Augsburg 4:0, Heidenheim Mainz 0:2, St. Pauli Wolfsburg 1:3, Leverkusen Hamburg 1:1, München Köln 5:1, Gladbach Hoffenheim 4:0, Frankfurt Stuttgart 2:2, Freiburg Leipzig 4:1 und Bremen Dortmund 0:2. Das waren die Fritz News. Die nächsten News gibt's hier in einer halben Stunde und jetzt geht's weiter mit beste Musik im Club und Radio Butzke.
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5: Wir starten in die letzten 30 Minuten der heutigen Sendung und ich sag's euch, ich will relativ wenig reden und viel auflegen. Deswegen legen wir direkt los mit URY von Masoul.

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1: Das ist doch eine relativ typische RG-Nummer mit diesen Chorälen und Chören. RG und Omiki Donna heißt die Nummer.

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1: Wir rasen Richtung Ende der heutigen Sendung. Ich will euch schon mal einen Ausblick geben, was in der Sendung kommende Woche für euch wartet. Ich werbe einen Live-Mitschnitt von Township Rebellion von ihrem Auftritt in Oslo. Dieser Mitschnitt wurde mir gegeben von Township Rebellion selbst. Könnt ihr euch drauf freuen, ich habe schon reingehört. Richtig geil, freue ich mich extrem auf kommende Woche. Also, Samstag, 20 Uhr auf jeden Fall einschalten. Aber jetzt müsst ihr noch nicht ausschalten dafür, denn 15 Minuten haben wir noch in der heutigen Sendung.

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1: Max Styler ist seit langer Zeit einer meiner absoluten Lieblingsproduzenten und genau deshalb verabschiede ich mich mit einem Track von ihm bei euch. Gemeinsam mit Diomid hat er den Track Every Night vor ein paar Monaten released und das wird, wenn ich so auf die Uhr gucke, vermutlich mein letzter Track in der heutigen Sendung sein. Und ich verabschiede mich auch in diesem Atemzug genau von euch. Bedanke mich bei euch fürs Zuhören. Ich hoffe, ihr hattet Freude. Wenn es euch denn gefallen hat, schaltet einfach am Samstag um 20 Uhr wieder hier bei Fritz ein, denn da bin ich wieder für euch am Start. Ich schicke euch ganz liebe Grüße. Passt auf euch auf, euer Solveig.

0: Hier geht's jetzt weiter mit unseren Freundinnen und Freunden der Jungen Nacht.
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2: Um 2 Uhr mit Heike Lüttich. Die bulgarische Sängerin Dara hat mit ihrem Titel Bangaranga den Eurovision Song Contest in Wien gewonnen. Damit findet der ESC im kommenden Jahr in Bulgarien statt. Das zuvor als Favorit eingestufte Finnland kam in Wien auf den 6. Platz. Von dort Oliver Schusch.
3: Es war ein sensationeller Sieg für Dara aus Bulgarien mit riesigem Abstand. Sie holte 516 Punkte, 173 Punkte mehr als der zweitplatzierte Noam Betan aus Israel. Dara hat mit dem Balkan-Disco-Kracher Bangaranga einen wahren Trend im Internet ausgelöst. Beim ESC wurde sie jedoch immer eher zum erweiterten Favoritenkreis gezählt. Sehr enttäuschend verlief der Abend auch für Deutschland und Sarah Engels. Sie erreichte mit 12 Punkten nur Platz 23 und wurde Drittletzte.
2: Gegen die Teilnahme von Israel hatten vor Beginn der Veranstaltung pro-palästinensische Aktivisten demonstriert. 14 von ihnen wurden festgenommen. Im Zentrum der norditalienischen Stadt Modena ist am Nachmittag ein Autofahrer mit hoher Geschwindigkeit in eine Gruppe von Passanten gerast. Die italienische Regierungschefin Meloni sprach von einem äußerst schwerwiegenden Vorfall. Ob es sich um einen Anschlag handelt, ist noch nicht klar. 8 Menschen wurden verletzt, 4 von ihnen schwer. Unter den Verletzten ist auch eine Deutsche. Der Täter wurde festgenommen. Er soll ein Italiener mit marokkanischen Wurzeln sein und in der Vergangenheit psychische Probleme gehabt haben. Die Fußballer des FC Bayern München wollen heute auf dem Marienplatz ihren 35. Meistertitel mit ihren Fans feiern. Der Titelgewinn stand schon seit 4 Wochen fest, aber erst gestern bekamen die Spieler nach ihrem 5:1 gegen Köln die Meisterschale überreicht. Außerdem wurden Michael Olise als Spieler der Saison und Harry Kane als Torschützenkönig ausgezeichnet. Aus München Michael Küster.
4: Mittelfeldspieler Leon Goretzka bekam nach seinem letzten Bundesligaspiel für die Bayern die silberne Meisterschale von Kapitän Manuel Neuer in die Hände gedrückt und er dürfte sie dann auch in die Luft strecken. Das 5:1 über Köln war auf dem Platz eine klare Geschichte. 3-mal Harry Kane, dazu Bischoff und Jackson, das Ganze beim Gegentreffer des jungen Kölners Elmaler, rundeten die Feierlichkeiten mit der obligatorischen Bierdusche ab. Am Ende stand...
2: Und wir haben schon wieder einen Falschfahrer. Achtung bitte, auf der B2 Donauwörth-Augsburg zwischen Stettenhofen und der A8 Augsburg-West in Gersthofen kommt Ihnen ein Falschfahrer entgegen. Fahren Sie äußerst rechts und überholen Sie nicht. Auf der B2 Donauwörth-Augsburg zwischen Stettenhofen und der A8 Augsburg-West in Gersthofen ist ein Falschfahrer unterwegs. Und das Wetter für Deutschland. In der Nacht hört's auf zu regnen. Tagsüber ist es dann noch bewölkt und es wird etwas wärmer. 2:03 Uhr.
5: Die junge Nacht, wir schauen auf die Straßen. Achtung, wir haben direkt einen Falschfahrer auf der B2 Donauwörth Richtung Augsburg zwischen Stettenhofen und der A8 Augsburg-West in Gersthofen. Da kommt euch ein Falschfahrer entgegen, fahrt äußerst rechts, überholt bitte nicht. Auf der B2 Donauwörth Richtung Augsburg zwischen Stettenhofen und der A8 Augsburg-West in Gersthofen. Achtung, Falschfahrer, vorsichtig hier in beiden Richtungen. Hier die weitere Meldung, A1 Hamburg Richtung Lübeck. Die Nordelbbrücke ist wegen eines Polizeiansatz ist gerade gesperrt. A1 Lübeck Richtung Fehmarn ist zwischen Seeritz und Ratekau wegen der Nachbaustelle noch bis 3 Uhr gesperrt. Die A1 Lübeck Richtung Hamburg ist in Höhe Hamburg-Morfleth auch nach dem Unfall gerade gesperrt. Die A39 Richtung Wolfsburg